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1: Um 3 Uhr mit Olaf Knapp. Bundesforschungsministerin Bär sieht offenbar keine Chance mehr für eine baldige Erhöhung des BAföG. Dass zum Oktober zunächst das Wohngeld für Studenten steigt, galt eigentlich als in der Koalition abgemacht. Jetzt verkündet die Ministerin in einem Interview die Kehrtwende, berichtet aus der Nachrichtenredaktion Stefanie Meyer-Nägele.
2: Bundesforschungsministerin Bär sagte der Funke Mediengruppe, sie habe gehört, dass die Reform von den Regierungsfraktionen nicht mehr unterstützt werde. Die CSU-Politikerin äußerte Verständnis für das Mögliche aus und verwies auf Kürzungen bei Pflegebedürftigen und dem Kindergeld. Da könne man nicht an anderer Stelle gleichzeitig höhere Leistungen versprechen. Es sei kein Drama, wenn Studierende neben dem Studium jobbten und wichtige Erfahrungen fürs Leben und den Beruf sammelten, sagte Bär.
1: Die FDP hat Wolfgang Kubicki zum neuen Bundesvorsitzenden gewählt. Er setzte sich in einer Kampfabstimmung gegen Marie-Agnes Strack-Zimmermann durch. Anschließend sagte Kubicki, er sehe trotz der vielen Wahlniederlagen der FDP eine Zukunft für die Liberalen.
3: Ich habe heute über vieles gesprochen und mir auch sehr vieles angehört, was in diesem Land schiefläuft. Ich bin sicher, das Fenster für eine starke und mutige freiheitliche Kraft ist offen. Wir können es schaffen, wir werden es wagen müssen. Wir werden den Menschen klar machen, dass wir ihnen die Freiheit zumuten, weil wir ihnen vertrauen, weil wir glauben, dass sie ihr Leben selbst gestalten können. Besser als jeder Staat, besser als jede Kommission, besser als jeder Wohlmeinende, der es für sie tun will. Freiheit ist keine Gefälligkeit, keine milde Gabe. Sie ist unser Recht. Sie ist Zumutung für jeden von uns, auch für uns selbst.
1: Der neue FDP-Vorsitzende Kubicki. In Hamburg entscheiden die Bürger heute über eine Olympia-Bewerbung der Stadt. Die Wahllokale sind ab 8 Uhr geöffnet. Mehr als 40% der Berechtigten haben ihre Stimme aber bereits per Brief abgegeben. Damit das Referendum Erfolg hat, muss eine Mehrheit mit Ja stimmen. Und mindestens 1/5 der Wahlberechtigten muss für Olympia in Hamburg sein. Mit einem Ergebnis wird gegen 22 Uhr gerechnet. Paris Saint-Germain hat das Finale der Fußball-Champions League gewonnen. Der Titelverteidiger aus Frankreich siegte gegen Englands Meister FC Arsenal aus London im Elfmeterschießen mit 4:3. Am Ende der regulären Spielzeit und der Verlängerung stand es 1:1. Kai Havertz hatte Arsenal in Führung geschossen. Dembélé gelang per Foul-Elfmeter der Ausgleich. Das Wetter in Deutschland. Tagsüber im Norden meist trocken, von Westen Schauer und teils unwetterartige Gewitter, bei Höchstwerten zwischen 19 Grad an der Nordsee bis 30 Grad im Breisgau. Am Montag dann gebietsweise Schauer oder Gewitter bei 18 bis maximal 26 Grad, Dienstag Regen oder Gewitter, im Osten länger trocken, 19 bis 27 Grad. Es ist 3:03 Uhr.
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Dies ist Gordon Mackenzies Lied, sein Lied von Albany, dem stolzen Schloss seines Clans, das er eines Tages für immer verlieren sollte.

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1: Um 4 Uhr mit Olaf Knapp. Bundesforschungsministerin Bär sieht offenbar keine Chance mehr für eine baldige Erhöhung des BAföG. Dass zum Oktober zunächst das Wohngeld für Studenten steigt, galt in der Koalition eigentlich als abgemacht. Jetzt verkündet die Ministerin in einem Interview die Kehrtwende, berichtet aus der Nachrichtenredaktion Stefanie Meyer-Nägele.
2: Bundesforschungsministerin Bär sagte der Funke Mediengruppe, sie habe gehört, dass die Reform von den Regierungsfraktionen nicht mehr unterstützt werde. Die CSU-Politikerin äußerte Verständnis für das Mögliche aus und verwies auf Kürzungen bei Pflegebedürftigen und dem Kindergeld. Da könne man nicht an anderer Stelle gleichzeitig höhere Leistungen versprechen. Es sei kein Drama, wenn Studierende neben dem Studium jobbten und wichtige Erfahrungen fürs Leben und den Beruf sammelten, sagte Bär.
1: Die FDP setzt heute in Berlin ihren Bundesparteitag fort. Die Delegierten diskutieren über die inhaltliche Ausrichtung ihrer Partei. Aus der Nachrichtenredaktion Johannes Zuber.
3: Grundlage dafür ist ein Leitantrag des Bundesvorstands. Darin werden umfassende Reformen gefordert, vor allem für die Wirtschaft. So soll Bürokratie abgebaut werden, Subventionen sollen radikal gekürzt werden und es soll ein neues Steuersystem geben. Außerdem will die FDP eine kapitalgedeckte Aktienrente einführen, den Renteneintritt flexibler gestalten und zur Atomkraft zurückkehren. Mit diesem Programm will die Partei wieder genug Stimmen erhalten, um in ein Parlament einzuziehen. Das war ihr zuletzt vor 3 Jahren gelungen. Bei der Bundestagswahl vor gut einem Jahr und bei mehreren Landtagswahlen scheiterte die FDP an der 5%-Hürde.
1: Die Internationale Atomenergiebehörde verlangt Zugang zum ukrainischen Kernkraftwerk Saporischschja. Wie die IAEA mitteilte, wurde sie über einen Drohnenangriff auf die Turbinenhalle informiert. Es soll ein Loch in der Wand der Halle sein. Generaldirektor Grossi zeigte sich besorgt. Angriffe auf Atomanlagen seien wie ein Spiel mit dem Feuer. Russland behauptet, die Drohne sei vom ukrainischen Militär abgefeuert worden. Die ukrainische Armee weist das als Propaganda zurück. In Hamburg entscheiden die Bürger heute über eine Olympia-Bewerbung der Stadt. Die Wahllokale sind ab 8 Uhr geöffnet. Mehr als 40% der Berechtigten haben ihre Stimme aber bereits per Brief abgegeben. Damit das Referendum Erfolg hat, muss eine Mehrheit mit Ja stimmen und mindestens 1/5 der Wahlberechtigten muss für Olympia sein. Das Wetter in Deutschland. Am Tage im Norden meist trocken, von Westen Schauer und teils unwetterartige Gewitter. Höchstwerte zwischen 19 Grad an der Nordsee bis 30 Grad im Breisgau. Am Montag dann gebietsweise Schauer oder Gewitter bei 18 bis maximal 26 Grad. Es ist 4.03 Uhr.
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1: Um 5 Uhr mit Olaf Knapp. Bundesforschungsministerin Bär sieht offenbar keine Chance mehr für eine baldige Erhöhung des BAföG. Dass zum Oktober zunächst das Wohngeld für Studenten steigt, galt in der Koalition eigentlich als abgemacht. Jetzt verkündet die Ministerin in einem Interview die Kehrtwende, berichtet aus der Nachrichtenredaktion Stefanie Meyer-Nägele.
2: Bundesforschungsministerin Bär sagte der Funke Mediengruppe, sie habe gehört, dass die Reform von den Regierungsfraktionen nicht mehr unterstützt werde. Die CSU-Politikerin äußerte Verständnis für das Mögliche aus und verwies auf Kürzungen bei Pflegebedürftigen und dem Kindergeld. Da könne man nicht an anderer Stelle gleichzeitig höhere Leistungen versprechen. Es sei kein Drama, wenn Studierende neben dem Studium jobbten und wichtige Erfahrungen fürs Leben und den Beruf sammelten, sagte Bär.
1: Die FDP setzt heute in Berlin ihren Bundesparteitag fort. Die Delegierten diskutieren über die inhaltliche Ausrichtung ihrer Partei. Aus der Nachrichtenredaktion Johannes Zuber.
3: Grundlage dafür ist ein Leitantrag des Bundesvorstands. Darin werden umfassende Reformen gefordert, vor allem für die Wirtschaft. So soll Bürokratie abgebaut werden, Subventionen sollen radikal gekürzt werden und es soll ein neues Steuersystem geben. Außerdem will die FDP eine kapitalgedeckte Aktienrente einführen, den Renteneintritt flexibler gestalten und zur Atomkraft zurückkehren. Mit diesem Programm will die Partei wieder genug Stimmen erhalten, um in ein Parlament einzuziehen. Das war ihr zuletzt vor 3 Jahren gelungen. Bei der Bundestagswahl vor gut einem Jahr und bei mehreren Landtagswahlen scheiterte

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1: 6 Uhr. Paris feiert Sieg in der Fußball-Champions League. Richterbund kritisiert Mangel an Strafverfolgern. Melsungen steht im Finale der Handball-European League. Das Wetter wechselhaft mit Schauern und Gewittern bis 28 Grad. Mein Name ist Christoph Haas. Guten Morgen. In Frankreich haben tausende Fußballfans den Sieg von Paris Saint-Germain in der Champions League gefeiert. Allerdings nicht nur friedlich. Allein in der Hauptstadt zählte die Polizei fast 300 Festnahmen. Etwa 8000 Polizisten waren im Einsatz. Paris Saint-Germain hatte das Finale in Budapest im Elfmeterschießen gewonnen gegen den FC Arsenal. ARD-Sportreporterin Nicole Seifert.
2: Dabei war es für Arsenal erstmal ein Traumstart in dieses Champions-League-Finale. Nach nur 6 Minuten sorgte Nationalspieler Kai Havertz für die 1:0-Führung. Mitte der zweiten Hälfte schlug Paris zurück. Dembélé verwandelte einen Elfmeter zum 1:1-Ausgleich. Die Entscheidung musste im Elfmeterschießen fallen. Mehr Spannung geht nicht. Am Ende hat Paris Saint-Germain die Nerven behalten, gewann das Elfmeterschießen mit 4:3 und feierte erneut den Champions-League-Titel.
1: In Deutschland fehlen 2000 Strafverfolger, heißt es vom Deutschen Richterbund. Geschäftsführer Rebehn hat der Bild am Sonntag gesagt, in fast allen Bundesländern müssten 3 Ermittler die Arbeit für 4 tun. Deshalb dauerten Strafverfahren immer länger und kleinere Fälle müssten immer häufiger eingestellt werden. Rebehn fordert deshalb, dass Bund und Länder ihre angekündigte Personaloffensive endlich starten. Der neue FDP-Chef Kubicki will nach der gewonnenen Kampfabstimmung offenbar keine besondere Rücksicht nehmen auf die Positionen seiner Kontrahentin Strack-Zimmermann. In den ARD-Tagesthemen antwortete er auf die Frage, wie er deren Anhänger für sich gewinnen will.
3: Gar nicht, weil meine Aufgabe nicht darin besteht, irgendjemanden zu gewinnen, sondern dazu beizutragen, dass die Freien Demokraten von den Wählerinnen und Wählern wieder ernst genommen werden. Es ist völlig egal, wie wir uns nach innen selbst empfinden, ob wir lustig oder traurig sind. Entscheidend ist, wir brauchen gute Ergebnisse bei Wahlen. Und darum werde ich mich kümmern.
1: Kubicki hatte sich mit gut 59% gegen Strack-Zimmermann durchgesetzt. Sie hatte ihre Kandidatur erst kurz vorher auf dem Parteitag bekannt gegeben. Die Handballer der MT Melsungen stehen im Finale der European League und treffen heute Abend auf Rekordmeister THW Kiel. In Hamburg setzte sich die Mannschaft aus Hessen im Halbfinale gegen die SG Flensburg-Handewitt durch mit 37:30. ARD-Sportreporter Simon Schäfer.
4: Es ist das erste Mal in der Vereinsgeschichte, dass die Melsunger im Endspiel des Europapokals stehen. Im Finale wartet mit dem THW Kiel die nächste schwere Aufgabe auf die Nordhessen. Denn Kiel ist Rekordmeister der Handball-Bundesliga. Vielleicht ist jetzt unser Moment, sagt Melsungstrainer Roberto Garcia Parondo. Spielbeginn in Hamburg ist um 18 Uhr.
1: Und das passiert heute noch. In Hamburg wird darüber abgestimmt, ob sich die Stadt für Olympische Spiele bewerben soll. Es geht um die Jahre 2036, 40 oder 44. In Wiesbaden treffen sich Vertreterinnen und Vertreter der hessischen Jugendfeuerwehren. Im Mittelpunkt der Delegiertenversammlung steht die Gründung einer Nachwuchsorganisation für die Kinder- und Jugendfeuerwehren. Und in Mainz tritt die Fußballnationalmannschaft um 20.45 Uhr zum Testspiel gegen Finnland an. Es ist das vorletzte Testspiel vor der Weltmeisterschaft in den USA, Kanada und Mexiko. Das waren die Nachrichten.
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5: Es rollen gerade die nächsten Unwetter auf uns zu. Mein Kollege aus der Wetterredaktion hat so gemeint, gegen 7 Uhr werden sie so in Nordhessen reinkommen. Dann kommen sie auch so Richtung Mittelhessen. Lokal können die auch mal heftiger werden mit Starkregen und Gewittern. Auch heute Nachmittag geht es dann weiter. Denn dann sind auch Hagel- und Sturmböen noch mit dabei. Das dann vor allem in Süd- und Osthessen. Da, wo es nicht gewittert, gibt es dann aber so einen Mix aus Sonne und Wolken. Und die Temperaturen gehen hoch auf maximal 21 Grad. Und im Süden wären es bis zu 28 Grad. Am Montag dann nur einzelne Schauer mit Sonne und Wolken im Wechsel bis 25 Grad. Der Dienstag startet erstmal freundlich. Dann kommen aber auch schon wieder die nächsten Gewitter bei 22 bis 27 Grad.
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5: Mit einer Meldung von der A66 Wiesbaden Richtung Frankfurt. Da ist zwischen dem Schiersteiner Kreuz und Wiesbaden-Biebrich wegen einer Baustelle bis Montag um 5 Uhr gesperrt. Die Umleitung führt über die A643 und die A60.
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5: Ja, hallo und guten Morgen. Willkommen in der Fortsetzung vom Wochenende. Im Teil 2 sind wir jetzt sozusagen angekommen. Ja, und viel Spannung erwartet uns da heute auch wieder. Vor allem was die Unwetter angeht, da kann wieder einiges runterkommen. Deswegen einfach einen ganz entspannten Sonntag machen, ist, glaube ich, da die beste Empfehlung heute. Schön gemütlich zu Hause. Den Soundtrack für diesen Teil 2 des Wochenendes gibt's von uns hier in HR4. Mike Leon Grosch gleich Dein Leben. Die Gypsy Kings Soy und Dalia Lavi macht den Anfang. Willst du mit mir gehen?
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1: Auch wenn es in manchen Regionen noch gar nicht danach aussieht, auf den HFL-Live-Wetterkameras sehen wir das auch. Da ist Sonne, viel blauer Himmel irgendwie. Aber das täuscht ein bisschen, denn so ab so einer halben Stunde, dreiviertel Stunde, ab gegen 7 Uhr kommen die ersten Unwetter nach Nordhessen reingerollt. Die können lokal dann auch mal heftiger werden mit Starkregen und Gewittern. Auch heute Nachmittag geht es dann weiter. Dann sind auch noch Hagel- und Sturmböen mit dabei. Wo genau die runterkommen, kann man aber noch gar nicht so genau sagen. Da, wo es nicht gewittert, gibt es einen Mix aus Sonne und Wolken. Die Temperaturen gehen hoch auf maximal 21 Grad, im Süden bis auf 28.
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1: Um 6:58. Vorsicht auf der A3 Würzburg Richtung Frankfurt. Zwischen dem Offenbacher Kreuz und Frankfurt Süd liegen Plastikteile auf der Fahrbahn. Vorsicht auf der A3 Frankfurt Richtung Köln. In der Abfahrt Idstein gibt es eine ungesicherte Unfallstelle auf dem Verzögerungsstreifen. Die A66 Wiesbaden Richtung Frankfurt ist zwischen dem Schiersteiner Kreuz und Wiesbaden-Biebrich wegen einer Baustelle bis Montag um 5 Uhr gesperrt. Die Umleitung führt über die A643 und die A60.
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1: Einen ganz schönen guten Morgen wünsche ich. Schön, dass Sie da sind. Ganz entspannt und gemütlich gehen wir jetzt rein. Mit Ralph McTell, Streets of London.
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0: Hier ist HR4, eine aktuelle Meldung aus dem HR4-Verkehrszentrum. Vorsicht auf der R66 Frankfurt Richtung Wiesbaden. Zwischen Wiesbaden-Erbenheim und Wiesbaden-Mainzer Straße. Da ist jemand mit einem E-Scooter im Bereich der Fahrbahn unterwegs. Da bitte unbedingt aufpassen. 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

Eine aktuelle Meldung aus dem HR4-Verkehrszentrum. Vorsicht bitte auf der A3 Frankfurt Richtung Köln in der Auffahrt Itzstein. Eine ungesicherte Unfallstelle auf dem Beschleunigungsstreifen da. Du siehst klar.

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1: 7 Uhr. Forschungsministerin Bär rechnet nicht mehr mit schneller BAföG-Reform. Melsungen steht im Finale der Handball-European League. Paris feiert Sieg in der Fußball-Champions League. Das Wetter wechselhaft mit Schauern und Gewittern bis 28 Grad. Mein Name ist Christoph Haas. Guten Morgen. Bundesforschungsministerin Bär sieht offenbar keine Chance mehr für eine schnelle Erhöhung des BAföG. Dass zum Oktober zunächst das Wohngeld für Studierende steigt, galt in der Koalition eigentlich als abgemacht. In einem Interview mit der Funke Mediengruppe verkündete Bär jetzt die Kehrtwende. Aus der Nachrichtenredaktion Stefanie Meyer-Nekle.
2: Sie habe gehört, dass die Reform von den Regierungsfraktionen nicht mehr unterstützt werde. Die CSU-Politikerin äußerte Verständnis für das Mögliche aus und verwies auf Kürzungen bei Pflegebedürftigen und dem Kindergeld. Dass es überhaupt BAföG in Deutschland gibt und keine Studiengebühren, ist aus ihrer Sicht eine privilegierte Situation. Es sei kein Drama, wenn Studierende neben dem Studium jobbten und wichtige Erfahrungen fürs Leben und den Beruf sammelten.
1: In Deutschland fehlen 2000 Strafverfolger, heißt es vom Deutschen Richterbund. Geschäftsführer Rebehn hat der Bild am Sonntag gesagt, in fast allen Bundesländern müssten 3 Ermittler die Arbeit für 4 tun. Deshalb dauerten Strafverfahren immer länger und kleinere Fälle müssten immer häufiger eingestellt werden. Rebehn fordert deshalb, dass Bund und Länder ihre angekündigte Personaloffensive endlich starten. In Berlin geht am Vormittag der Bundesparteitag der FDP weiter. Nachdem gestern Wolfgang Kubicki zum neuen Parteichef gewählt worden ist, geht es heute um den künftigen Kurs der Liberalen. ARD-Reporter Clemens Schulze.
3: Die Partei will mit Vorschlägen für die Belebung der Wirtschaft Zeichen setzen. Es sei ein Befreiungsschlag nötig angesichts des Ausbleibens dringender Reformen, heißt es im Leitantrag des Bundesvorstandes. Der sieht unter anderem einen 4-Stufen-Steuertarif, eine Einschränkung des Rechts auf Teilzeit sowie die Einführung von 2 Karenztagen für erkrankte Arbeitnehmer vor. Außerdem sollen Subventionen radikal gekürzt, der Renteneintritt flexibler gestaltet und zur Atomenergie zurückgekehrt werden.
1: Die Handballer der MT Melsungen haben weiter die Chance auf den größten Titel der Vereinsgeschichte. Die Nordhessen stehen im Finale der European League nach einem 37:30 gegen Flensburg. MT-Kapitän Timo Kastening hat gesagt:
4: Einfach nur happy, dass wir das so für uns entscheiden durften, jetzt ein europäisches Finale spielen dürfen gegen einen der größten Vereine auf dieser Welt, THW Kiel.
1: Das Spiel beginnt heute Abend um 18 Uhr. In Frankreich haben Zehntausende Menschen den Sieg von Paris Saint-Germain in der Fußball-Champions League gefeiert. Allerdings gab es auch Ausschreitungen. Laut Innenministerium wurden mehr als 400 Menschen festgenommen, die meisten in Paris. PSG hatte das Finale gegen Arsenal London gewonnen mit 4:3 im Elfmeterschießen. Für Paris ist das der 2. Titelgewinn in Folge. Und das passiert heute noch. In Wiesbaden treffen sich Vertreterinnen und Vertreter der hessischen Jugendfeuerwehren. Im Mittelpunkt der Delegiertenversammlung steht die Gründung einer Nachwuchsorganisation für die Kinder- und Jugendfeuerwehren. Und in Mainz tritt die Fußballnationalmannschaft um 8:45 zum Testspiel gegen Finnland an. Es ist das vorletzte Testspiel vor der Weltmeisterschaft in den USA, Kanada und Mexiko. Das waren die Nachrichten.
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6: Die nächsten Unwetter rollen gerade im Moment auf uns zu. Es gibt auch schon erste Warnungen vor markantem Wetter vom Deutschen Wetterdienst für den Lahn-Dill-Kreis, für den Kreis Marburg-Biedenkopf, für den Schwalm-Eder-Kreis und für den Kreis Waldeck-Frankenberg. Lokal können auch mal heftigere Schauer mit dabei sein, Starkregen und auch Gewitter. Auch heute Nachmittag geht es damit weiter. Dann sind auch noch Hagel- und Sturmböen mit dabei. Also ja, da kommt noch ein bisschen was runter. Wo genau, das kann man immer gar nicht so genau sagen, weil es ja lokal begrenzt ist ganz oft. Da, wo es nicht gewittert, gibt es aber so einen Mix aus Sonne und Wolken. Die Temperaturen gehen in Nordhessen hoch auf maximal 21 Grad, im Süden bis auf 28. Am Montag dann nur einzelne Schauer mit Sonne und Wolken. Bis 25 Grad. Der Dienstag startet dann erstmal freundlich, dann aber kommen schon wieder die nächsten Gewitter bei 22 bis 27 Grad.
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6: Vorsicht bitte auf der A3 Frankfurt Richtung Köln. In der Auffahrt Itzstein gibt es eine ungesicherte Unfallstelle auf dem Beschleunigungsstreifen. Die A66 Wiesbaden Richtung Frankfurt ist zwischen dem Schiersteiner Kreuz und Wiesbaden-Biebrich wegen einer Baustelle bis Montag um 5 Uhr gesperrt. Die Umleitung führt über die A643 und die A60.
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6: Schönen guten Morgen zusammen. Hallo. Hoffentlich oder vielleicht stehen Sie bei Ihnen ja noch auf gerade mit etwas Sonnenschein. In manchen Regionen wird es jetzt aber immer nasser, da kommt immer mehr Regen gerade runter. Da wünscht man sich ja eigentlich so einen schönen Regenbogen. So Regenbogenfarben. Wäre eigentlich ganz schön. Haben wir gleich dafür im Radio von Kerstin Ott. Vorher aber auch etwas, was zum Wetter passt gerade. The sun ain't gonna shine anymore, the Walker Brothers.
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0: Viertel nach acht haben wir es. Hier ist HF4 am Sonntagmorgen. Und immer wieder sonntags, kennen wir alle, das gibt Musik, Unterhaltung und gute Laune mit Stefan Bross, immer am Sonntagvormittag im Ersten. Heute Vormittag um 10 startet eine neue Staffel, aber gleichzeitig auch die letzte Staffel von immer wieder sonntags. Und ja, dieser nahende Abschied, der tut, ja, Stefan Bross, dem tut er einfach weh, hat er in einem Interview mal erzählt.
1: Harte Nummer jetzt, aber das Schönste ist ja, dass wir wirklich 22 Jahre und immer wieder sonntags gibt es jetzt mittlerweile seit 30 Jahren Leute glücklich machen durften in dieser wunderbaren Zeit. Und ich glaube, das muss man einfach in den Vordergrund stellen. Also wer Unterhaltung macht oder darf, und es ist ja auch keine Selbstverständlichkeit, dass man so lange machen durfte, sage ich, dann kann ich auf eine wunderschöne Zeit zurückdenken und danke an das beste Publikum und treueste Publikum der Welt.
0: Ja, da hört man ganz viele Emotionen raus, aber jetzt gibt es ja erstmal noch 13 Live-Sendungen. Heute sind dann unter anderem Beatrice Egli, Michael Holm, Ramon Roselli und viele andere Stars mit dabei. Und auch an Andy Borg. Das gibt's jetzt hier bei uns in HR4. Arrivederci, Claire.
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0: so richtig weich und sanft kommen wir in den Sonntag mit Phil Collins, True Colors. Alles Gute zum Geburtstag heute an Karin Tietze Ludwig. Über 30 Jahre lang waren die fallenden Kugeln Teil ihres Berufs. Mhm. Immer mit einem charmanten Lächeln hat sie an den Samstagabenden die Lottozahlen da im Ersten für uns verkündet.
1: 3, 8, 14, 37, 41, 42 und die Zusatzzahl 23.
0: Ja, und 1998 hat sie die Aufgabe dann an ihre Nachfolgerin Franziska Reichenbach übergeben. Heute lebt sie ganz gemütlich und zurückgezogen in Hessen, in Karben. Und fit hält sie sich übrigens mit Schwimmen und Golfspielen, hat sie mal erzählt. Da geht es ja auch irgendwie um Zahlen. Herzlichen Glückwunsch zum Geburtstag nochmal an Karin Tietze Ludwig.
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2 Minuten vor 7:30. Wir haben aktuelle Meldungen aus dem HR4-Verkehrszentrum. Bitte Vorsicht im Landkreis Limburg-Weilburg auf der L3021. Zwischen Oberbrechen und Weiher sind Rinder auf der Fahrbahn. Und Rinder sind auch im Landkreis Marburg-Biedenkopf auf der L3088. Zwischen Bauerbach und dem Abzweig nach Marburg. Auch da sind Rinder auf der Fahrbahn. Bitte vorsichtig fahren dort.

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1: Ja, auf dem Regenradar rollt die Regenwand auch immer näher. Mittlerweile ist so der Westen von Hessen und Mittelhessen ziemlich überdeckt, schon von so einer dicken Regenwolke, und die zieht jetzt immer weiter Richtung Nordhessen. Lokal können da heftige Unwetter dabei sein mit Starkregen, Sturmböen und auch Hagel kann da heute noch mit dazukommen. Da, wo es nicht gewittert, gibt es aber so einen Mix aus Sonne und Wolken mit den Temperaturen in Korbach zum Beispiel, Landkreis Waldeck-Frankenberg 22 Grad, in Lich im Landkreis Gießen werden es 24 Grad und in Weiterstadt im Landkreis Darmstadt-Dieburg werden es bis zu 27 Grad.
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1: Um 8:02 nochmal mit den Gefahrenmeldungen. Vorsicht im Landkreis Limburg-Weilburg auf der L3021. Zwischen Oberbrechen und Weiher sind Rinder auf der Fahrbahn. Und auch Vorsicht im Landkreis Marburg-Biedenkopf auf der L3088. Zwischen Bauerbach und dem Abzweig nach Marburg, auch da sind Rinder auf der Fahrbahn. Die A66 haben wir noch, Wiesbaden Richtung Frankfurt. Die ist zwischen dem Schiersteiner Kreuz und Wiesbaden-Biebrich wegen einer Baustelle bis Montag um 5 Uhr gesperrt. Die Umleitung führt über die A643 und die A60.
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1: Schönen guten Morgen wünsche ich Ihnen. Hallo zusammen. Kommen Sie ganz gut in Teil 2 dieses Wochenendes. Die Fortsetzung von Samstag ist dann der Sonntag. Schön, dass Sie dabei sind. Hallo.
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0: 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Am Sonntagmorgen einen schönen Start in diesen Tag wünsche ich. Übrigens, jetzt mit Eileen Nüchter aus Hünfeld.
1: Ich erwarte gerade unser zweites Kind. Mitte Juni soll es zur Welt kommen. Und je näher dieser Termin rückt, desto mehr merke ich, eine Schwangerschaft verändert nicht nur den Körper, sondern auch das Herz. Mein Herz hüpft vor Freude, wenn ich an dieses kleine Leben denke. Auf den ersten Blick, auf winzige Hände und diesen Moment, wenn plötzlich wieder alles anders wird. Es gibt aber daneben auch Tage, an denen ich müde bin, nachdenklich oder mich frage, wie wird das alles werden? Wie schaffen wir das als Familie? Wird genug Kraft da sein? Genug Liebe? Genug Geduld? Vor ein paar Tagen musste ich an eine Geschichte aus der Bibel denken, an Maria, die Mutter Jesu. Als sie schwanger war, besuchte sie ihre Cousine Elisabeth, die ebenfalls ein Kind erwartete. Ich stelle mir vor, wie gut dieses Treffen getan haben muss. Zwei Frauen, die sich verstehen, die nicht alles erklären müssen, die sich nicht erklären müssen. Die wissen, wie sich Vorfreude anfühlt und gleichzeitig auch Unsicherheit. Ich glaube, genau solche Menschen brauchen wir im Leben, so oft wie möglich. Menschen, die einfach da sind, die zuhören, nachfragen, mittragen. Denn oft liegen Freude und Sorge ganz nah beieinander. Nicht nur in einer Schwangerschaft, auch sonst im Leben. Die alte Geschichte aus der Bibel hat etwas sehr Menschliches, dass niemand dafür gemacht ist, alles alleine zu schaffen. Genau das darf ich gerade erfahren. Mich berührt, wie viele Menschen mich begleiten. Mit lieben Nachrichten, mit ehrlichem Interesse, mit kleinen Gesten im Alltag. Und manchmal denke ich, vielleicht ist genau das Gottes Nähe. Nicht immer laut oder spektakulär, sondern in Menschen, die kommen, bleiben und sagen, du musst diesen Weg nicht allein gehen. Nicht jetzt und schon gar nicht, wenn das Baby da ist.
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der aktuelle Hit von Joey Heindle. Schwer zu erklären hier in HR4. Und wir gehen sanft und gemütlich jetzt gleich raus aus der 7-Uhr-Stunde in die 8-Uhr-Stunde. Mit Markus, kleine Taschenlampe brennen, gibt's gleich nach den New Seekers, Come Softly to Me. Und auch Nancy und Lee Hazelwood sind dabei.

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1: 8 Uhr. Forschungsministerin Bär rechnet nicht mehr mit schneller BAföG-Reform. Paris feiert Sieg in der Fußball-Champions League. Melsungen steht im Finale der Handball-European League. Das Wetter wechselhaft mit Schauern und Gewittern bis 28 Grad. Mein Name ist Christoph Haas. Guten Morgen. Bundesforschungsministerin Bär sieht offenbar keine Chance mehr für eine schnelle Erhöhung des BAföG. Dass zum Oktober zunächst das Wohngeld für Studierende steigt, galt in der Koalition eigentlich als abgemacht. In einem Interview mit der Funke Mediengruppe verkündete Bär jetzt die Kehrtwende. Aus der Nachrichtenredaktion Stefanie Meyer-Nekle.
2: Sie habe gehört, dass die Reform von den Regierungsfraktionen nicht mehr unterstützt werde. Die CSU-Politikerin äußerte Verständnis für das Mögliche aus und verwies auf Kürzungen bei Pflegebedürftigen und dem Kindergeld. Dass es überhaupt BAföG in Deutschland gibt und keine Studiengebühren, ist aus ihrer Sicht eine privilegierte Situation. Es sei kein Drama, wenn Studierende neben dem Studium jobbten und wichtige Erfahrungen fürs Leben und den Beruf sammelten.
1: Heute ist Welt-Nichtrauchertag. Zu dem Anlass fordert der Drogenbeauftragte der Bundesregierung Streeck, dass die Tabaksteuer angehoben wird. Streeck sagte der Rheinischen Post, der Preis für Zigaretten und Vapes, also E-Zigaretten, müsse spürbar steigen. Das halte gerade junge Menschen vom Einstieg ab und helfe vielen Raucherinnen und Rauchern beim Aufhören. Erst Anfang der Woche hatte eine neue Studie gezeigt, dass immer mehr Jugendliche rauchen oder vapen. In Frankreich haben zehntausende Menschen den Sieg von Paris Saint-Germain in der Fußball-Champions League gefeiert. Allerdings gab es auch Ausschreitungen. Laut Innenministerium wurden mehr als 400 Menschen festgenommen, die meisten in Paris. PSG hatte das Finale gegen Arsenal London gewonnen mit 4:3 im Elfmeterschießen. Für Paris ist es der zweite Titelgewinn in Folge. Heute Nachmittag werden 100.000 Menschen in Paris erwartet. Präsident Macron empfängt die Mannschaft im Élysée-Palast. Die Handballer der MT Melsungen stehen im Finale der European League und treffen heute Abend auf Rekordmeister THW Kiel. In Hamburg setzte sich die Mannschaft aus Hessen im Halbfinale gegen die SG Flensburg-Handewitt durch mit 37:30. ARD-Sportreporter Simon Schäfer.
3: Es ist das erste Mal in der Vereinsgeschichte, dass die Melsunger im Endspiel des Europapokals stehen. Im Finale wartet mit dem THW Kiel die nächste schwere Aufgabe auf die Nordhessen, denn Kiel ist Rekordmeister der Handball-Bundesliga. Vielleicht ist jetzt unser Moment, sagt Melsungstrainer Roberto Garcia Parondo. Spielbeginn in Hamburg ist um 18 Uhr.
1: Und das passiert heute noch. In Hamburg wird darüber abgestimmt, ob sich die Stadt für Olympische Spiele bewerben soll. Es geht um die Jahre 2036, 40 oder 44. In Berlin geht der Bundesparteitag der FDP weiter. Unter anderem steht ein Leitantrag zur Abstimmung mit dem Motto »Liberaler Neustart unseres Landes«. Und in Mainz tritt die Fußballnationalmannschaft um 8:45 zum Testspiel gegen Finnland an. Es ist das vorletzte Testspiel vor der Weltmeisterschaft in den USA, Kanada und Mexiko. Das waren die Nachrichten.
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5: Es rollen gerade im Moment die nächsten Unwetter durch Hessen, vor allem Nord- und Mittelhessen. Wird da jetzt in der Früh so ein bisschen was abbekommen. Gibt auch einige amtliche Warnungen vor starkem Gewitter in vielen Landkreisen in Hessen. Lokal können da auch mal heftige Gewitter mit dabei sein, beziehungsweise Starkregen kann auch darunter kommen. Auch heute Nachmittag geht es dann weiter. Dann sind auch noch Hagel- und Sturmböen mit dabei. Wo genau die dann ran runterkommen, das kann man immer gar nicht so genau sagen. Aber da, wo es nicht gewittert, das kann man sagen, da gibt es so einen Mix aus Sonne und Wolken. Die Temperaturen, die gehen in Nordhessen hoch auf maximal 21 Grad, im Süden bis auf 28. Am Montag dann nur einzelne Schauer mit Sonne und Wolken im Wechsel bis 25 Grad. Der Dienstag startet erstmal freundlich, dann kommen aber auch schon wieder die nächsten Gewitter. 22 bis 27 Grad dann.
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5: Mit der A66 Wiesbaden Richtung Frankfurt. Die ist zwischen dem Schiersteiner Kreuz und Wiesbaden-Biebrich wegen einer Baustelle bis Montag um 5 Uhr gesperrt. Die Umleitung führt über die A643 und die A60.
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5: Ja, ich wünsche einen ganz guten Start in den Sonntag. Schön, dass Sie mit dabei sind. Das ist sehr gut, denn hier gibt's die Grüße am Morgen für uns von den Stars höchstpersönlich.
7: 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Guten Morgen, liebe Hörer von HR4.
5: Ihren aktuellen Hit hören wir. Ein Kuss in Paris.

0: Guten Morgen zusammen. Hier mit HR4 um jetzt 7:45. In Weiterstadt können wir uns alle gerade mal anschauen, wie der Spargelanbau funktioniert. Wir sind ja mittendrin in der Spargelsaison. Noch bis zum 24. Juni können wir uns mit so viel Spargel eindecken, wie wir wollen. Und wer jetzt auch noch verstehen möchte, wie das mit dem Anbau und dem Ernten von Spargel abläuft, kann sich in der Weiterstädter Bücherei gerade eine kleine Ausstellung rund um den lokalen Spargelanbau anschauen. Der hat da nämlich eine lange Tradition. HR4-Reporterin Helene Wilke ist da schon mal reingegangen in die Ausstellung.
1: Ring und Zeigefinger zum Graben, ein langer Spargelstecher aus Metall zum Ernten und eine Maurerkelle zum Erdhügel wieder glattstreichen. Das Werkzeug fürs Spargelstechen hat sich über die Jahrhunderte kaum verändert, zeigt mir Bruno Klingler vom Heimatverein.
2: Das ist aber die gleiche Methode heute noch, wie vor 50 Jahren oder 60 Jahren.
1: Wer auf der A5 in Richtung Bensheim oder auf der A67 in Richtung Mannheim unterwegs ist, kommt an ihnen kaum vorbei. Spargelfelder, soweit das Auge reicht. Spargelstechen hat hier Tradition. Während heute vor allem große Bauernbetriebe Spargel anbauen auf mehreren Hektar, gab es früher in Weiterstadt bei jeder fünften Familie einen kleinen Acker, auf dem Spargel angepflanzt wurde. Der wurde dann in sogenannte Spargelhallen gebracht und gewogen. Meist half die ganze Familie mit, vor und nach der Arbeit. Auch Bruno Klingler war Spargelstechen.
2: Weil er noch nicht abgeplant war und heute durch das Abplanen kann der Spargel ein bisschen rauswachsen. Der Kopf wird nicht violett und nicht blau. Und man kann den dann morgens in einem Schritt ernten. Und früher, als die Planung war, wenn der Spargel dann durch den Boden durchgedrungen ist, ist der Kopf dann durch den Sauerstoff blau geworden. Und es war dann keine gute Qualität mehr. Deshalb musste man morgens und abends raus. Meist sind die Kinder noch mit. Und meine Tante, die hatte einen. Da bin ich auch 2-3 Mal mit dabei gewesen. Ja.
1: Und auch wenn dem einen oder anderen der Spargel dieses Jahr vielleicht zu teuer ist, lukrativ war das Spargelgeschäft aber schon immer. Karin Klingler ist Vorsitzende des Heimatvereins Weiterstadt. Dass heute nur noch die großen Landwirte Spargel anbieten, das hat auch mit dem immer größer werdenden Jobmarkt zu tun, erzählt sie.
3: Ah ja gut, der Wandel hat angefangen, als die Leute andere Einkunftsmöglichkeiten hatten. Ist klar, auf dem Büro verdient man mehr Geld und macht sich die Hände nicht schmutzig, ne? Und da lässt man halt den Acker sein. Ne? Das hat sich dann nicht mehr so gelohnt mit den Spargeln.
1: Übrigens, die kleinen Spargelbauern, die ihr Gemüse in den Spargelhallen abgeliefert haben, haben auch gerne mal getrickst. Zum Beispiel wurde etwas vom Klasse 3 Spargel unter den Klasse 1 Spargel gemogelt oder krumme Stangen über Nacht in Wasser gelegt und dann gerade gedrückt. Wer mehr über die Geschichte zum lokalen Spargelanbau in Südhessen lernen will, sollte die kurzweilige Ausstellung also nicht verpassen.
0: Die Spargelausstellung vom Heimatverein Gräfenhausen, Schneppenhausen können wir noch bis zum 24. Juni in der Stadtbücherei Weiterstadt anschauen.
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0: Aaron Shear hier in HR4 Tennessee Walls. Und von Tennessee gehen wir jetzt nach Schottland. Ein ganz typisches Musikinstrument. Da ist ja der Dudelsack. Und den hören wir jetzt auch in Mull of Kintyre. Wings.
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1: Mit ganz aktuellen Temperaturen. In Linden sind es 16 Grad, in Fulda auch 16 Grad und Wiesbaden hat gerade 19 Grad. Ja, aber gerade rollen so ein paar Regenschauer durch Hessen durch, vor allem so durch Nord- und Mittelhessen. Das kann auch mit Starkregen und Gewitter mit dabei sein. Und auch heute Nachmittag geht es dann damit weiter. Dann kommen auch noch Hagel- und Sturmböen in manchen lokalen Regionen mit dazu. Da, wo es aber nicht gewittert, gibt es einen Mix aus Sonne und Wolken. Und wir haben Temperaturen so in Nordhessen bis 21 Grad, im Süden bis 28 Grad.
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1: Mit einer Meldung von der A66 um 8:58, Wiesbaden Richtung Frankfurt. Da ist zwischen dem Schiersteiner Kreuz und Wiesbaden-Biebrich wegen einer Baustelle bis Montag um 5 Uhr gesperrt. Die Umleitung führt über die A643 und die A60.
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1: Guten Morgen zusammen. Und gleich gucken wir nach Frankfurt zur St. Katharinenkirche in der Innenstadt. Da wurde viel gebaut in letzter Zeit, aber jetzt ist da alles fertig. Die Bauarbeiten sind beendet. Einen kleinen Rundgang durch die Kirche mit unserem HR4-Reporter machen wir nach Simone, Reinhard May und den Tremolos.
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0: Schönen guten Morgen. Hier ist HR4 am Sonntag. Bauarbeiten abgeschlossen. Darüber freuen sich die Menschen, die gerne in die Frankfurter St. Katharinenkirche in der Innenstadt gehen. Etwa 4 Jahre lang wurde da an der Fassade und dem Dach rumgewerkelt und saniert. Jetzt ist der Bauzaun drumherum fast komplett weg und die Kirche erstrahlt wieder im neuen Glanz. HR4-Reporter Frank Angermund nimmt uns jetzt mal mit auf einen kleinen Rundgang durch die Kirche.
1: Die Sonne scheint über Frankfurt und bringt die frisch gestrichene ockergelbe Fassade der St. Katharinenkirche an der Hauptwache mit ihren rosafarbenen Mainsandsteinen zum Leuchten. Wer die Holzstufen des 54 Meter hohen und sanierten Kirchenturms hinaufsteigt, sieht von oben, dass auch die Dächer der Kirche mit Schiefer neu gedeckt worden sind. Nach altdeutscher Methode. Echte Handwerkskunst, sagt Dombaumeisterin Julia Lienemeier.
2: Und es war notwendig, weil das Dach über 70 Jahre alt war und komplett abgängig.
1: Auch einige Fenster im Turm der Kirche sind getauscht worden und es gibt eine neue Beleuchtung. Jetzt sind alle glücklich, dass die Arbeiten beendet sind, Stadtkirchenpfarrer Olaf Leverenz.
3: Und es ist ein Ort, das merken wir jetzt, wo der Bauzaun gefallen ist, wo immer Leute reinkommen, um sich hinzusetzen, um Ruhe zu haben, um eine Kerze anzuzünden. Und auch das mittlerweile auch unabhängig von Religion.
1: Doch während der Bauzeit ist auch mal Wasser in die Kirche gelaufen. Schieferplatten am Turmdach, die erst vor 15 Jahren neu verlegt worden waren, mussten erneuert werden. Und damit kein Werkzeug oder Bauarbeiter durch die dünne Decke des Kirchenschiffs krachen konnte, haben Extremkletterer ein Sicherheitsnetz gespannt. Die Katharinenkirche mitten in Frankfurt an der Hauptwache und der Einkaufsmeile Zeil sei ein Ort, an dem jeder einfach sein könne und nicht konsumieren müsse, sagt Stadtkirchenpfarrer Olaf Leverenz.
3: Wenn wir als Kirche noch eine Relevanz haben, dann ist es unsere Aufgabe, finde ich, neben diakonischem Arbeiten und seelsorgerlichem Handeln, Stellung zu beziehen zu Themen, die wichtig sind. Und da wäre für mich zum Beispiel da, wo Menschenrechte eingeschränkt werden, wo Leute an den Rand gedrängt werden, mundtot gemacht werden, denen eine Stimme zu geben.
1: Deshalb gibt es unter anderem auch Veranstaltungen, zum Beispiel zum Thema Antisemitismus. Die St. Katharinenkirche ist eine von 8 Kirchen, die der Stadt Frankfurt gehören und das seit 1830. Kirchendezernent Bastian Bergerhoff sagt, dass sie ein Stück weit das Gesicht Frankfurt sei.
4: Und St. Katharinen hat darüber hinaus hier sozusagen eine stadtkirchliche Arbeit, das ist eine offene Kirche. Wir haben hier Musik, wir haben hier auch soziale Funktionen, also insofern ein ganz wichtiges Gebäude.
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0: Wir haben eine aktuelle Meldung aus dem HR4-Verkehrszentrum. Vorsicht auf der A3 Köln Richtung Frankfurt. Zwischen Niedernhausen und dem Wiesbadener Kreuz gibt es Gefahr durch Wasserglätte. Da bitte aufpassen.

Der Sonntagmorgen in HR4 mit viel Regen heute. Ein dickes Regenband schwebt geradezu über ganz Hessen. Das sehen wir auf dem HR4 Regenradar. Da ist wirklich fast alles mittlerweile abgedeckt. Also jeder bekommt mal was ab. Gibt auch schon Verkehrsbehinderungen auf der R3, zum Beispiel in Köln-Frankfurt, dazwischen Limburg-Nord und im Wiesbadener Kreuz. Da gibt es gerade Gefahr durch Wasserglätte. Also unbedingt aufpassen da. Wir lassen uns aber die gute Laune natürlich nicht verderben hier bei uns. Schweizer gibt's jetzt. 13 Tage. Ich wünsche einen ganz schönen Start und gemütlichen Start in den Sonntag heute.

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1: 9 Uhr. Forschungsministerin Bär rechnet nicht mit schneller BAföG-Reform. Richterbund kritisiert Mangel an Strafverfolgern. Paris feiert Sieg in der Fußball-Champions League. Das Wetter wechselhaft mit Schauern und Gewittern bis 28 Grad. Mein Name ist Christoph Haas. Guten Morgen. Eine Erhöhung des BAföG, der Ausbildungsförderung fürs Studium, ist offenbar vom Tisch. Bundesforschungsministerin Bär sieht keine Chance mehr für die Reform. Das hat sie der Funke Mediengruppe gesagt. Aus der Nachrichtenredaktion Irene Lottes.
2: Ihr Haus habe alle Weichen für die Reform gestellt, aber sie habe gehört, dass die Pläne von den Regierungsfraktionen nicht mehr unterstützt werden. Noch im April schien der Streit um die Finanzierung beendet. Bei der Haushaltsaufstellung sei eine Einigung erzielt worden, hieß es da noch. Jetzt offenbar die Kehrtwende. Ministerin Bär zeigt aber Verständnis. Angesichts von Kürzungen bei Pflegebedürftigen und dem Kindergeld könne man nicht an anderer Stelle höhere Leistungen versprechen.
1: In Deutschland scheuen viele private Vermieter eine energetische Sanierung ihrer Gebäude. Das zeigt eine Umfrage des Instituts der deutschen Wirtschaft und eines Immobilienunternehmens. Aus der Nachrichtenredaktion Thomas Bertsch.
3: Rund 60% haben demnach zurzeit keine Pläne, Heizung zu modernisieren oder für bessere Dämmung zu sorgen. Gründe seien vor allem die zunehmenden politischen und energetischen Anforderungen. Ein Sprecher des IW sagte, ohne klare Orientierung, realistische Anforderungen und praktikable Förderstrukturen werde die Transformation des Gebäudebestandes nicht gelingen.
1: In Deutschland fehlen 2000 Strafverfolger, heißt es vom Deutschen Richterbund. Geschäftsführer Rebehn hat der Bild am Sonntag gesagt, in fast allen Bundesländern müssten 3 Ermittler die Arbeit für 4 tun. Deshalb dauerten Strafverfahren immer länger und kleinere Fälle müssten immer häufiger eingestellt werden. Rebehn fordert deshalb, dass Bund und Länder ihre angekündigte Personaloffensive endlich starten. Die Handballer der MT Melsungen haben weiter die Chance auf den größten Titel der Vereinsgeschichte. Die Nordhessen stehen im Finale der European League nach einem 37:30 gegen Flensburg. Das Finale gegen Kiel beginnt heute Abend um 18 Uhr. In Frankreich haben zehntausende Menschen den Sieg von Paris Saint-Germain in der Fußball-Champions League gefeiert. Allerdings gab es auch Ausschreitungen. Laut Innenministerium wurden mehr als 400 Menschen festgenommen, die meisten in Paris. PSG hatte das Finale gegen Arsenal London gewonnen mit 4:3 im Elfmeterschießen. Für Paris ist es der 2. Titelgewinn in Folge. Letztes Testspiel in Deutschland vor der Weltmeisterschaft. In Mainz tritt die Fußballnationalmannschaft um 20.45 Uhr gegen Finnland an. HR-Sportreporter Philipp Hofmeister.
4: Die DFB-Auswahl möchte gegen Finnland ihren Rhythmus für die WM-Endrunde in den USA, Kanada und Mexiko finden. Bundestrainer Julian Nagelsmann will in der ausverkauften Mainzer Arena inhaltlich die Dinge sehen, die in den wenigen Trainingseinheiten explizit einstudiert wurden. Personell umsetzen soll das gegen Außenseiter Finnland eine ziemlich junge deutsche Startelf, die im Mittelfeld unter anderem mit Felix Metscher, Alexander Pavlovic und Bayern-Shootingstar Lennart Kahl auflaufen wird.
1: Das waren die Nachrichten.
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6: Bringt uns heute sehr viel Regen, Gewitter und auch Starkregen. Auf dem HR4-Regenradar sehen wir auch wirklich, also so eine dicke Regenwand, die ist eigentlich komplett über Hessen. Also komplett Hessen wird einmal überdeckt, gerade von Regen und auch so in den nächsten Minuten. Außer so ein paar Ecken, ganz im Süden zum Beispiel, so unterhalb Darmstadts. Da sieht es nicht so aus, als wird da kein Regen kommen. Da gibt es dann wahrscheinlich eher so einen Mix aus Sonne und Wolken. Aber sonst haben wir heute heftigen Starkregen und auch Gewitter da. Deswegen aufpassen, weil Hagel und Sturmböen können auch noch mit dabei sein. 21 bis 28 Grad wird es maximal. Am Montag gibt es dann nur einzelne Schauer mit Sonne und Wolken im Wechsel bei bis zu 25 Grad. Und der Dienstag startet erstmal freundlich, dann kommen aber auch schon wieder die nächsten Gewitter und dann wieder 22 bis 27 Grad.
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6: Vorsicht auf der A3 Köln Richtung Frankfurt zwischen Limburg-Nord und dem Wiesbadener Kreuz. Da gibt es Gefahr durch Wasserglätte. Und Vorsicht auf der A5 Kassel Richtung Frankfurt zwischen dem Hattenbacher Dreieck und Alsfeld-Ost. Da liegt ein toter Greifvogel auf dem rechten Fahrstreifen. Die A66 Wiesbaden Richtung Frankfurt. ist zwischen dem Schiersteiner Kreuz und Wiesbaden-Biebrich wegen einer Baustelle bis Montag um 5 Uhr gesperrt. Die Umleitung führt da über die A643 und die A60.
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6: Ja, hallo an Sie alle. Ich freue mich, dass Sie da sind. Willkommen in diesem verregneten Sonntagmorgen heute. Also ich weiß schon, ich mache mir später einen gemütlichen Tag, weil wenn ich jetzt hier gerade schon so rausgucke, ja, also auch hier regnet es vor dem Studio. Und drin sind wir alle sicher vor den Gewittern, das ist, glaube ich, ganz gut. Und dann lasse ich mich zumindest lieber gut unterhalten vom Radio und unseren HR4-Stars.
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0: Hier ist HR4 und das Unwetter ist mittlerweile auf den Straßen angekommen. Es gibt mehrere Meldungen aus unserem Verkehrszentrum. Vorsicht einmal auf der A3 Köln-Frankfurt zwischen Limburg-Nord und dem Wiesbadener Kreuz. Da gibt es Gefahr durch Wasserglätte. Außerdem auf der A66 Wiesbaden Richtung Frankfurt zwischen dem Schiersteiner Kreuz und dem Krifteller Dreieck. Auch da Gefahr durch Wasserglätte. Und auch noch Vorsicht auf der B519, Rüsselsheim Richtung Königstein, in Marxheim auf der Rheingaustraße zwischen Klarer Straße und Meisenweg. Da liegen Bauzaunelemente auf der Fahrbahn, vermutlich auch durch den Sturm dahin gepustet worden. Also, es ist unwetterartig draußen, stürmisch. Passen Sie bitte auf und fahren Sie bitte ganz besonders vorsichtig überall.
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0: So ein bisschen italienischen Flair bringt uns hier Adriano Celentano zu uns hier nach Hessen. Viertel nach neun haben wir's. Wir haben in Hessen so schöne Fachwerkhäuser. Deswegen wird heute der Deutsche Fachwerktag auch bei uns in ganz vielen Städten gefeiert. Bad Hersfeld zum Beispiel bietet heute spezielle Führungen an. Da stehen ja rund 200 Fachwerkhäuser in der Altstadt. Ingrid Waldeck ist die Stadtführerin und sie hat uns erzählt, was da geplant ist.
1: Also wir gehen entlang des Marktplatzes und schauen uns zwei schön erhaltene Renaissance-Fachwerkhäuser an, wobei eins ein besonders schönes Fachwerk ist, vorne Steinfassade und im hinteren Teil Ständerbau, etwas Besonderes. Man wollte da etwas vertuschen. Zur Schauseite wollte man einen Steinbau anbieten, aber in Wirklichkeit ist es ein mittelalterlicher Ständerbau. Dann gehen wir zu dem ältesten Hersfelder Fachwerkhaus, dem sogenannten Küsterhaus von 1452. Das ist ein Ständerbau. An diesem Ständerbau kann man ganz viele Elemente des Fachwerkbaus erklären.
0: Dann geht es weiter in die Altstadt und Ingrid Waldeck wird von Johannes Weber erzählen, der in Sachen Fachwerk eine ganz wichtige Person gewesen ist.
1: Sein besonderes Markenzeichen sind die wertvollen Schnitzereien, die auf diesen Häusern zu sehen sind.
0: Übrigens sieht Fachwerk nicht nur schön aus, es tut uns auch gut.
1: Die Holzbauweise wird ja ausgefacht in Hessen, vor allen Dingen mit Weiden und mit Lehm verputzt und mit Kalk bestrichen. Und Kalk ist antiseptisch, also vernichtet die Krankheitserreger. Es findet kein Schimmel in den Fachwerkhäusern statt, wenn sie gut belüftet sind. Und ebenso ist der Lehm, nimmt Wasser auf und gibt Wasser gut ab. Also eine gute Belüftung des Hauses erfolgt automatisch. Und das kommt daher, dass die Leute sich gesundheitlich in diesen Häusern aufgehoben fühlen, weil keine Schadstoffe zu erwarten sind.
0: Und Ingrid Waldeck weiß nicht nur viel über die Hersfelder Fachwerkhäuser. Sie findet Fachwerk auch einfach so toll.
1: Einmal das Äußere. Und dann der Erhaltungszustand. Wenn Sie sich mal die Städte heute ansehen, da werden Betonbauten, die vielleicht vor 30, 40 Jahren errichtet wurden, schon wieder abgerissen, weil sie nutzlos geworden sind. Ein Fachwerkhaus, was aus Eichenbalken besteht, kann 800 Jahre halten. Wenn man an Fachwerkhäusern entlang flaniert, fühlt man sich ja in einem romantischen Stadtbild gut aufgehoben.
0: Faszination Fachwerkhaus, wer heute an den Führungen in Bad Hersfeld teilnimmt. Kann auch noch spontan vorbeikommen. Um 14.30 Uhr wird sich getroffen am Bürgerbüro. Und da gibt es spannende Einblicke in eine einmalige Bauweise zum Deutschen Fachwerktag. Auch hier bei uns in Hessen wird der groß gefeiert.
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1: Es gibt mittlerweile für fast ganz Hessen Warnungen vor starkem Gewitter. Die können lokal auch mal ein bisschen heftiger werden mit Starkregen. Und auch am Nachmittag geht es damit weiter, denn dann sind auch

0: Wasserglätte. Vorsicht auch auf der A7 Würzburg Richtung Fulda. Zwischen Bad Brückenau-Volkers und dem Fulda-Dreieck, da liegt ein Metallteil auf dem rechten Fahrstreifen. Vorsicht auf der A44 Kassel Richtung Dortmund. Zwischen Bräuna und Warburg, auch da eine ungesicherte Unfallstelle. Vorsicht auf der A66 Wiesbaden-Frankfurt. Zwischen dem Schiersteiner Kreuz und dem Krifteller Dreieck gibt es Gefahr durch Wasserglätte. Vorsicht auf der B519 Rüsselsheim Richtung Königstein. In Marxheim auf der Rheingaustraße zwischen Klarer Straße und Meißenweg, da liegen Bauzaunelemente auf der Fahrbahn. Und die A66 Wiesbaden Richtung Frankfurt ist zwischen dem Schiersteiner Kreuz und Wiesbaden-Biebrich wegen einer Baustelle bis Montag um 5 Uhr gesperrt. Die Umleitung führt über die A643 und die A60.
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0: Guten Morgen zusammen, hallo. Falls Sie auf den Straßen unterwegs sind, Sie haben es gerade gehört, ja. Aufpassen bitte, es ist nass, es regnet und es liegen viele Teile auf der Straße. Kommen Sie gut rein in diesen Sonntagmorgen.
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0: Peter, Paul and Mary. Blown in the Wind in HR4.
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2: So eine Wassermelone zum Erfrischen immer in der Nähe haben, geht, wenn wir die uns zu Hause selbst anbauen. Jürgen Scholler aus dem HR4-Team hat das mal ausprobiert. Wichtig ist der Standort. Die Wassermelonen mögen es nämlich gerne sonnig.
3: Der hellste Platz im Garten, der ist bei mir für die Melonen reserviert. Gerne ein bisschen geschützt an einer Hauswand, wenn das möglich ist. Ich nehme dafür entweder selbst vorgezogene Pflanzen oder veredelte Melonenpflanzen aus dem Gartenmarkt. Die sind ein bisschen robuster und durch die Veredelung liefern die auch mehr Früchte. Empfehlen kann ich da die Sorte Sugar Baby.
2: Das ist ein süßer Name und Jürgen weiß auch, was die noch so kann.
3: Ja, Sugar Baby ist super für Einsteiger und braucht auch nicht so viel Platz im Garten. Ungefähr so 1,5 bis 2 Quadratmeter. Denn unser Klima in Hessen ist ja eigentlich für Melonen ein bisschen zu kühl. Aber diese Sorte Sugar Baby kommt damit gut zurecht, habe ich festgestellt.
2: Okay, dann haben wir die Sorte geklärt. Viel Sonne und Wasser braucht's. Und was dann noch?
3: Lockeren und gut gedüngten Boden. Melonen sind Starkzehrer, die brauchen viele Nährstoffe. Ich gebe beim Pflanzen immer ordentlich Kompost dazu, Hornmehl, eine Handvoll trockenen organischen Dünger. Wichtig ist auch, die Melonen zu entspitzen. Sonst bilden die extrem viele Mini-Früchte und die werden dann gar nicht alle reif.
2: Ja, das kennen wir von den Tomatenpflanzen. Also sowas wie Ausgeizen ist das dann, oder?
3: Genau. Bei Melonen geht das so, wenn sich ein paar Früchte gebildet haben, maximal 5 Melonen pro Pflanze, dann schnappst du dir eine saubere Gartenschere und kappst die Triebe hinter den Früchten. Dann steckt die Pflanze ihre ganze Energie in diese 5 Melonen.
2: Und dann werden sie richtig schön prall und groß.
3: Naja, solche Oschis wie vom Supermarkt kannst du nicht erwarten. Aber so 500 Gramm oder mit Glück auch mal ein Kilo, das habe ich mehrmals geschafft. Die Melonen sind dann im Spätsommer reif und geschmacklich echt top. Mindestens so süß und saftig wie die gekauften. Und ich finde, die schmecken sogar noch besser.
2: Wassermelonen im eigenen Garten anbauen, das ist super für eine Erfrischung im Sommer. Ganz spontan, wie uns das gelingt, haben wir von Jürgen aus dem HR4-Team gehört. Dankeschön.
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0: Hier ist HR4 am Sonntagmorgen und dieser Morgen geht jetzt so langsam rein in den Vormittag und den Vormittag übernimmt Dieter Voss und er übernimmt auch noch den Mittag. Gleich ab 10, ich wünsche einen ganz schönen Restsonntag und einen schönen Start in die neue Woche.
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Eine aktuelle Meldung aus dem HR4-Verkehrszentrum. Vorsicht auf der A5 Kassel Richtung Frankfurt. Zwischen dem Bad Homburger Kreuz und dem Nordwestkreuz Frankfurt gibt es eine ungesicherte Unfallstelle. Da ist ein Auto von der Fahrbahn abgekommen und in die Böschung gefahren.

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1: 10 Uhr. Viele private Vermieter scheuen energetische Sanierung. Forschungsministerin Bär rechnet nicht mit schneller BAföG-Reform. Fußballnationalelf bestreitet Testspiel gegen Finnland. Das Wetter wechselhaft mit Schauern und Gewittern bis 28 Grad. Mein Name ist Christoph Haas. In Deutschland scheuen viele private Vermieter eine energetische Sanierung ihrer Gebäude. Das zeigt eine Umfrage des Instituts der deutschen Wirtschaft und eines Immobilienunternehmens. Aus der Nachrichtenredaktion Thomas Bertsch.
2: Rund 60% haben demnach zurzeit keine Pläne, Heizung zu modernisieren oder für bessere Dämmung zu sorgen. Gründe seien vor allem die zunehmenden politischen und energetischen Anforderungen. Ein Sprecher des IW sagte, ohne klare Orientierung, realistische Anforderungen und praktikable Förderstrukturen werde die Transformation des Gebäudebestandes nicht gelingen.
1: Heute ist Weltnichtrauchertag. Zu dem Anlass fordert der Drogenbeauftragte der Bundesregierung Streeck, dass die Tabaksteuer angehoben wird. Streeck sagte der Rheinischen Post, der Preis für Zigaretten und Vapes, also E-Zigaretten, müsse spürbar steigen. Das halte gerade junge Menschen vom Einstieg ab und helfe vielen Raucherinnen und Rauchern beim Aufhören. Erst Anfang der Woche hatte eine neue Studie gezeigt, dass immer mehr Jugendliche rauchen oder vapen. Bundesforschungsministerin Bär rechnet nicht mehr mit einer schnellen Reform der Ausbildungsförderung BAföG. In einem Interview mit den Funke-Zeitungen sagte Bär, sie habe gehört, dass die Reform von den Regierungsfraktionen nicht mehr unterstützt werde. Geplant war eigentlich, dass sie zum kommenden Wintersemester in Kraft tritt. In Deutschland fehlen 2000 Strafverfolger, heißt es vom Deutschen Richterbund. Geschäftsführer Rebehn hat der Bild am Sonntag gesagt, in fast allen Bundesländern müssten 3 Ermittler die Arbeit für 4 tun. Deshalb dauerten Strafverfahren immer länger und kleinere Fälle müssten immer häufiger eingestellt werden. Autofreier Sonntag. Heute heißt es wieder Fahr zur A. Dafür wird ab jetzt die Bundesstraße 54 gesperrt zwischen Taunusstein in Hessen und Dietz in Rheinland-Pfalz. HR-Reporterin Andrea Bonhagen.
3: Tausende werden die 39 Kilometer Asphalt zwischen den Dörfern bevölkern und da spazieren, skaten, Radfahren oder mal in Ruhe Rollstuhl fahren. Es gibt Essen, Trinken, Live-Musik und Infostände, zum Beispiel von Fahrradclubs. Fahr zur A konnte letztes Jahr nicht stattfinden. Es war zu schwierig geworden, die Sicherheitsauflagen zu erfüllen. Die Probleme sind gelöst. Die Eroberung der B54 geht von 10 bis 18 Uhr.
1: Letztes Testspiel in Deutschland vor der Weltmeisterschaft. In Mainz tritt die Fußballnationalmannschaft um 20.45 Uhr gegen Finnland an. HR-Reporter Philipp Hofmeister.
4: Die DFB-Auswahl möchte gegen Finnland ihren Rhythmus für die WM-Endrunde in den USA, Kanada und Mexiko finden. Bundestrainer Julian Nagelsmann will in der ausverkauften Mainzer Arena inhaltlich die Dinge sehen, die in den wenigen Trainingseinheiten explizit einstudiert wurden. Personell umsetzen soll das gegen Außenseiter Finnland eine ziemlich junge deutsche Startelf, die im Mittelfeld unter anderem mit Felix Metscher, Alexander Pavlovic und Bayern-Shootingstar Lennart Karl auflaufen wird.
1: Das waren die Nachrichten.
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5: Wechselhaft mit Schauern und Gewittern. Die können auch kräftig ausfallen heute. Also ich habe es vor einer Stunde gerade noch rechtzeitig ins Studio geschafft. Ein paar Tropfen noch abgekriegt und dann war ich im Trocknen. Aber mit Schauern und Gewittern, die es nicht nur in Frankfurt, sondern in ganz Hessen heute geben kann, ist nicht zu spaßen. Örtlich können die unwetterartig ausfallen mit viel Regen in kurzer Zeit, mit Hagel und auch mit Sturmböen. Ja, da ist viel Dynamik in der schwülwarmen Luft. Temperaturen heute 21 bis 28 Grad. Korbach 22 Grad, Lich 24 Grad und Weiterstadt 27 Grad. Morgen am Montag nur noch einzelne Schauer, nicht mehr ganz so warm, 20 bis 25 Grad. Am Dienstag erneut zum Teil kräftige Gewitterschauer, wieder etwas wärmer und am Mittwoch wiederum Wetterberuhigung und wieder etwas kühler. Das Wetter fährt Achterbahn mit uns.
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5: Vorsicht auf der A5, Kassel Richtung Frankfurt. Zwischen Bad Homburger Kreuz und Nordwestkreuz Frankfurt eine ungesicherte Unfallstelle. Ein PKW war dort von der Fahrbahn abgekommen und ist in die Böschung gefahren. Weitere Meldungen. Vorsicht auf der A66 Frankfurt Richtung Fulda. Zwischen Maintal-Dornichheim und Hanau-West eine ungesicherte Unfallstelle. Dort liegen Fahrzeugteile auf der Fahrbahn. Die A7 Kassel Richtung Hannover ist zwischen Hanmünden-Lutherberg und Hanmünden-Hedemünden wegen Bergungsarbeiten nach einem Unfall gesperrt, dadurch 2 Kilometer Stau. Die A44 Kassel Richtung Dortmund ist zwischen Bräuna und Warburg wegen Bergungsarbeiten nach einem Auffahrunfall gesperrt, dadurch 2 Kilometer Stau. Vorsicht, in der Gegenrichtung liegen Fahrzeugteile auf der Fahrbahn. Und die A66 Wiesbaden Richtung Frankfurt ist zwischen Schiersteiner Kreuz und Wiesbaden-Biebrich wegen einer Baustelle bis morgen früh 5 Uhr gesperrt. Die Umleitung führt über die A643 und die A60.
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5: Schönen guten Morgen. Warum wird beim Happy End am Ende immer weggeblendet? Hat Kurt Tucholsky mal gefragt in einem Gedicht. Da ging es um das Happy End in Filmen. Naja, weil wenn zwei die Liebe gefunden haben und dann der Alltag anfängt, dann ist der Alltag eine Bestandsprobe. Ne? Warum bist du eigentlich immer so unordentlich? Kannst du denn nie pünktlich sein? Warum musst du eigentlich immer recht haben? Ja, wie kommt man da durch? Ne? Toleranz, Kompromisse. Warum hat der Mensch 2 Augen? Damit er mal eines zudrücken kann. Den Himmel auf Erden gibt's nicht. Und darum geht's in diesem schönen Schlager-Oldie mit Tanja Berg.
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10.09 Minuten, HR4 mit einer weiteren Meldung aus dem Verkehrszentrum. Vorsicht auf der A66 Frankfurt Richtung Wiesbaden. Am Schiersteiner Kreuz in der Verbindung zur A643 Richtung Mainz. Verkehrsbehinderungen wegen einer Ölspur.

0: Er gibt den Papageien eine Stimme. Und damit meine ich nicht, dass er Papageien das Sprechen beibringt. Könnte man ja denken im Zusammenhang mit Papageien. Nein, Wolfgang Rades ist Biologe aus Mittelhessen und setzt sich für den Artenschutz der Papageien ein. Es gibt viele Gründe, warum nicht wenige Populationen einiger Papageienarten gefährdet sind, stark gefährdet. Aber es gibt auch Erfolge im Artenschutz. HR4-Reporter Stefan Hübner hat den Papageienfreund an einem seiner Standorte getroffen in Herborn.
1: Carlos, komm!
2: Der Tierpark Herborn in Mittelhessen. Die Gelbbrust-Aras kennen Wolfgang Rades offenbar noch gut. Der frühere Leiter des Tierparks steht in ihrer Flugvoliere und lockt die blaugelben Vögel mit Nüssen. Er sieht sie mittlerweile seltener als früher, denn heute pendelt der 69-Jährige zwischen Mittelhessen und den Kanarischen Inseln.
3: Mein Name ist Wolfgang Rades, bin Diplombiologe und bin Artenschutzbeauftragter des Loro-Park auf der schönen Insel Teneriffa.
2: Der Loro-Park ist der größte Papageienpark der Welt. Als Artenschutzbeauftragter gibt Wolfgang Rades den bedrohten Tieren dort gewissermaßen eine Stimme, ganz besonders den Papageien.
3: Ja, bei den Papageien sieht es leider nicht besonders gut aus. Etwa ein Drittel der Papageienarten, die es weltweit gibt, stehen auf der roten Liste bedrohter Arten mit unterschiedlichen Gefährdungskategorien.
2: Sie leiden unter Landwirtschaft, Wilderei oder dem Klimawandel, wie etwa der Lierara. Das ist ein großer blauer Papagei mit einem gelben Muster an Augen und Schnabel.
3: Und dieser Lierara lebt in semiariden Gebieten, das heißt, er lebt in Dornbusch-Savannen oder in Halbwüsten. Das ist im Nordosten Brasiliens.
2: Dort werden Trockenzeiten länger und Buschbrände häufiger. Zudem verschwinden die Likuri-Palmen, deren Früchte die Aras fressen. Vor rund 30 Jahren gab es nur noch wenige Dutzend Tiere, so Wolfgang Rades.
3: Dank der Unterstützung der Naturschutzprojekte und der Artenschutzprojekte und der Loro-Park-Fundation ist es gelungen, dass wir inzwischen wieder 1.500 Tiere etwa zählen.
2: Im Loro-Park entstand parallel eine Reservepopulation. Dort gelang 2007 auch die erste Nachzucht des Lierarras in Europa.
3: Uns ist es gelungen, 52 Lierarras seither großzuziehen. Von denen haben wir an die 20 zurück nach Brasilien gegeben. Von diesen Tieren haben wir 8 Tiere ausgewildert in die Natur und eines der Paare, die sind tatsächlich älter geworden und zwar inzwischen bereits 5-fach.
2: Für Wolfgang Rades zeigt der Lierara, Artenschutz funktioniert nur gemeinsam mit den Menschen vor Ort. Dann besteht nach wie vor die Hoffnung, dass für die bedrohten Krummschnäbel etwas getan werden kann.
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Ah, das ist ja einfach unverschämt. Ne? Da hat ein Plattenboss zu ihr gesagt, geh doch nach Haus und sing unter der Dusche weiter, nur weil sie keinen Erfolg hatte. Ich spreche von Thelma Houston. Ich war damals blutjung, 1966 war das. Also finde ich unmöglich, ne? Wenn da so ein Plattenchef vor einem steht und sagt, geh nach Haus und sing unter der Dusche. Nun, klar, die erste Platte dort bei der Plattenfirma war ein Flop, die zweite ein Ladenhüter. Aber nach Haus gehen und nur noch unter der Dusche singen, das kam für Thelma Houston überhaupt nicht in Frage. Seit ich mache weiter, ich bin beharrlich, ich halte durch und hat sich dann viele, viele Jahre irgendwie so durchgeschlagen. Aber der Durchbruch, der wartete, der ließ auf sich warten. Eine lange Geschichte, für die Thelma Houston einen langen Atem brauchte und die ich hier nur ganz kurz erzähle. Also nach 10 Jahren kam der Durchbruch mit dem Lied, das wir jetzt gemeinsam hören, Don't Leave Me This Way. Damit wurde von jetzt auf gleich Thelma Houston nicht nur ein Star, sondern gleich ein Weltstar und zur Disco Queen. 1976 war das. Thelma Houston, vor kurzem 80 Jahre alt geworden. Ich habe ein Interview mit ihr gesehen. Sie sieht super aus und es geht ihr gut. Möge das noch lange so bleiben.

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1: Um 10.31 Uhr, Vorsicht auf der A66, Frankfurt Richtung Fulda, zwischen Maintal-Dörnigheim und Hanau-West, eine ungesicherte Unfallstelle. Dort liegen nach wie vor Fahrzeugteile auf der Fahrbahn. Die A7, Kassel Richtung Hannover, ist zwischen Hanmünden-Lutherberg und Hanmünden-Hedemünden wegen Bergungsarbeiten nach einem Unfall gesperrt. Dadurch 5 Kilometer Stau. Es gibt eine Umleitung ab Hanmünden-Lutherberg über die Bundesstraße 496 und die Bundesstraße 80. Die A44 Kassel Richtung Dortmund ist zwischen Beuna und Warburg wegen Bergungsarbeiten nach einem Auffahrunfall gesperrt, dadurch 3 Kilometer Stau. Und die A66 Wiesbaden Richtung Frankfurt ist zwischen Schiersteiner Kreuz und Wiesbaden-Biebrich wegen einer Baustelle bis morgen früh 5 Uhr gesperrt. Die Umleitung führt über die A643 und die A60.
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1: Schönen guten Morgen, herzlich willkommen. Ja, wir haben uns unlängst mal wieder getroffen. Francine Jordi und ich, wir haben ja früher einige Schlagersendungen zusammen moderiert fürs HR-Fernsehen. Und ach ja, dann haben wir uns getroffen, über alte Zeiten gesprochen und wir haben auch noch ein Erinnerungsfoto rausgekramt. 2018 war das, wo wir zusammen auf einer Blumenwiese sitzen und Text proben. Das Foto habe ich mitgebracht, ist auf hr4.de in unserer Bildergalerie. Ja, und diese Woche habe ich mit der Francine über ihr neues Lied gesprochen.

0: Selbstzweifel, ja, die können einem ganz schön zusetzen, ne? Und gerade heutzutage, wo es die sozialen Medien gibt, ist das für viele ein Thema. Also die sozialen Medien tragen erheblich dazu bei, dass manche an sich selbst auch zweifeln, wenn die da reingucken. Ne? Oh, die sieht ja toll aus und kriegt so viele Likes und was hat die oder der alles gemacht und ich dagegen? Also Selbstzweifel und der Vergleich mit anderen, daraus hat Francine Jordi ein berührendes Lied gemacht. Das ist ihr neuer Song, der Mutmacher-Song. Ich habe mit Francine die Woche darüber gesprochen und wollte wissen, wie es zu diesem besonderen Lied gekommen ist.
1: Es geht eigentlich bei mir immer alles über Beobachtung. Also was ich selber erfahre und was die Menschen um mich herum erfahren. Und dass mich das eben auch beschäftigt hat, diese super tollen Profile, die man da immer sieht im Internet, Facebook, Instagram, wo man liest, wie alles immer so erfolgreich ist und so schön und so schlank und weiß ich was. Da habe ich mir gedacht, ich habe ja selber auch meine Zweifel dann zwischendurch, wo ich mich da verglichen habe mit anderen Menschen. Und das geht doch denen auch genau gleich. Jeder Mensch geht durch schwierige Zeiten durch und jeder Mensch hat mal wirklich überhaupt keine Motivation mehr und möchte am liebsten einfach jeden Tag dann nur noch im Bett verbringen. Das ist doch einfach menschlich. Darum sind wir auf dieser Welt. Und da habe ich mir gedacht, das möchte ich den Menschen sagen, dass sie einfach toll sind und dass sie es großartig machen, jeden Tag wieder neu zu meistern.
0: Nun bist du, Francine, ja in einer Branche, in der man ganz besonders dem Vergleich oder ich sag vielleicht auch der Beobachtung ausgesetzt ist. Du hast ja auch angesprochen, dass du auch nicht frei von Selbstzweifeln warst oder bist. Wie gehst du damit um?
1: Ich gucke mir das dann halt schon ganz genau an, wo ich jetzt zweifle und ob ich überhaupt das Recht habe zu zweifeln an mir oder ob ich einfach mein Bestes gebe. Also ich glaube, diesen Zweifeln ist es, glaube ich, schön, wenn man sich wirklich direkt stellen kann und dann mal reinfühlen kann, bin ich wirklich so schlecht? Und dann meistens löst es sich dann ja auf und sagt, nein, ich tue ja mein Bestes und ich probiere so gut wie möglich, mich wirklich meinem Problem auch zu stellen im Leben.
0: Jetzt hast du einen riesen Fankreis, Francine. Am Sonntag warst du im ZDF-Fernsehgarten am vergangenen Sonntag. Ich habe nur gehört, hinterher haben die Leute gerufen, Zugabe, Zugabe. Welche Reaktionen gab es bislang auf deinen Mutmacher-Song?
1: Ja, es ist natürlich schon sehr schön, weil viele Menschen sind einfach berührt von dem Song. Und manche Menschen kriegen dann auch so richtig wässrige Augen, weil sie eben zu sich selber auch nicht so lieb sind und sich selber halt immer wieder anzweifeln. Und das ist, ich glaube, das ist das Schönste, wenn die Menschen berührt sind von dem Song und mir das dann auch schreiben oder mir es auch sagen bei Konzerten, wenn ich ihn singe, dass es ihnen wirklich Kraft gibt und Halt gibt. Und ja, ich glaube, weißt du, es ist doch schön, wenn die Menschen merken, ja, wir sind nicht allein. Sogar der Jordi geht so. Also ist es doch schön, die Menschen da zu unterstützen und zu sagen, ja, es geht wirklich uns allen so.
0: Francine, jetzt lassen wir uns von deinem Song von dir berühren. Wir hören den neuen Titel, den Mutmacher-Song. Ich wünsche dir ganz viel Erfolg, dass du uns allen noch Mut machst mit deinen Liedern und einfach damit, dass du so bist, wie du bist. Danke fürs Gespräch.
1: Gerne. Ich danke dir.
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0: liebe Wanderteure, bevor Sie anrufen wegen der Socken von HR4, bevor Sie jetzt zum Telefon gehen, bitte mal kurz auf meine Hilfestellung, auf meinen kleinen, dezenten Hinweis achten. Ich stelle immer wieder fest, Hörerinnen und Hörer rennen sofort ans Telefon und hören dann meine Hilfestellung nicht. Also, ich sag mal, mit Löschen hat es nichts zu tun. Mit Löschen hat es nichts zu tun. So, wenn Sie das im Kopf haben, dann sollte es ein einfaches sein, die Frage zu beantworten, die wir vorbereitet haben. Es gibt zwei Antwortmöglichkeiten. Mit Löschen hat es nichts zu tun. Das ist der Weg zu den coolen und beliebten und begehrten Socken von HR4. Schritt Nummer 1 für Sie jetzt, anrufen bei uns. Meine liebe Kollegin Kira ist in der Regie. Das ist die Kollegin, der Sie jetzt als erstes telefonieren. Und vielleicht sprechen wir uns danach ja. Und Sie haben dann die richtige Antwort auf meine Frage. Jetzt aber erstmal die Telefonnummer. Kira, alles gut? Kann ich? Jawohl. Hier ist die Nummer. 0800 44 22 802 0800 44 22 802.
1: Hallo!

10:54 HR4 mit einer Meldung aus dem Verkehrszentrum. Die Meldung betrifft die A44 Kassel Richtung Dortmund. Die Strecke ist zwischen Bräuna und Warburg wegen Reinigungsarbeiten nach einem Auffahrunfall gesperrt. Dadurch 4 Kilometer Stau. Es gibt eine Umleitung ab Bräuna über die U20 und über Volkmassen.

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1: 11 Uhr. Viele private Vermieter scheuen energetische Sanierung. Drogenbeauftragter fordert deutliche Erhöhung der Tabaksteuer. Israel nimmt strategisch wichtige Festung im Südlibanon ein. Das Wetter wechselhaft mit Schauern und Gewittern bis 28 Grad. Mein Name ist Marcel Sommer. In Deutschland scheuen viele private Vermieter eine energetische Sanierung ihrer Gebäude. Das zeigt eine Umfrage des Instituts der deutschen Wirtschaft und eines Immobilienunternehmens. Aus der Nachrichtenredaktion Thomas Bertsch.
2: Rund 60% haben demnach zurzeit keine Pläne, Heizung zu modernisieren oder für bessere Dämmung zu sorgen. Gründe seien vor allem die zunehmenden politischen und energetischen Anforderungen. Ein Sprecher des IW sagte, ohne klare Orientierung, realistische Anforderungen und praktikable Förderstrukturen werde die Transformation des Gebäudebestandes nicht gelingen.
1: Heute ist Weltnichtrauchertag. Zu dem Anlass fordert der Drogenbeauftragte der Bundesregierung, Streeck, dass die Tabaksteuer angehoben wird. Streeck sagte der Rheinischen Post, der Preis für Zigaretten und Vapes, also E-Zigaretten, müsse spürbar steigen. Das halte gerade junge Menschen vom Einstieg ab und helfe vielen Raucherinnen und Rauchern beim Aufhören. Bundesforschungsministerin Beer sieht offenbar keine Chance mehr für eine schnelle Erhöhung des BAföG. Dass zum Oktober zunächst das Wohngeld für Studierende steigt, galt in der Koalition eigentlich als abgemacht. In einem Interview mit der Funke Mediengruppe verkündete Beer jetzt die Kehrtwende. Aus der Nachrichtenredaktion Stefanie Meyer-Negle.
3: Sie habe gehört, dass die Reform von den Regierungsfraktionen nicht mehr unterstützt werde. Die CSU-Politikerin äußerte Verständnis für das Mögliche aus und verwies auf Kürzungen bei Pflegebedürftigen und dem Kindergeld. Dass es überhaupt BAföG in Deutschland gibt und keine Studiengebühren, ist aus ihrer Sicht eine privilegierte Situation. Es sei kein Drama, wenn Studierende neben dem Studium jobbten und wichtige Erfahrungen fürs Leben und den Beruf sammelten.
1: Israel rückt mit Bodentruppen weiter im Libanon vor. Soldaten haben jetzt die strategisch wichtige Kreuzritterburg Beaufort eingenommen. Aus der Nachrichtenredaktion Irene Lottes.
4: Verteidigungsminister Israel Katz erklärte, die israelische Armee habe den Litani-Fluss überquert und die Beaufort-Höhe eingenommen. Das diene der Verteidigung der Ortschaften im Norden Israels und der Sicherheit israelischer Soldaten. Das israelische Militär wirft der Hisbollah-Miliz vor, aus Einrichtungen in der Gegend Angriffe ausgeführt zu haben. Die mittelalterliche Kreuzritterburg gilt wegen ihrer Lage mit Blick über weite Teile des Südlibanon als strategisch wichtiger Punkt.
1: Die Handballer der MT Melsungen haben weiter die Chance auf den größten Titel der Vereinsgeschichte. Die Nordhessen stehen heute im Finale der European League nach einem 37:30 gegen Flensburg. Das Spiel gegen Kiel beginnt um 18 Uhr. Thomas Kos.
5: Es geht für beide Teams in Hamburg nicht nur um den Titel und die Siegprämie von 100.000 Euro. Über allem steht, ein Erfolg in der European League dürfte sehr wahrscheinlich das Ticket für die finanziell deutlich attraktivere Champions League bedeuten. Die Melsunger gehen nach dem in der Höhe sehr überraschenden Halbfinalerfolg gegen den Titelverteidiger Flensburg-Handewitt mit sehr viel Euphorie in dieses Finale und hoffen auf die zweite Überraschung an einem Wochenende.
1: Das waren die Nachrichten.
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6: Wechselhaft heute mit Schauern und Gewittern. Gewitter, die auch kräftig ausfallen können. Auch die Schauer können kräftig ausfallen. Örtlich kann das auch unwetterartig sein. Das heißt, er fällt viel Regen in kurzer Zeit. Hagel kann mit dabei sein und auch Sturmböen. Ja, da ist viel los in der schwülwarmen Luft. Die Temperaturen heute 21 bis 28 Grad. Korbach 22 Grad, Lich 24 Grad und Weiterstadt 27 Grad. Morgen nur noch einzelne Schauer, nicht mehr ganz so warm. 20 bis 25 Grad am Dienstag erneut zum Teil kräftige Gewitterschauer, wieder wärmer, am Mittwoch wieder Wetterberuhigung und auch wieder kühler. Das Wetter fährt Achterbahn mit uns.
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6: Die A7 Kassel Richtung Hannover ist zwischen Hannmünden-Lutherberg und Hannmünden-Hedemünden wegen Bergungsarbeiten nach einem Unfall gesperrt. Dadurch 7 Kilometer Stau ab Kassel-Nord. Es gibt eine Umleitung ab Hannmünden-Lutherberg über die Bundesstraße 496 und die Bundesstraße 80. Die A44 Kassel Richtung Dortmund ist zwischen Bräuna und Warburg wegen Reinigungsarbeiten nach einem Auffahrunfall gesperrt. Dadurch 4 Kilometer Stau. Umleitung ab Bräuna die U20 über Volkmarsen. Und die A66 Wiesbaden Richtung Frankfurt ist zwischen Schiersteiner Kreuz und Wiesbaden-Biebrich wegen einer Baustelle bis morgen früh 5 Uhr gesperrt. Die Umleitung führt über die A643 und über die A60.
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6: Schönen guten Morgen im Namen des gesamten Teams. Herzlich willkommen bei uns und ein herzliches Dankeschön an alle, die gerade angerufen haben wegen der Socken von HR4. Eine Bitte jetzt, wenn Sie durchgekommen sind und mit unserer Kira telefoniert haben, dann könnte es sein, dass bei Ihnen gleich das Telefon klingelt und Sie zu mir ins Studio gestellt werden. Darüber freue ich mich oder darauf freue ich mich. Ich bin gespannt, wer es sein wird. Also wenn Sie durchgekommen sind, dann halten Sie sich jetzt bitte bereit. Wie gesagt, in Kürze könnte bei Ihnen das Telefon klingeln.
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0: begrüße ganz herzlich Volkmar Koch aus Wettenberg bei Gießen. Schönen guten Morgen, lieber Herr Koch.
1: Schönen guten Morgen, Herr Voss.
0: Herr Koch, schön, dass Sie bei uns sind und schön, dass ich Sie jetzt hier bei mir im Studio habe. Wie geht's Ihnen heute?
1: Och, mir geht's gut soweit.
0: Das freut mich. Was haben Sie vor?
1: Ein bisschen abgekühlt, ist schön.
0: Ja, hat ein bisschen abgekühlt?
1: Ja, so ein klein bisschen, war heute ein bisschen dunkel, aber die Sonne kommt schon wieder.
0: Wie nass ist es denn bei Ihnen schon geworden in Wetten?
1: Heute Morgen hat es leicht geregnet und gedonnert, aber das ist jetzt schon wieder vorbei.
0: Also was mir so gestern Abend, ich konnte gar nicht einschlafen, es war ja vielleicht gar nicht so warm, aber die Luft war so feucht und so schwül. Das war in der ganzen Wohnung. Ich fand es unangenehm irgendwie.
1: Ja.
0: Jetzt werden Sie aber sagen, jetzt spricht der Voss mit mir über das Wetter. Ich habe doch angerufen wegen der Socken. Mal gucken, ob Sie die kriegen. Darf ich mir ganz optimistischerweise schon mal Ihre Schuhgröße notieren?
1: Meine Schuhgröße ist 43.
0: Ach, da könnten wir die Socken tauschen und so. Habe ich auch. 43 mal 44, je nachdem. Lieber Herr Koch, in einer Stadt in Osthessen war diese Woche einiges los. Da haben sich Einsatzkräfte gemessen. Und meine Kollegin, HR4-Reporterin Aline Krönung, hat darüber berichtet. Hier nochmal ein ganz kurzer Ausschnitt aus ihrer Reportage.
2: Aus einem Hubschrauber in den Vordersee bei Schlitz springen, eine verletzte Person bergen oder unter Tage im Erlebnisbergwerk Merkos verschiedene Aufgaben lösen und das nur mit einer Taschenlampe ausgerüstet.
0: Tja, da war einiges los, lieber Herr Koch. Wer war denn da in Aktion? Die Bundespolizei oder die Freiwillige Feuerwehr?
1: Dann dürfte das die Bundespolizei sein.
0: Das ist kein Getue. Ich freue mich immer, wenn
1: ich
0: die richtige
1: auch.
0: Antwort kommt. Herzlichen Glückwunsch, Herr Koch. Absolut
1: Vielen
0: richtig.
1: Dank.
0: Ja, das waren hochspezialisierte Einheiten der Bundespolizei, die in Hünfeld an einer groß angelegten Vergleichsübung, einem Wettbewerb teilgenommen haben zu Trainingszwecken. Und was dabei rausgekommen ist, ist, dass hinter der Arbeit der Polizei halt immer jahrelanges Training steckt und dass so Teams auch gut funktionieren müssen. Das haben die da trainiert. Klasse.
1: Ja.
0: Schön.
1: Gut.
0: Was haben Sie noch vor heute, Herr Koch?
1: Ja, ich fahre sehr oft mit meiner Vespa durch die Gegend und werde mich heute auch wieder auf den Sattel schwingen.
0: Das tun Sie heute?
1: Aber im Augenblick bin ich gerade am Rinderrouladen knebeln.
0: Ach.
1: Also nach dem Rezept meiner Mutter.
0: Was ist das Besondere an diesem Rezept?
1: Nee, ist ganz konservativ. Also ja. Speck, Senf, Zwiebeln etc.
0: Ach, also dann lieb, dass Sie gesagt haben, das unterbreche ich jetzt mal, rufe ich mal bei den Leuten von HR4 an. Dankeschön. Und die Socken in der Größe 43 sind sozusagen schon auf dem Weg. Herr Koch, schönen Sonntag noch und es war toll, mit Ihnen zu sprechen.
1: Das beruht auf Gegenseitigkeit. Ich bedanke mich herzlich.
0: Tschüss. Bis bald mal wieder. Tschüss.

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1: Um 11:29 Uhr. Die A7 Kassel Richtung Hannover ist zwischen Hannmünden-Lutherberg und Hannmünden-Hedemünden wegen Bergungsarbeiten nach einem Unfall gesperrt. Dadurch 7 Kilometer Stau ab Kassel-Nord. Gibt eine Umleitung ab Hannmünden-Lutherberg über die Bundesstraße 496 und über die Bundesstraße 80. Die A44 Kassel Richtung Dortmund ist zwischen Bräuner und Warburg wegen Reinigungsarbeiten nach einem Auffahrunfall gesperrt, dadurch 6 Kilometer Stau. Auch hier eine Umleitung ab Bräuner, die U20 über Volkmarsen. Und die A66 Wiesbaden Richtung Frankfurt ist zwischen Schiersteiner Kreuz und Wiesbaden-Biebrich wegen einer Baustelle bis morgen früh 5 Uhr gesperrt. Die Umleitung führt über die A643 und über die A60.
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1: Ja, herzlich willkommen bei uns. Das ist der erste Hit von Wolfgang Petri gewesen. Es ist 50 Jahre her. Sommer in der Stadt. Da geht es um Einsamkeit und auch um die Sehnsucht nach Nähe mitten in der Großstadt. Ich finde das musikalisch so gut umgesetzt. Also was mir da mal auffällt, sind diese Saxophonpassagen. Die gehen so gut ins Ohr und vermitteln. Also das ist so meine Hörweise. Vermitteln irgendwie nächtliche Großstadtatmosphäre. Ne? Schöner Evergreen geworden. Wolfgang Petri.
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Das nennt man auch eine Sternschnuppenliebe. Ne? Wenn es nur so ein kurzes Verliebtsein ist, man hat sich vielleicht mehr versprochen, aber nein, die Liebe ist ganz schnell vorbeigezischt, eben wie eine Sternschnuppe. Weg sind die Gefühle. Manche sprechen ja auch vom Feuer im Stroh. Ne? Ja, man ist vielleicht noch zusammen, aber in Gedanken ist man schon ganz woanders. In meinen Gedanken. Katja Epstein hat ein Lied daraus gemacht. Eine ganz frühe Aufnahme von Katja Epstein. Mich hat dieses Lied mal in exakt so einer Situation getroffen. In meinen Gedanken war ich schon ganz woanders und der Zug ist abgefahren. Das Lied hat mich berührt, tut es eigentlich immer noch. Es ist nie ein Hit gewesen und es hat Seltenheitswert heute. Es ist auch nie digitalisiert worden. Das heißt, es gibt es nicht in den Streaming-Diensten, da findet man das nicht. Wer die Platte haben möchte, einzige Möglichkeit wäre dann heute, die Platte von 1970 in irgendeinem Second-Hand-Laden zu finden. Aber ich hab Glück gehabt. In unserem Archiv, darauf ist dann doch Verlass, da habe ich es gefunden und das hören wir jetzt gleich. Ich finde auch den Text so stark mit guten Bildern. Die Räder rollen langsam, die Räder vom Zug. Ich kann nur noch deinen Schatten sehen. Ich höre deine Stimme, aber ich kann dich nicht mehr verstehen. Also ich sage ja immer, Katja Epstein, das ist mehr als nur Wunder gibt es immer wieder. Und Theater, Theater und Stern von Mykonos. Das sind tolle Titel, aber es gibt so viele Aufnahmen, die auch großartig sind. Diese frühe Aufnahme gehört für mich dazu, in meinen Gedanken.

Wow, was hat er getanzt zu diesem Lied, zum Beat des Liedes beim deutschen Schlagerwettbewerb 1970. Howard Carpendale hat ein Smoking an, ein rosa Hemd und blonde, lange Haare. Ich weiß nicht, wie meine Mutter gesagt hat, guck dir mal die Frisur an, was für eine Matte. Nein, er sah klasse aus. Das Ganze in der Rheingoldhalle in Mainz und so viele Fernsehgrößen aus der damaligen Zeit, also Künstlerinnen, Künstler, die wir vom Fernsehen kennen, waren vertreten. Max Greger hat mit seinem Orchester gespielt. Die Rosie Singers waren der Chor. Elfie von Kalkreuth hat moderiert. Und ich habe jetzt mal nachgeguckt. Bartha Illitsch kam damals auf Platz 3, Renate Kern auf Platz 1, Renate Kern auf Platz 2. Und auf Platz 1, er war eben der Sieger, Howard Carpendale. Vor 56 Jahren hat er so erfolgreich das schöne Mädchen von Seite 1 besungen.

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1: 11:50 HR4 mit einer weiteren Meldung aus dem Verkehrszentrum. Betrifft die Bundesstraße 49 Gießen Richtung Limburg. Die Strecke ist zwischen Lönberg und Weilburg wegen Abschlepparbeiten kurzzeitig gesperrt. Wo ist das? Ich wiederhole, die Bundesstraße 49 Gießen Richtung Limburg. Die Strecke ist zwischen Lönberg und Weilburg wegen Abschlepparbeiten kurzzeitig gesperrt. Soweit diese Meldung. Und bis zu den Nachrichten machen wir jetzt einen schönen Musikblock mit Bobby Winden, mit Ute Freudenberg und Christian Leis und mit Gigi Anderson.

11:53 HR4 mit noch einer Meldung aus dem Verkehrszentrum. Vorsicht auf der A7 Kassel-Fulda zwischen Bad Hersfeld-West und Kirchheimer Dreieck läuft eine Person auf der Fahrbahn herum.

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1: 12 Uhr. Adi Hütter wird wieder Trainer bei Eintracht Frankfurt. Viele private Vermieter scheuen energetische Sanierung. Israel nimmt strategisch wichtige Festung im Südlibanon ein. Das Wetter wechselhaft mit Schauern und Gewittern bis 28 Grad. Mein Name ist Marcel Sommer. Jetzt ist es offiziell, neuer Trainer von Eintracht Frankfurt wird Adi Hütter. Der Verein teilte mit, dass der Österreicher einen Vertrag für 3 Jahre unterschrieben hat. Hütter hatte die Eintracht schon von 2018 bis 2021 trainiert und mit dem Team unter anderem das Halbfinale der Europa League und des DFB-Pokals erreicht. Anschließend hatte er die Eintracht Richtung Borussia Mönchengladbach verlassen, was für Unmut in Frankfurt sorgte. Viele private Vermieter in Deutschland scheuen die energetische Sanierung ihrer Gebäude. Das zeigt eine Umfrage des Instituts der deutschen Wirtschaft und eines Immobilienunternehmens. Aus der Nachrichtenredaktion Thomas Bertsch.
2: Rund 60% haben demnach zurzeit keine Pläne, Heizung zu modernisieren oder für bessere Dämmungen zu sorgen. Gründe seien vor allem die zunehmenden politischen und energetischen Anforderungen. Bei der Befragung vor einem Jahr gaben noch knapp 50% der Vermieter an, keine Sanierung zu planen. Ein Sprecher des IW sagte, ohne klare Orientierung, realistische Anforderungen und praktikable Förderstrukturen werde die Transformation des Gebäudebestandes nicht gelingen.
1: Bundesforschungsministerin Beer sieht offenbar keine Chance mehr für eine schnelle Erhöhung des BAföG. Dass zum Oktober zunächst das Wohngeld für Studierende steigt, galt in der Koalition eigentlich als abgemacht. In einem Interview mit der Funke Mediengruppe verkündete Beer jetzt die Kehrtwende. Aus der Nachrichtenredaktion Stefanie Meyer-Negle.
3: Sie habe gehört, dass die Reform von den Regierungsfraktionen nicht mehr unterstützt werde. Die CSU-Politikerin äußerte Verständnis für das Mögliche aus und verwies auf Kürzungen bei Pflegebedürftigen und dem Kindergeld. Dass es überhaupt BAföG in Deutschland gibt und keine Studiengebühren, ist aus ihrer Sicht eine privilegierte Situation. Es sei kein Drama, wenn Studierende neben dem Studium jobbten und wichtige Erfahrungen fürs Leben und den Beruf sammelten.
1: Israel rückt mit Bodentruppen weiter im Libanon vor. Soldaten haben jetzt die strategisch wichtige Kreuzritterburg Beaufort eingenommen. Aus der Nachrichtenredaktion Irene Lottes.
4: Verteidigungsminister Israel Katz erklärte, die israelische Armee habe den Litani-Fluss überquert und die Beaufort-Höhe eingenommen. Das diene der Verteidigung der Ortschaften im Norden Israels und der Sicherheit israelischer Soldaten. Das israelische Militär wirft der Hisbollah-Miliz vor, aus Einrichtungen in der Gegend Angriffe ausgeführt zu haben. Die mittelalterliche Kreuzritterburg gilt wegen ihrer Lage mit Blick über weite Teile des Südlibanon als strategisch wichtiger Punkt.
1: Autofahrer in Italien können künftig Geld zurückbekommen, wenn sie auf einer gebührenpflichtigen Autobahn wegen einer Baustelle im Stau stehen. Die neue Regelung gilt ab morgen, auch für ausländische Fahrer. Je nach Verspätung gibt es einen Teil der Maut oder sogar den gesamten Betrag zurück. Beantragt werden kann die Entschädigung über eine App. Ausgenommen sind Staus durch Unfälle, Unwetter oder Notfallbaustellen. Die Handballer der MT Melsungen haben weiter die Chance auf den größten Titel der Vereinsgeschichte. Die Nordhessen stehen im Finale der European League nach einem 37:30 gegen Flensburg. Das Finale gegen Kiel beginnt heute Abend um 18 Uhr. Das waren die Nachrichten.
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6: Aktuell gibt es noch amtliche Wetterwarnungen vor starken Gewittern im Süden Hessens. Im übrigen Land ist es im Moment relativ ruhig, aber im Süden Hessens aktuell amtliche Warnungen vor starken Gewittern. Aber die wechselhafte Wetterlage bleibt bestehen heute. Also auch im Laufe des Tages kann es auch in allen anderen Regionen weitergehen mit Schauern und Gewittern, die auch kräftig ausfallen können, örtlich auch unwetterartig. Das heißt, in kurzer Zeit viel Regen, Hagel kann dabei sein, auch Sturmböen. Da ist ordentlich was los in der schwülwarmen Luft. Die Temperaturen heute 21 bis 28 Grad, Korbach 22 Grad, Lich 24 Grad und Weiterstadt 27 Grad. Morgen nur noch einzelne Schauer, nicht mehr ganz so warm, 20 bis 25 Grad. Am Dienstag erneut zum Teil kräftige Gewitterschauer und es ist auch wieder wärmer, aber am Mittwoch dann schon wieder Wetterberuhigung und auch wieder kühler. Ja, wie habe ich vorhin schon gesagt, das Wetter fährt Achterbahn mit uns.
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6: Vorsicht auf der A7 Kassel-Fulda zwischen Bad Hersfeld-West und Kirchheimer Dreieck läuft noch immer eine Person auf der Fahrbahn herum. Die A7 Kassel Richtung Hannover ist zwischen Hannmünden-Lutherberg und Hannmünden-Hedemünden wegen Bergungsarbeiten nach einem Unfall gesperrt. Dadurch 8 Kilometer Stau ab Kassel-Nord. Es gibt eine Umleitungsempfehlung ab Hannmünden-Lutherberg über die Bundesstraße 496 und die Bundesstraße 80. A44 Kassel Richtung Dortmund zwischen Bräuner und Warburg, 4 Kilometer stockender Verkehr. Es stockt immer noch, die Unfallstelle ist inzwischen geräumt, aber es wird noch einen Moment dauern, bis sich der Verkehr dort normalisiert. Die A66 Wiesbaden Richtung Frankfurt ist zwischen Schiersteiner Kreuz und Wiesbaden-Biebrich wegen einer Baustelle bis morgen früh 5 Uhr gesperrt. Die Umleitung führt über die A643 und über die A60.
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6: Herzlich willkommen bei uns. Ja, bei einem Fernsehauftritt vor 70 Jahren hat Elvis seine Hüften zu dem nächsten Titel, zu Hound Dog, derart ekstatisch bewegt, dass Zeitungen sich beschwert haben. Unter anderem die New York Daily News hat geschrieben, Elvis lieferte eine anzügliche und vulgäre Vorstellung ab, gefärbt von einem Animalismus, der in Spelunken gehört, aber nicht in die Öffentlichkeit. Ja, so war das damals, 1956, wie gesagt, vor 70 Jahren. Trotzdem, den Leuten hat's gefallen. Es war der Durchbruch von Elvis. Und in der darauffolgenden Fernsehshow hat man aber zu ihm gesagt, du halt dich mal ein bisschen zurück. Und vorsichtshalber wurden alle Kameraleute angewiesen, Elvis nur noch von der Hüfte aufwärts abzubilden. Ne? Also, 70 Jahre alt der Titel, der Durchbruch von Elvis Presley. 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

12:12 HR4 mit einer eiligen Meldung aus dem Verkehrszentrum. Vorsicht auf der Bundesstraße 277 Herborn-Wetzlar. Zwischen Herborn Süd und Sinn kommt Ihnen ein Fahrzeug entgegen. Bitte fahren Sie in beiden Richtungen äußerst vorsichtig und überholen Sie nicht. Vorsicht bitte auf der Bundesstraße 277 Herborn-Wetzlar. Ein Falschfahrer zwischen Herborn Süd und Sinn kommt Ihnen also ein Fahrzeug entgegen. Bitte fahren Sie unbedingt in beiden Richtungen äußerst vorsichtig und überholen Sie nicht.

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1: Tja, und da sind wir jetzt im Goldschmidtpark unterwegs. Goldschmidtpark in Seeheim-Jugendheim an der Bergstraße. So ein wunderschönes Fleckchen Erde, aber lange Zeit so verwahrlost, dieser einst so beliebte Park, so im Stil eines englischen Landschaftsgartens. Aber die Pracht war ja eingeschlafen, ne? Kaputte Wege, schiefe Stufen, aber jetzt wird wieder alles anders. Und um mal wie mit einem Paukenschlag die Menschen wieder auf den Park aufmerksam zu machen und die Menschen dorthin zu locken, gibt's jetzt eine Woche Kunst und Kultur in diesem Park. Was sich da tut, HR4-Reporterin Helene Wilke war für uns dort.
2: Der Weg durch den Goldschmidtpark führt bergauf, vorbei an alten Mauern, großen Bäumen und neuen Schotterwegen. Denn unter anderem genau die seien lange ein Problem gewesen, erzählt die Künstlerin und Gartenarchitektin Mila Langbehn.
3: Die Wege werden von der Gemeinde gerade richtig neu gemacht, mit neuen Stufen und Befestigungen. Das waren vorher total ausgewaschene Trampelpfade, wo die Wurzeln hochkamen und die Kantensteine sich alle auflösten. Also diese Wege waren quasi verloren.
2: Jetzt lässt die Gemeinde Wege neu befestigen, Stufen ersetzen und Bäume nachpflanzen. Der Park soll wieder ein Ort werden, an dem Menschen gerne Zeit verbringen. Für Mila Langbehn, die vom Förderverein Goldschmidtpark beauftragt wurde, geht es dabei um mehr als nur schöne Wege. Denn sehr viele Menschen hier verbinden Erinnerungen mit dem Park. Kindergeburtstage, Spaziergänge oder sogar erste Treffen.
3: Also es ging nie von vornherein nur um Kunst, sondern immer darum, auch den Park wieder zu beleben. Aus dieser Starre und diesem Festgefahrenen, ach, das schaffen wir eh alles nicht herauszuholen.
2: Deshalb wird der Park ab Ende Mai eine Woche lang zur Kunst- und Kulturfläche. Zwischen den alten Bäumen stehen dann Landart-Objekte aus Bambus und Naturmaterialien. Dazu gibt's Hörspiele, Yoga, Crockett und eine Sundowner-Bar. Ein Teil der Kunst kommt von der Werkstatt Sonne aus Seeheim-Jugendheim. Cornelia Herpel-Matutat baut mit ihrem Team Kunstwerke direkt aus Materialien, die in die Landschaft passen und im Park ausgestellt werden.
4: Und wir haben am Anfang uns mehrmals mit Mila auch hier oben getroffen und überlegt, was passt von uns dazu. Also das ist wirklich mit dem Park arbeiten.
2: Viele der Kunstwerke bleiben auch nach der Aktionswoche noch im Park stehen. Zumindest so lange, bis Wind und Wetter sie langsam wieder verschwinden lassen. Cornelia Herpel-Matutat kennt den Goldschmidtpark noch aus ihrer Kindheit. Sie erinnert sich an Familienfeste, Rodeln im Winter und an Zeiten, in denen hier deutlich mehr los war. Jetzt wird der Park wiedererweckt und hoffentlich wiederentdeckt von vielen Seeheim-Jugendheimern und darüber hinaus.
4: Und schlecht gelaunt kann man hier, glaube ich, gar nicht wieder rausgehen.
1: Heute um 14 Uhr ist übrigens die Vernissage dieser Ausstellung im Goldschmidtpark. Und diese Vernissage ist dann eben auch der Start für die Woche, die jetzt bevorsteht, mit Kunst und Kultur im Goldschmidtpark in Seeheim-Jugendheim an der Bergstraße. Es ist 12.19 Uhr, HR4 mit einer Meldung aus dem Verkehrszentrum. Vorsicht auf der A66 Frankfurt Richtung Fulda. Zwischen Hanau-West und Hanau-Nord liegen mehrere Fahrzeugteile auf dem rechten Fahrstreifen. 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

Die Eigenwilligen, die Ausgeflippten, so ungefähr könnte man den Namen der Band, die wir jetzt gemeinsam hören, übersetzen. Das sind die Kinks, geschrieben K-I-N-K-S, ne? Die Kinks, so etwa, so meine Übersetzung, die Eigenwilligen, die Ausgeflippten. Und das war in den 60er Jahren für viele der richtige Name, für viele konservative Gemüter, die gesagt haben, naja, da ist der Name auch Programm. Ne? Aber sie gehörten dennoch zu den angesagtesten Bands überhaupt. Die 60er Jahre waren ja das Jahrzehnt, in dem die Bands des United Kingdom die Hitparaden dominiert haben. Die Briten, da waren die Beatles und die Stones natürlich, aber auch die Kinks gehörten zu den angesagtesten britischen Bands damals. Die Kinks hier mit einem ihrer großen Hits, Waterloo Sunset.

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1: Um 12.31 Uhr. Folgende Meldungen liegen uns vor. Vorsicht bitte immer noch auf der Bundesstraße 277 Herborn-Wetzlar. Zwischen Herborn-Süd und Sinn kommt Ihnen nach wie vor ein Fahrzeug entgegen. Bitte fahren Sie weiterhin in beiden Richtungen äußerst vorsichtig und überholen Sie nicht. Ich wiederhole, Vorsicht auf der Bundesstraße 277 Herborn-Wetzlar. Ein Falschfahrer zwischen Herborn-Süd und Sinn. Bitte in beiden Richtungen äußerst vorsichtig fahren und nicht überholen. Weitere Meldungen. Vorsicht auf der A66 Frankfurt Richtung Fulda. Zwischen Hanau West und Hanau Nord liegen mehrere Fahrzeugteile auf dem rechten Fahrstreifen. Die A7 Kassel Richtung Hannover ist zwischen Hannmünden-Lutherberg und Hannmünden-Hedemünden wegen Bergungsarbeiten nach einem Unfall gesperrt. Dadurch 9 Kilometer Stau ab Kassel Nord. Es gibt eine Umleitung ab Kassel Ost über die Bundesstraße 7 und die Bundesstraße 3 bis Hannmünden und dann weiter über die Bundesstraße 80. Ich wiederhole, Umleitung ab Kassel Ost über die B7 und die B3 bis Hannmünden und dann weiter über die Bundesstraße 80. Die A66 Wiesbaden Richtung Frankfurt ist zwischen Schiersteiner Kreuz und Wiesbaden-Biebrich wegen einer Baustelle bis morgen früh 5 Uhr gesperrt. Die Umleitung führt über die A643 und die A60. Eine weitere Meldung kommt gerade rein. Vorsicht auf der Bundesstraße 275 Usingen Richtung Bad Schwalbach. Zwischen Reichenbach und Riedelbach eine ungesicherte Unfallstelle. Wo ist das? Vorsicht auf der Bundesstraße 275 Usingen Richtung Bad Schwalbach. Zwischen Reichenbach und Riedelbach eine ungesicherte Unfallstelle.
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1: Ich wünsche Ihnen eine schöne Mittagszeit und möge die nächste Musikprogramm sein für Sie. Pure Lust am Leben. Geier Sturzflug.
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Na, habe ich doch gewartet auf diese Meldung aus unserem Verkehrszentrum. 12:36 Uhr, endlich die Entwarnung für die Bundesstraße 277 Herborn-Wetzlar. Die Gefahr durch ein entgegenkommendes Fahrzeug zwischen Herborn-Süd und Sinn besteht nicht mehr. Also aktuell keine Gefahr mehr durch einen Falschfahrer auf der Bundesstraße 277 Herborn-Wetzlar zwischen Herborn-Süd und Sinn.

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0: Oh, kann man wieder gespannt sein. Heute Nachmittag wird er wieder seine berühmte Schatztruhe öffnen. Unser Jörg. Jörg Machenbach ist gleich da. Hi, mein Lieber.
1: Grüß dich, Dieter. Hallo, schönen Sonntag.
0: Das wünsche ich dir auch. Der Sonntag kann ja nur gut werden, wenn du der Begleiter bist mit deinen besonderen Musikspezialitäten. Was ist denn heute drin in deiner Schatztruhe?
1: Ich nenne mal zwei Sachen. Mhm. Das eine ist eine Version von These Boots Are Made for Walking. War vor 60 Jahren, heute auf dem letzten Tag, 31. Mai, Nummer 1 mit Nancy Sinatra in Deutschland in der Single-Hit-Parade. Und das Ganze ist ja produziert worden von Lee Hazelwood, der hat es auch geschrieben. Und er hat sich es natürlich nicht nehmen lassen, das auch mal aufzunehmen. Das hören wir heute Nachmittag.
0: Ach was, du, das wusste ich gar nicht, dass der das auch aufgenommen hat. Aber ich wollte ihn nicht unterbrechen, ich weiß nur, ich habe das Bild vor Augen, als Nancy das vorgestellt hat, das Lied gesungen hat und meine Mutter das einfach totschick fand. Die hatte Stiefel an bis über die Knie und nur ein Pullover, der wie ein Minikleid war. Und ich weiß noch, was meine Mutter gesagt hat, das sieht schick aus, aber wenn ich so bei uns auf dem Wochenmarkt gehe, würden sie mich lynchen.
1: Ja, das war sehr modern und es ist auch bis heute modern. Weil es einfach nicht nur ein Evergreen ist, sondern es ist mehr, es ist Kult einfach. Und dieses Lied, und da gibt es ja einige in der Popwelt. Und dann eine Sache möchte ich noch sagen.
0: Ja.
1: Für alle Leute, die ein bisschen frankophil sind, die haben mit Sicherheit in den 60er Jahren auch das ein oder andere Französische gehört. Christophe mit Aline, das hören wir aber heute nicht, sondern wir hören die Fassung von Toni Marshall. Das war nämlich sein Debüt.
0: Ach, 1966. Was? Hat er das auf Deutsch gesungen? Also sind wir gespannt. Aber wie das so ist, sonntags als erstes kommt er jetzt gleich erstmal Wünsch dir was und dann die Oldies mit ganz vielen Überraschungen. Von zweien haben wir schon gehört. Ich wünsche einen schönen Sonntagmittag und Nachmittag mit Jörg Machenbach.

12:55 HR4 mit einer Meldung aus dem Verkehrszentrum. Vorsicht auf der A3 Frankfurt Richtung Köln. Zwischen Raunheim und Wiesbadener Kreuz liegen mehrere Fahrzeugteile auf dem linken, dem mittleren Fahrstreifen. Betrifft also die A3 Frankfurt Richtung Köln zwischen Raunheim und Wiesbadener Kreuz.

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1: 13 Uhr. Adi Hütter wird wieder Trainer bei Eintracht Frankfurt. Erfolg für Hessen beim Bundeswettbewerb Jugend forscht. Israel nimmt strategisch wichtige Festung im Südlibanon ein. Das Wetter wechselhaft, ab und zu Schauer und Gewitter bis 28 Grad. Mein Name ist Marcel Sommer. Adi Hütter wird neuer Cheftrainer der Frankfurter Eintracht und kehrt damit nach 5 Jahren an den Main zurück. Das hat die Eintracht jetzt bekannt gegeben. HR-Sportreporter Simon Schäfer.
2: Adi Hütter hat bei der Eintracht einen 3-Jahres-Vertrag unterschrieben. Bei den Hessen war der Österreicher zwischen 2018 und 2021 schon mal als Trainer tätig. Die Zeit, die wir gemeinsam in Frankfurt hatten, hat mich geprägt und habe ich nie vergessen. Mit diesen Worten wird Hütter in der Pressemitteilung zitiert. Seine mutige Art, Fußball spielen zu lassen, seine Klarheit und Disziplin habe die Verantwortlichen der Eintracht überzeugt. 2021 hatte Adi Hütter die Eintracht auf eigenen Wunsch hin verlassen. Damals wurde er Trainer bei Borussia Mönchengladbach.
1: Erfolg für Hessen beim Bundeswettbewerb Jugend forscht. Die Zwillingsbrüder Samuel und Noah Jasti aus Taunusstein im Rheingau-Taunus-Kreis haben in Herzogenaurach den 2. Platz gewonnen. HR-Reporter Stefan Pommerenke.
3: Die beiden 18-Jährigen haben die Jury im Bereich Mathematik-Informatik beeindruckt. Sie haben ein System entwickelt, mit dem sich Daten von Nutzern im Internet besser verschlüsseln lassen. Ganz konkret bei Telefongesprächen. Anrufe werden so abhörsicherer und auch die Herkunft der Anrufe wird verschleiert. Die Jury sagt, die beiden haben einen Prototyp entwickelt für eine sichere Internettelefonie, mit dem sich die Privatsphäre besser schützen lässt.
1: Viele private Vermieter in Deutschland scheuen die energetische Sanierung ihrer Gebäude. Das zeigt eine Umfrage des Instituts der deutschen Wirtschaft und eines Immobilienunternehmens. Aus der Nachrichtenredaktion Thomas Bertsch.
4: Rund 60% haben demnach zurzeit keine Pläne, Heizung zu modernisieren oder für bessere Dämmung zu sorgen. Gründe seien vor allem die zunehmenden politischen und energetischen Anforderungen. Bei der Befragung vor einem Jahr gaben noch knapp 50% der Vermieter an, keine Sanierung zu planen. Ein Sprecher des IW sagte, ohne klare Orientierung, realistische Anforderungen und praktikable Förderstrukturen werde die Transformation des Gebäudebestandes nicht gelingen.
1: Israel rückt mit Bodentruppen weiter im Libanon vor. Soldaten haben jetzt die strategisch wichtige Kreuzritterburg Beaufort eingenommen. ARD-Korrespondentin Nina Amin.
5: Im Libanon hat man Sorge, dass Israel wie in den 80er Jahren den Süden des Landes wieder dauerhaft besetzen könnte. Schon damals hatte Israel die mittelalterliche Burg eingenommen. Die Festung liegt etwas nördlich des Litani-Flusses. Hinter diesem Fluss im Süden des Libanon, nicht weit von der israelischen Grenze entfernt, sollte sich die pro-iranische Hisbollah nach der jüngsten Vereinbarung eigentlich zurückziehen. Trotz einer Mitte April vereinbarten Waffenruhe gehen die gegenseitigen Angriffe zwischen Israel und der pro-iranischen Miliz aber weiter.
1: Autofahrer in Italien können künftig Geld zurückbekommen, wenn sie auf einer gebührenpflichtigen Autobahn wegen einer Baustelle im Stau stehen. Die neue Regelung gilt ab morgen auch für ausländische Fahrer. Je nach Verspätung gibt es einen Teil der Maut oder sogar den gesamten Betrag zurück. Beantragt werden kann die Entschädigung über eine App. Ausgenommen sind Staus durch Unfälle, Unwetter oder Notfallbaustellen. Das waren die Nachrichten.
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6: Heute gibt es neben Sonnenschein dichte Wolken mit Schauern und Gewittern. Es besteht die Gefahr von lokalen Unwettern, besonders durch Starkregen. Die Höchstwerte heute 21 bis 28 Grad und dabei ist es schwül. Morgen am Montag wird es wechselhaft, aber noch einzelne Schauer wird es geben. Oft trocken, Höchstwerte 20 bis 25 Grad. Am Dienstag der Blick voraus, erst trocken, dann nehmen die Wolken zu. In der zweiten Tageshälfte erwarten uns dann zum Teil kräftige Schauer und Gewitter. Temperaturen am Dienstag 22 bis 27 Grad und die Tendenz für den Mittwoch gelegentlich Schauer oder kurze Gewitter und die Temperaturen bis 22 Grad.
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6: Um 1:04 und da schauen wir auf die A3. Vorsicht auf der A3, Frankfurt Richtung Köln. Zwischen Raunheim und dem Wiesbadener Kreuz liegen mehrere Fahrzeugteile auf dem linken und dem mittleren Fahrstreifen. A7, Kassel Richtung Hannover, zwischen Kassel Nord und Hannmünden-Hedemünden, 8 Kilometer Stau. Der Verkehr wird an der Unfallstelle vorbeigeführt. A7 Fulda Richtung Würzburg, zwischen dem Fulda-Dreieck und Bad Brückenau-Volkers 3 Kilometer Stau. Und die A66 Wiesbaden Richtung Frankfurt ist zwischen dem Schiersteiner Kreuz und Wiesbaden-Biebrich wegen einer Baustelle bis Montag 5 Uhr gesperrt. Die Umleitung führt über die A643 und die A60.
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6: Ja, jetzt ist es wieder soweit. Zeit für Ihre Wünsche und Grüße hier in HR4 heute am letzten Maisonntag. Und Ihnen jetzt ein herzliches Willkommen. Sie können sich natürlich auch wie gewohnt heute für die Sendung morgen bewerben. Das sagen wir immer gleich am Anfang, damit Sie viel Zeit haben, sich bewerben zu können. Morgen am Montag, kurz nach 13 Uhr, also so wie heute. Ein Wunsch und Gruß auf unseren Anrufbeantworter, möglichst schnell. Die kostenfreie Nummer dafür lautet 0800 4x7 224. Wiederhol gerne nochmal 0800 4x7 und dann die 224. Je schneller Sie anrufen, desto größer ist die Wahrscheinlichkeit, dass Sie morgen mit dabei sind. Der erste Wunsch heute, der kommt von Marie-Therese Weber aus Dettichhofen. Sie möchte den aktuellen Titel von Patrick Lindner hören und der heißt »Wenn der Wahnsinn will«.
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Guten Tag, mein Name ist Angermeier-Walter. Ich wünsche mir »Das Leben ist mehr als Schuften und Racken« von Rolf Zukowski. Dankeschön.

Rolf Zukowski in HR4 wünscht dir was. Leben ist mehr. Sigrid Rabenau hat uns für die ganze Familie aus Wölfersheim gemailt und sie schreibt, heute hat mein lieber Enkel Leandro Schüler seine Konfirmation. Daher wünsche ich ihm das schöne Lied von Hanne Haller, Vater Unser. Es gratulieren Oma Siggi, Opa Roland, Mama Nadine, Sascha und die Assenheimer Familie.

Hallo, hier ist Helmut Nikutta aus Reichshof. Und ich wünsche von Camillo Felgen das Lied Ich hab Ehrfurcht vor schneeweißen Haaren. Und zum 94. Geburtstag von Winfriede Nikutta aus Rösbe gratulieren alle Söhne, Schwiegersöhne, Schwiegertöchter, Enkel und Urenkel ganz herzlich.

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Camillo Felgen aus Luxemburg ist das gewesen. Die Originalsingle, die stammt aus dem Jahr 1961. Das hier eben war eine etwas spätere Aufnahme. Und auf dem Cover dieser Originalsingle, da sitzt eine grauhaarige Großmutter lesend vor einem großen Blumenstrauß. Und warum weiß ich das so genau? Weil diese Platte sich, diese Single sich in unserem kleinen Archiv zu Hause befindet. Ja, und da passt der nächste Wunsch hervorragend. Der kommt nämlich von Gabi Stangelmeier aus Alzenau. Und sie wünscht sich Karel Gott, was damals war.

Hallo, ich bin aus Bickenbach. Ich wünsche mir die Silberfäden, gespielt von Max Greger. Vielen Dank für Ihre schöne Sendung jeden Tag.

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1: Um eine Minute vor halb zwei, da schauen wir auf die A7, Kassel Richtung Hannover. Die ist zwischen Hannmünden-Lutterberg und Hannmünden-Hedemünden wegen Bergungsarbeiten gesperrt. Dadurch gibt es 6 Kilometer Stau ab Kassel-Nord. Eine Umleitungsempfehlung ab Kassel-Nord über die B7 und die B3 bis Hannmünden und dann weiter über die B80 fahren. A7 Fulda Richtung Würzburg, zwischen dem Fulda Dreieck und Bad Brückenau-Volkers 3 Kilometer Stau. Die A66 Wiesbaden Richtung Frankfurt ist zwischen dem Schiersteiner Kreuz und Wiesbaden-Biebrich wegen einer Baustelle bis Montag 5 Uhr gesperrt. Die Umleitung führt über die A643 und die A60. A67 Mannheim Richtung Darmstadt zwischen Lorsch und Gernsheim 3 Kilometer stockender Verkehr nach einem Unfall auf dem rechten Fahrstreifen. Und A67 Darmstadt Richtung Mannheim zwischen Pfungstadt und Lorsch 4 Kilometer stockender Verkehr nach einem Unfall auf dem linken Fahrstreifen. Da ist ein Folgeunfall aufgrund des Unfalls auf der Gegenfahrbahn, also bitte da auch vorsichtig fahren.
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1: Und da legen wir doch gleich wieder los. Leon Lindner aus Hilchenbach im Siegerland wünscht sich die Schlagerpiloten. Ole, ole, ole und mit einem Kuss für Annika.
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HR4-Hörer Hans Horn hat uns aus Polheim einen Brief geschrieben mit dem Wunsch für ein deutsches Volks- und Liebeslied von Friedrich Silcher. Und damit grüßt Hans Horn alle Sängerinnen und Sänger der Chormusik, insbesondere im Gesangverein Eintracht Watzenborn-Steinberg. In diesem Verein war ich 60 Jahre aktiver Sänger. Das Lied steht, so schreibt Hans Horn, bei den heutigen Gesangvereinen nicht mehr im Programm und deshalb nun in HR4 der Montanara-Chor mit dem Schifferlied »Es löscht das Meer die Sonne aus«.

Hier ist die Brigitte aus Bad Schwalbach. Ich wünsche mir von Semino Rossi, wenn dein Herz friert. Ich wünsche allen einen schönen Sonntag und grüße alle, die mich kennen.

Semino Rossi mit der deutschen Fassung von When I Need You. Aus Michelstadt hat uns Gabriele Baptista eine Mail geschickt und sie schreibt: Wir wünschen Udo Kredel aus Michelstadt-Steinbach nachträglich alles Gute zum 69. Geburtstag mit ganz viel Gesundheit und Mobilität für die nächsten noch mindestens 31 Jahre, da er gerne 100 Jahre alt werden möchte. Es grüßen Erika, Friedhelm, Doris, Elke, Horst und Gabi und die Musik ist sehr beschwingt, kommt von Hubert von Goy. Brenner tut's gut.

0: 10 Minuten vor 2, hier ist HR4 zur Verkehrslage. Vorsicht bitte auf der A3 Köln Richtung Frankfurt. Zwischen Limburg Süd und Bad Camberg gibt es eine ungesicherte Unfallstelle auf dem linken Fahrstreifen.
1: Guten Tag, hier ist Karl Wolf vom Rotober-Breidenbach. Ich wünsche mir das Lied »Lebten der alte Holzmühle noch« und grüße ganz herzlich die Familie Dotzauer in Ehringshausen. Vielen Dank.

Hier ist die Gerti Frese aus Offenbach. Ich grüße alle Freunde und Bekannten und ganz besonders meinen Mann, den Rudi, der diesmal nicht mitgekriegt hat, dass ich anrufe. Und ich wünsche mir vom Joey Heindle Träumefänger. Danke.

0: Das war HR4 Wünsch dir was für heute, für diesen Sonntag. Der letzte Wunsch, der kommt von Yvonne Schirk aus Mittenahr. Unheilig, wunderschön. Mit dem Lied grüße ich meine Mutter Gudrun Burkhardt, meinen lieben Freund Matthias sowie meine Freundinnen Annalena und Sanni. Hab euch lieb.
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1: 14 Uhr. Drogenbeauftragter fordert höhere Preise für Zigaretten. FDP diskutiert über künftigen Kurs der Partei. Erfolg für Hessen beim Bundeswettbewerb Jugend forscht. Das Wetter wechselhaft, ab und zu Schauer und Gewitter bis 28 Grad. Mein Name ist Andrea Eckstein. Heute ist Welt-Nichtrauchertag. Passend dazu fordern Mediziner und Politiker, dass mehr passieren muss, um Jugendliche vor Zigaretten und Vapes zu schützen. Aus der Nachrichtenredaktion Theresia Tautz.
2: Studien zeigen, in letzter Zeit haben wieder mehr junge Menschen mit dem Rauchen angefangen. Der Präsident der Bundesärztekammer Reinhardt findet das höchst bedenklich. Er fordert in der Rheinischen Post strengere Gesetze. Zum Beispiel sollten Aromastoffe in E-Zigaretten verboten werden, genauso wie Werbung für Nikotinprodukte bei Social Media. Der Drogenbeauftragte der Bundesregierung Streeck ist dafür, die Tabaksteuer anzuheben. Er sagt, höhere Preise halten gerade junge Menschen vom Einstieg ab und helfen vielen Rauchern beim Aufhören.
1: Tag 2 beim Bundesparteitag der FDP. Gestern war Wolfgang Kubicki zum neuen Parteichef gewählt worden. Heute geht es in Berlin um den künftigen Kurs der FDP. Der neue Generalsekretär Hagen brachte den Leitantrag des Bundesvorstands ein. ARD-Reporter Clemens Schulze.
3: Der Leitantrag beinhaltet 5 Punkte. Die FDP will einen modernen Staat durch massiven Bürokratieabbau und einen dynamischen Arbeitsmarkt. Drittens will die FDP die derzeitige Verschuldung beenden. Dazu sollen Subventionen abgebaut und die Einkommensteuer vereinfacht werden. Hagen forderte außerdem ein gerechtes Rentensystem durch flexiblen Renteneintritt und die Einführung einer Aktienrente. In der Energiepolitik will die FDP die Wiedereinführung der Atomkraft vorantreiben.
1: Erfolg für Hessen beim Bundeswettbewerb Jugend forscht. Die Zwillingsbrüder Samuel und Noah Jasti aus Taunusstein im Rheingau-Taunus-Kreis haben in Herzogenaurach den 2. Platz gewonnen. HR-Reporter Stefan Pommerenke.
4: Die beiden 18-Jährigen haben die Jury im Bereich Mathematik-Informatik beeindruckt. Sie haben ein System entwickelt, mit dem sich Daten von Nutzern im Internet besser verschlüsseln lassen. Ganz konkret bei Telefongesprächen. Anrufe werden so abhörsicherer und auch die Herkunft der Anrufe wird verschleiert. Die Jury sagt, die beiden haben einen Prototyp entwickelt für eine sichere Internettelefonie, mit dem sich die Privatsphäre besser schützen lässt.
1: In Saudi-Arabien ist die muslimische Wallfahrt Hadsch zu Ende gegangen. Insgesamt haben etwa 1,5 Millionen Muslime aus aller Welt teilgenommen. ARD-Korrespondentin Magdalena Knöller.
5: Begonnen und geendet hat die Pilgerfahrt mit dem mehrmaligen Umrunden der Kaaba, einem schwarzen, würfelförmigen Gebäude im Innenhof der großen Moschee in Mekka. Trotz der Menschenmassen, enormen Hitze von um die 45 Grad und den Konflikten in der Region soll es in diesem Jahr verhältnismäßig wenig Zwischenfälle gegeben haben. Für die medizinische Versorgung hatten die Behörden mehr als 50.000 Mitarbeiter in Gesundheitszentren und mobilen Kliniken rund um die religiösen Stätten bereitgestellt. Bei der Pilgerfahrt vor 2 Jahren waren mehr als 1.000 Pilger infolge der hohen Temperaturen ums Leben gekommen.
1: Jetzt ist es offiziell, neuer Trainer von Eintracht Frankfurt wird Adi Hütter. Der Verein teilte mit, dass der Österreicher einen Vertrag für 3 Jahre unterschrieben hat. Hütter hatte die Eintracht schon von 2018 bis 2021 trainiert und mit dem Team unter anderem das Halbfinale der Europa League und des DFB-Pokals erreicht. Anschließend hatte er die Eintracht Richtung Borussia Mönchengladbach verlassen, was für Unmut in Frankfurt sorgte. Das waren die Nachrichten.
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6: Heute gibt es neben Sonnenschein dichte Wolken mit Schauern und Gewittern. Es besteht die Gefahr auch von lokalen Unwettern, besonders durch Starkregen. Die Höchstwerte heute 21 bis 28 Grad und dabei ist es oft schwül. Morgen am Montag wird es wechselhaft werden, aber noch einzelne Schauer geben. Oft trocken, die Höchstwerte 20 bis 25 Grad. Jetzt gucken wir ein bisschen voraus. Am Dienstag erst trocken, dann nehmen die Wolken zu. In der zweiten Tageshälfte erwarten uns dann zum Teil kräftige Schauer und Gewitter. Am Dienstag 22 bis 27 Grad. Und noch die Tendenz für den Mittwoch gelegentlich Schauer, kurze Gewitter bis 22 Grad. 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Da gibt es mehr Wetter und natürlich auch Verkehr.
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6: Und da haben wir 2:05. Vorsicht auf der A3 Köln Richtung Frankfurt zwischen Limburg-Süd und Bad Camberg. Eine ungesicherte Unfallstelle auf dem linken Fahrstreifen. Fahren Sie hier bitte vorsichtig. A7 Fulda Richtung Würzburg, zwischen dem Fulda-Dreieck und Bad Brückenau-Wildflecken 7 Kilometer Stau. Die A66 Wiesbaden Richtung Frankfurt ist zwischen dem Schiersteiner Kreuz und Wiesbaden-Biebrich wegen einer Baustelle bis Montag 5 Uhr gesperrt. Die Umleitung führt über die A643 und die A60. Und zum Schluss noch die A67 Mannheim Richtung Darmstadt zwischen Lorsch und Gernsheim. 2 Kilometer Stau nach einem Unfall auf dem rechten Fahrstreifen. Außerdem steht ein defekter PKW auf dem linken Fahrstreifen.
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6: Und ich wünsche Ihnen einen schönen Sonntag. Heute gibt's bei uns zahlreiche Überraschungen. Wir werden da ein bisschen durch die Jahrzehnte springen, werden auch die 50er Jahre mal im Blick haben. Und es gibt Tageshits, ein Nummer-1-Album, wo wir noch ein bisschen Musik draus hören werden. Und gleich geht's genau 60 Jahre zurück, das Schlagerdebüt von Toni Marshall. Die HR4 Oldies in den nächsten 3 Stunden. Ich wünsche Ihnen viel Spaß.
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Die schöne Maid von Toni Marshall, ein Riesenhit gewesen 1971. Und das war dann wirklich der Durchbruch auf dem Schlagermarkt für Toni Marshall. Produziert das Ganze von Jack White, war eine Nummer 3 in der Hitparade, vergoldet worden. Der Nachfolgetitel, der wurde dann sogar 1. Also da war dann der Toni Marshall wirklich im stimmungsvollen Schlager angekommen. Und er ist ja ausgebildeter Opernsänger gewesen, aus Baden-Baden kommend. Schon einige Platten hatte er aufgenommen. 5 Jahre lang hatte er es versucht, allerdings mit mäßigem Erfolg. Und dazu gehört auch sein Debüt. Und das ist wirklich eine kleine Perle, die man im Archiv findet, wenn man guckt. Die erste Single von Toni Marshall, die ist im Mai 1966 erschienen, also genau vor 60 Jahren. Im Original ist das ein Lied und ein großer Hit gewesen für den französischen Popstar Christophe und klang so. Hey.

Das war das dramatische Original von Aline von Christoph und Toni Marschalls Version, produziert und begleitet von Henry Meyer und seinem Orchester, ja, beweist, da steckt viel Potenzial in dem jungen Sänger aus Baden-Baden, auch wenn er da gesanglich, sagen wir mal, noch nicht so explodiert, wie das Christoph eben gemacht hat. Wir hören jetzt das Debüt von Toni Marschall, Aline.

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1: Um eine Minute vor 14:30 und da haben wir zwei Meldungen. A7, Fulda Richtung Würzburg, zwischen dem Fulda-Dreieck und Bad Brückenau-Wildflecken 7 Kilometer Stau. Und die A66 Wiesbaden Richtung Frankfurt ist zwischen dem Schiersteiner Kreuz und Wiesbaden-Biebrich wegen einer Baustelle bis Montag 5 Uhr gesperrt. Es gibt eine Umleitung und die führt über die A643 und die A60.
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1: Und da gibt es jetzt gleich wieder Musik von einem Nummer 1 Musiksampler aus den 70ern, genau 50 Jahre alt. Pop- und Disco-Musik von 1975, 76 ist da drauf. Und gleich gibt es da ein Wiederhören mit Smokey und den Bay City Rollers. Ihnen allen ein schönes Wochenende.
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Smokey, Don't Play Your Rock and Roll to Me. Der erste Erfolg der Band 1975, einer der Top-Hits auf dem Nummer 1 Album von KTEL Pop Express. 50 Jahre ist das her. Im Mai, Juni 1976, vor 50 Jahren, war dieser Sampler die Nummer 1 in der deutschen Album-Hitparade. Und das Schöne ist ja an so Alben, wo 20 Titel drauf sind, dass man da munter reinhören kann und auch immer das ein oder andere spielen kann. Und sie werden auch das ein oder andere einfach erkennen. Und beim letzten Mal, da haben wir das gemacht, zum Beispiel Musik von Roger Whittaker haben wir gehört oder Hot Chocolate. Und mit auf diesem Album die Teenie-Stars in dieser Zeit vor 50 Jahren, Bay City Rollers aus Schottland. Und die hatten einen Nummer-1-Hit in Großbritannien im Sommer 1975. Bei uns war es nicht ganz so erfolgreich, aber sie kamen ja auch aus Großbritannien, die Bay City Rollers. Und dieser Titel ist auch hier drauf auf Pop Express. Und den hören wir uns jetzt an. Der heißt Give a Little Love. Hier sind die Bay City Rollers.

Mitte der 70er Jahre ein großer Erfolg für Vicky Leandros. Ein bisschen trotzig gesungen, das kam an. Theo, wir fahren nach Lodz. Und ich kann mich noch gut erinnern, als Kind hat mir das sogar ein bisschen Angst gemacht. Also diese sehr deutliche Art von Vicky Leandros. Vor allem, als es gleich am Anfang auch noch gescheppert hat. Naja, Rex Gildo hat es auch nicht leicht gehabt mit seiner Maddalena. Und da gehen wir jetzt nochmal 10 Jahre weiter zurück. Auch nicht leicht, nee. Aber immerhin war es ein Top-10-Erfolg 1963. Maddalena, hier ist Rex Gildo.

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1: 15 Uhr. Drogenbeauftragter fordert höhere Preise für Zigaretten. FDP diskutiert über künftigen Kurs der Partei. Erfolg für Hessen beim Bundeswettbewerb Jugend forscht. Das Wetter wechselhaft, ab und zu Schauer und Gewitter bis 28 Grad. Mein Name ist Andrea Eckstein. Heute ist Welt-Nichtrauchertag. Zu diesem Anlass fordern Mediziner und Politiker mehr Schutz für Jugendliche vor Zigaretten und Vapes. Der Drogenbeauftragte der Bundesregierung Streeck spricht sich für höhere Tabaksteuern aus. Aus der Nachrichtenredaktion Sven Kuhnen.
2: Höhere Preise halten gerade junge Menschen vom Einstieg ab und helfen vielen Raucherinnen und Rauchern beim Aufhören, sagte Streeck. Es sei zynisch, eine deutliche Erhöhung der Tabaksteuer mit dem Argument abzulehnen, dass dann weniger Menschen rauchen und deshalb die Einnahmen sinken könnten. Der Präsident der Bundesärztekammer Klaus Reinhardt forderte zudem strengere Gesetze, um Kinder und Jugendliche vor Zigaretten und Vapes zu schützen. Dass die Zahl junger Raucher zuletzt wieder gestiegen sei, sei höchst bedenklich, sagte er der Rheinischen Post.
1: Tag 2 beim Bundesparteitag der FDP. Gestern war Wolfgang Kubicki zum neuen Parteichef gewählt worden. Heute geht es in Berlin um den künftigen Kurs der FDP. Der neue Generalsekretär Hagen brachte den Leitantrag des Bundesvorstands ein. AD-Reporter Clemens Schulze.
3: Der Leitantrag beinhaltet 5 Punkte. Die FDP will einen modernen Staat durch massiven Bürokratieabbau und einen dynamischen Arbeitsmarkt. Drittens will die FDP die derzeitige Verschuldung beenden. Dazu sollen Subventionen abgebaut und die Einkommensteuer vereinfacht werden. Hagen forderte außerdem ein gerechtes Rentensystem durch flexiblen Renteneintritt und die Einführung einer Aktienrente. In der Energiepolitik will die FDP die Wiedereinführung der Atomkraft vorantreiben.
1: Erfolg für Hessen beim Bundeswettbewerb Jugend forscht. Die Zwillingsbrüder Samuel und Noah Jasti aus Taunusstein im Rheingau-Taunus-Kreis haben in Herzogenaurach den 2. Preis gewonnen. HR-Reporter Stefan Pommerenke.
4: Die beiden 18-Jährigen haben die Jury im Bereich Mathematik-Informatik beeindruckt. Sie haben ein System entwickelt, mit dem sich Daten von Nutzern im Internet besser verschlüsseln lassen. Ganz konkret bei Telefongesprächen. Anrufe werden so abhörsicherer und auch die Herkunft der Anrufe wird verschleiert. Die Jury sagt, die beiden haben einen Prototyp entwickelt für eine sichere Internettelefonie, mit dem sich die Privatsphäre besser schützen lässt.
1: Autofahrer in Italien können künftig Geld zurückbekommen, wenn sie auf einer gebührenpflichtigen Autobahn wegen einer Baustelle im Stau stehen. Die neue Regelung gilt ab morgen auch für ausländische Fahrer. Je nach Verspätung gibt es einen Teil der Maut oder sogar den gesamten Betrag zurück. Beantragt werden kann die Entschädigung über eine App. Ausgenommen sind Staus durch Unfälle, Unwetter oder Notfallbaustellen. Die Handballer der MT Melsungen haben weiter die Chance auf den größten Titel der Vereinsgeschichte. Die Nordhessen stehen heute im Finale der European League nach einem 37:30 gegen Flensburg. Das Spiel gegen Kiel beginnt um 18 Uhr. Thomas Kos.
5: Es geht für beide Teams in Hamburg nicht nur um den Titel und die Siegprämie von 100.000 Euro. Über allem steht, ein Erfolg in der European League dürfte sehr wahrscheinlich das Ticket für die finanziell deutlich attraktivere Champions League bedeuten. Die Melsunger gehen nach dem in der Höhe sehr überraschenden Halbfinalerfolg gegen den Titelverteidiger Flensburg-Handewitt mit sehr viel Euphorie in dieses Finale und hoffen auf die zweite Überraschung an einem Wochenende.
1: Das waren die Nachrichten.
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6: Da gucken wir in die kommende Nacht. Da wird es überwiegend stark bewölkt sein. Es sind dann noch einige Schauer unterwegs. Später klart es aber vor allem im Südwesten zum Teil auf. Die Luft kühlt sich in der Nacht auf 15 bis 10 Grad ab. Morgen am Montag wird es dann wechselhaft. Aber es gibt noch einzelne Schauer. Oft bleibt es trocken. Die Höchstwerte 20 bis 25 Grad. Jetzt der Blick voraus am Dienstag. Da wird es zunächst trocken sein, dann nehmen die Wolken zu. In der zweiten Tageshälfte erwarten uns zum Teil kräftige Schauer und Gewitter. Die Höchstwerte 22 bis 27 Grad. Und noch die Tendenz für den Mittwoch. Gelegentlich Schauer oder kurze Gewitter bis 22 Grad.
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6: Um 3:04. Und da haben wir folgende Meldungen. A5 Kassel Richtung Frankfurt zwischen Reiskirchen und dem Gambacher Kreuz. 5 Kilometer Stau nach einem Unfall auf dem linken Fahrstreifen. A7 Fulda Richtung Würzburg zwischen dem Fulda-Dreieck und Bad Brückenau-Wildflecken. 6 Kilometer Stau. Und die A66 Wiesbaden Richtung Frankfurt ist zwischen dem Schiersteiner Kreuz und Wiesbaden-Biebrich wegen einer Baustelle bis Montag um 5 Uhr gesperrt. Es gibt eine Umleitung, die führt über die A643 und die A60.
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6: Und wir machen gleich einen Abstecher in den Frühling, Sommer vor 40 Jahren. Das war also Mai, Juni, Juli 1986. Und für mich ist das die Erinnerung an mein Schulende und unter anderem an die Musik der Münchner Freiheit, die da sehr viel im Radio lief. Und gleich hören wir ihren Hit Tausendmal Du extra lang. Und das passt ja, sonst wäre es nur einmal Du. Schönen Sonntag.
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9:09 HR4 zur Verkehrslage. Vorsicht bitte auf der A67 Mannheim Richtung Darmstadt. Zwischen Lorsch und Gernsheim liegt ein Metallteil auf der Fahrbahn. Fahren Sie hier bitte vorsichtig.

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1: Heute mit einer Maxi-Single der Münchner Freiheit. Die sind ja vor 40 Jahren richtig durchgestartet, hatten ihre ersten sehr großen Erfolge. Mit Ohne dich hatten sie ihr spektakuläres Hitparadendebüt und dann auch die Nachfolgesingle ist ein großer Hitparadenerfolg gewesen. Tausendmal du, das war im Frühjahr Sommer 1986. Das ist ein richtiger Ohrwurm gewesen mit der prägnanten Liedstimme von Stefan Zauner. Und von Tausendmal du hören wir nun die Maxi-Single über 8 Minuten Münchner Freiheit.

2 Minuten vor 3:30. 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Vorsicht auf der B49 Gießen Richtung Limburg. Zwischen Löhnberg und Mehrenberg Ost liegt eine Metallplatte auf der Fahrbahn. Fahren Sie hier bitte vorsichtig.

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1: Um 16:55 Vorsicht auf der B49 Gießen Richtung Limburg zwischen Löhnberg und Mehrenberg Ost liegt eine Metallplatte auf der Fahrbahn. Fahren Sie hier bitte vorsichtig. A5 Kassel Richtung Frankfurt zwischen Reiskirchen und dem Gambacher Kreuz 8 Kilometer stockender Verkehr. Die Unfallstelle ist geräumt. A7 Fulda Richtung Würzburg zwischen dem Fulda-Dreieck und Bad Brückenau-Wildflecken 4 Kilometer Stau. Und die A66 Wiesbaden Richtung Frankfurt ist zwischen dem Schiersteiner Kreuz und Wiesbaden-Biebrich wegen einer Baustelle bis Montag um 5 Uhr gesperrt. Es gibt eine Umleitung und die führt über die A643 und die A60.
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1: Vorhin haben wir Conny Frobis schon solo gehört mit zwei kleinen Italiener. Und gleich hören wir sie im Duett natürlich mit Peter Kraus, Ende der 50er Jahre. All dies in den HR4 Oldies. Hier kommt jetzt Miriam Makeba, Pata Pata. Schönen Sonntag.
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0: Der Lonely Boy von Paul Anka, ein Hit. Und da sind wir jetzt in der Zeit Ende der 50er, Anfang der 60er Jahre.
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0: Und jetzt kommen wir zu einem Teenie-Traumpaar der späten 50er, frühen 60er. In Film und natürlich auch auf Platte. Solistisch waren sie sehr erfolgreich, aber eben auch zu zweit. Conny Frobes und Peter Kraus. Und da haben wir ja schon häufig Musik von denen gehört, weil die haben ja so viel gemeinsam gemacht. Und vor allem auch in Filmen. Jetzt gibt's Musik aus der Musikkomödie Wenn die Conny mit dem Peter. In Klammern war da noch geschrieben Teenager-Melodie. Und im Dezember 58 ist dieser Film in die deutschen Kinos gekommen und ein großer Erfolg gewesen. Deshalb hat man dann auch noch einen Folgefilm gedreht, weil das eben so erfolgreich war. Und in diesem Film, Wenn die Conny mit dem Peter, gab es ein Duett. Und da singen Conny und Peter, ich möchte mit dir träumen. Und dieses Lied hören wir jetzt.

Ein Sommerhit aus dem Jahr 1980, die Goombay Dance Band mit Son of Jamaica. Wir bleiben noch ein bisschen in den 80er Jahren und kommen zu den späten 80ern, und zwar zur Musik von Allstars, so könnte man sie bezeichnen. Eigentlich auch Veteranen des Rock. Alle waren 1988 zwischen Ende 30 und Anfang 50, hatten also eine Menge schon erlebt. George Harrison, Jeff Lynne, Roy Orbison, Tom Petty und Bob Dylan. Und die fünf haben damals die Supergruppe Traveling Wilburys gebildet. Zwei Single-Hits sind dabei herausgesprungen und ein erfolgreiches Album. Tragisch war nur, während sich der Erfolg abgezeichnet hat in den Charts, in Funk und Fernsehen, ist mittendrin Roy Orbison viel zu früh gestorben und dann war dieses Projekt auch nicht mehr richtig da. Hier sind die Traveling Wilburys mit End of the Line, aber bevor wir dazu kommen, gibt es erst noch mal eine Meldung von den Straßen. Um 4:07 HR4 zur Verkehrslage, Vorsicht auf der A661. A671 Mainz-Wiesbaden zwischen Gustavsburg und Mainz-Kastell werfen Personen Steine auf die Fahrbahn. Ich wiederhole nochmal, Vorsicht auf der A671 Mainz-Wiesbaden zwischen Gustavsburg und Mainz-Kastell werfen Personen Steine auf die Fahrbahn. Fahren Sie hier unbedingt vorsichtig.

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1: 16 Uhr. Kritik an Bärs Äußerung zu BAföG-Reform. Drogenbeauftragter fordert höhere Preise für Zigaretten. Erfolg für Hessen beim Bundeswettbewerb Jugend forscht. Das Wetter wechselhaft, ab und zu Schauer und Gewitter bis 28 Grad. Mein Name ist Andrea Eckstein. Kommt die BAföG-Reform oder nicht? Bundesforschungsministerin Bär hat mit ihren Aussagen dazu Kritik ausgelöst. Bär sagte in einem Interview, sie rechnen nicht mehr mit einer schnellen Erhöhung des BAföG, weil es dagegen Widerstand aus den Regierungsfraktionen gebe. Aus der Nachrichtenredaktion Marcel Sommer.
2: Die SPD-Vizefraktionschefin im Bundestag, Esther, widerspricht. Die Koalition habe sich darauf geeinigt, das BAföG zu erhöhen und die Finanzierung dafür sei gesichert. Die Reform nicht umzusetzen, würde dem Standort Deutschland schaden. Kritik kommt auch von Grünen und Linken. Die grüne Vizefraktionschefin Kahn sagte, die Bundesregierung lasse Studierende mit steigenden Lebenshaltungskosten allein.
1: Heute ist Weltnichtrauchertag. Passend dazu fordern Mediziner und Politiker, dass mehr passieren muss, um Jugendliche vor Zigaretten und Vapes zu schützen. Aus der Nachrichtenredaktion Theresia Tautz.
3: Studien zeigen, in letzter Zeit haben wieder mehr junge Menschen mit dem Rauchen angefangen. Der Präsident der Bundesärztekammer Reinhardt findet das höchst bedenklich. Er fordert in der Rheinischen Post strengere Gesetze. Zum Beispiel sollten Aromastoffe in E-Zigaretten verboten werden, genauso wie Werbung für Nikotinprodukte bei Social Media. Der Drogenbeauftragte der Bundesregierung Streeck ist dafür, die Tabaksteuer anzuheben. Er sagt, höhere Preise halten gerade junge Menschen vom Einstieg ab und helfen vielen Rauchern beim Aufhören.
1: Die FDP hat ihren Bundesparteitag in Berlin beendet. Der Leitantrag des Bundesvorstands zum künftigen Kurs der Partei wurde größtenteils angenommen. Bei den Beratungen wurde aber deutlich, dass es innerhalb der Partei einen Richtungskampf gibt. ARD-Reporter Clemens Schulze.
4: Die Debatte war intensiv und zeigte, dass es unterschiedliche Ansätze, insbesondere in der Sozialpolitik, gibt. Der Leitantrag sieht vor, Bürokratie abzubauen, Subventionen zu kürzen, den Renteneintritt zu flexibilisieren, das Steuersystem zu vereinfachen und zur Atomenergie zurückzukehren. Die FDP zeigt sich zum Ende des Parteitages zerstritten. Der neue Vorsitzende Kubicki und sein Vorstand erhielten keine starke Unterstützung. Der Machtkampf mit seiner Konkurrentin Strack-Zimmermann war ein überraschendes Gewitter.
1: Frankreich fordert eine Dringlichkeitssitzung des UN-Sicherheitsrats. Hintergrund sind die ausgeweiteten israelischen Militäreinsätze im Libanon. Das israelische Militär hatte gemeldet, es habe die strategisch wichtige Kreuzritterfestung Beaufort eingenommen, weil sie von der Hisbollah-Miliz militärisch genutzt worden sei. Frankreichs Außenminister Barrot sagte, die Besetzung der Burg gehe weit über Selbstverteidigung hinaus und verstoße gegen das Völkerrecht. Erfolg für Hessen beim Bundeswettbewerb Jugend forscht. Die Zwillingsbrüder Samuel und Noah Seinali-Yazdi aus Taunusstein im Rheingau-Taunus-Kreis haben in Herzogenaurach den zweiten Platz gewonnen. HR-Reporter Stefan Pomerenke.
5: Die beiden 18-Jährigen haben die Jury im Bereich Mathematik-Informatik beeindruckt. Sie haben ein System entwickelt, mit dem sich Daten von Nutzern im Internet besser verschlüsseln lassen. Ganz konkret bei Telefongesprächen. Anrufe werden so abhörsicherer und auch die Herkunft der Anrufe wird verschleiert. Die Jury sagt, die beiden haben einen Prototyp entwickelt für eine sichere Internettelefonie, mit dem sich die Privatsphäre besser schützen lässt.
1: Das waren die Nachrichten.
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6: In der kommenden Nacht ist es überwiegend stark bewölkt. Es sind dann noch einige Schauer unterwegs. Später klart es vor allem in der Südwesthälfte zum Teil auf. Die Luft kühlt sich auf 15 bis 10 Grad ab. Morgen am Montag wird es wechselhaft, aber noch einzelne Schauer sind unterwegs. Aber es wird auch trocken sein, oft auf jeden Fall. Höchstwerte morgen 20 bis 25 Grad. Und jetzt gucken wir ein bisschen voraus auf den Dienstag. Erst trocken, dann nehmen die Wolken zu. In der zweiten Tageshälfte erwarten uns dann zum Teil kräftige Schauer und Gewitter. Höchstwerte am Dienstag 22 bis 27 Grad. Die Tendenz für den Mittwoch gelegentlich Schauer oder kurze Gewitter bis 22 Grad. 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
6: Um 4:05 und da haben wir eine Warnmeldung. Vorsicht auf der A671 Mainz-Wiesbaden zwischen Gustavsburg und Mainz-Kastell werfen Personen Steine auf die Fahrbahn. Fahren Sie hier bitte vorsichtig. A7 Fulda Richtung Würzburg zwischen dem Fulda-Dreieck und Bad Brückenau Wildflecken, 3 Kilometer Stau. Und die A66 Wiesbaden Richtung Frankfurt, die ist zwischen dem Schiersteiner Kreuz und Wiesbaden-Biebrich wegen einer Baustelle bis Montag um 5 Uhr gesperrt. Die Umleitung führt über die A643 und die A60.
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6: Und ich begrüße Sie zu den Oldies hier in HR4. Einen schönen Sonntag. Immer wieder spiele ich ja hier Coverversionen und heute werden wir uns auch so eine anhören. Und zwar ist das eine Coverversion eines der letzten Nummer 1 Hits von ABBA. Nicht von ABBA natürlich gesungen, die haben das Original gemacht, aber ein Schlagerstar hat sich das Lied One of Us vorgenommen, damals auf Deutsch aufgenommen. Auch in der Hitparade gewesen, aber es war nicht so ganz erfolgreich. Aber es klingt schön. Gleich hier in den HR4 Oldies. Ihnen allen einen schönen Sonntag.
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Aber mit Super Trooper. Anfang 1981 ist das eine Nummer 1 in Deutschland gewesen. Und es war für die Schweden die vorletzte Nummer, die die Spitzenreiterposition eingenommen hat in der deutschen Single-Hit-Parade. Später im selben Jahr, 1981, erschien dann noch One of Us.

Aber One of Us, sehr melancholisch schon gewesen, hat dann, ich weiß nicht, ein bisschen das Ende eingeleitet. Also zumindest die lange Pause, wie wir ja wissen, die sie ja über einen sehr, sehr langen Zeitraum gemacht haben. Aber One of Us. Und wie das eben so ist, wenn man Superstars covert, also bei uns eine deutsche Version anfertigt, ist das immer ein Risiko. Es kann ein Hit werden oder es kann auch gewaltig floppen. Und Aber-Titel sind natürlich auch nicht so ganz einfach. Marianne Rosenberg hat aus One of Us von Aber ihre eigene Version gemacht. Ich sah deine Tränen mit dem deutschen Text von Bernd Meinunger. Und da ist immerhin im Platz 2 in der ZDF-Hitparade rausgesprungen im Mai 1982, also kurz bevor damals dort die neue deutsche Welle in Berlin über das Studio hereinbrach. Wir hören jetzt Marianne Rosenberg, Ich sah deine Tränen.

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1: Um eine Minute nach 5:30 A7 Fulda Richtung Würzburg. Zwischen dem Fulda Dreieck und Bad Brückenau-Wildflecken 3 Kilometer Stau. Die A66 Wiesbaden Richtung Frankfurt ist zwischen dem Schiersteiner Kreuz und Wiesbaden-Biebrich wegen einer Baustelle bis Montag um 5 Uhr gesperrt. Es gibt eine Umleitung, die über die A643 und die A60 führt. B83 Kasselbad Karlshafen. Die Bundesstraße ist zwischen Hümme und Stammen wegen Überflutung in beiden Richtungen gesperrt. Und die A5 Kassel Richtung Frankfurt zwischen Reiskirchen und Fernwald. 3 Kilometer stockender Verkehr nach einem Unfall auf dem linken Fahrstreifen.
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1: Ich wünsche Ihnen allen einen schönen Sonntag. Und jetzt gleich haben wir noch ein Lied, das wirklich mehr als nur ein Evergreen ist. Es ist richtig cool. Es gibt Lieder, die altern kaum in über 60 Jahren. Nancy Sinatra's These Boots Are Made for Walking gehört dazu. Ohne Lee Hazelwood wäre das Ganze allerdings nicht möglich gewesen, denn er hat das Werk geschrieben und produziert. Und gleich werden wir ihn hören.
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Nancy Sinatra, You Only Live Twice. 1967 war Nancy so populär, dass sie den Titelsong für den James Bond mit Sean Connery singen durfte. Bei uns hieß der Film Man lebt nur zweimal und es ist eine wunderbare Version gewesen, so ein bisschen psychedelische Gitarre dabei, also genau in die Zeit passend. Den großen Hit hatte sie allerdings ein Jahr zuvor und davon zehrt sie wahrscheinlich heute noch. These Boots Are Made for Walking. Vor genau 60 Jahren hat dieses Lied auf der 1 gestanden in der deutschen Hitparade.

Geschrieben wurde das Lied von Lee Hazelwood. Er hat den Song für Nancy Sinatra auch produziert. Und Nancy Sinatra hat um dieses Lied wirklich gekämpft. Sie wollte das unbedingt singen. Viele waren skeptisch und Nancy hat sich dann allerdings durchgesetzt und auch Recht behalten. Es wurde ja ein Riesenhit und ein Evergreen, ein Kultsong. Lee Hazelwood hat sich aber nicht nehmen lassen, auch seine eigene Version zu machen. Die erschien dann 1966 auf einer Langspielplatte und man hat, so wie es klingt, dasselbe Playback genommen, das Ganze ein bisschen verlängert und oder einfach ein bisschen später ausgeblendet, dieses Playback, und auch ein bisschen anders arrangiert. Und er singt, er hat mehr zu sagen, deshalb ist das Lied auch eine halbe Minute länger bei ihm. Hier jetzt Lee Hazelwood, These Boots Are Made For Walking.

7 Minuten vor 5, H4 zur Verkehrslage. Wir haben eine Warnmeldung. Vorsicht auf der A5 Darmstadt-Frankfurt zwischen Langenmörfelden und Zeppelinheim werfen Personen Steine auf die Fahrbahn. Fahren Sie hier bitte vorsichtig. Ich wiederhole nochmal. Vorsicht auf der A5 Darmstadt-Frankfurt zwischen Langenmörfelden und Zeppelinheim werfen Personen Steine auf die Fahrbahn. Bitte vorsichtig fahren.

Musikalische Erinnerungen an Roy Black hier in den HR4 Oldies und die gehen jetzt so langsam zu Ende. Gleich nach 17 Uhr, da gibt's eine neue Ausgabe der ARD Schlager Hitparade und das Ganze wird ja moderiert von Harry Blaha. Produktion ist beim Bayerischen Rundfunk in Nürnberg und findet immer freitags statt und bei uns ist das zu hören jeden Sonntag nach 17 Uhr. Mein Name ist Jörg Machenbach. Ich wünsche Ihnen ein wunderbares Wochenende noch und achten Sie aufs Wetter. Hier kommen jetzt noch die Fortune mit einem Hit und Here Comes That Rainy Day Feeling Again und das haben wir ja im Moment. Es ist viel los in Sachen Wetter. Schöne Zeit.

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1: 17 Uhr. SPD widerspricht Aussagen Baers zu BAföG-Reform deutlich. Frankreich verlangt Dringlichkeitssitzung zu Libanon. FDP beendet Parteitag. Das Wetter in der Nacht teils noch Schauer, 15 bis 11 Grad, morgen meist trocken bis 25 Grad. Mein Name ist Andrea Eckstein. Kritik an Bundesforschungsministerin Baer für ihre Aussagen zur geplanten BAföG-Reform. Baer hatte in einem Interview gesagt, sie rechne nicht mehr damit, dass das BAföG schnell erhöht wird, weil es Widerstand aus den Regierungsfraktionen gebe. Die SPD widerspricht. Aus dem ARD-Hauptstadtstudio Ruth Kirchner.
2: Die SPD-Fraktion im Bundestag stehe geschlossen zur BAföG-Reform, auf die sich die Regierungsparteien im Koalitionsvertrag verständigt hatten, sagt SPD-Fraktionsvize Esther. Doch in der Union wächst offenbar der Widerstand gegen die Erhöhung der BAföG-Leistungen. Unionsfraktionschef Spahn hat sie bereits vor einer Woche in Frage gestellt. Staatliche Leistungen könnten absehbar nicht erhöht werden, sagte er und nannte dabei auch das BAföG.
1: Frankreich fordert eine Dringlichkeitssitzung des UN-Sicherheitsrats. Hintergrund sind die ausgeweiteten israelischen Militäreinsätze im Libanon. Das israelische Militär hatte gemeldet, es habe die strategisch wichtige Kreuzritterfestung Beaufort eingenommen, weil sie von der Hisbollah-Miliz militärisch genutzt worden sei. Frankreichs Außenminister Barrot sagte, die Besetzung der Burg gehe weit über Selbstverteidigung hinaus und verstoße gegen das Völkerrecht. Die FDP hat ihren Bundesparteitag in Berlin beendet. Der Leitantrag des Bundesvorstands zum künftigen Kurs der Partei wurde größtenteils angenommen. Bei den Beratungen wurde aber deutlich, dass es innerhalb der Partei einen Richtungskampf gibt. ARD-Reporter Clemens Schulze.
3: Die Debatte war intensiv und zeigte, dass es unterschiedliche Ansätze, insbesondere in der Sozialpolitik, gibt. Der Leitantrag sieht vor, Bürokratie abzubauen, Subventionen zu kürzen, den Renteneintritt zu flexibilisieren, das Steuersystem zu vereinfachen und zur Atomenergie zurückzukehren. Die FDP zeigt sich zum Ende des Parteitages zerstritten. Der neue Vorsitzende Kubicki und sein Vorstand erhielten keine starke Unterstützung. Der Machtkampf mit seiner Konkurrentin Strack-Zimmermann war ein überraschendes Gewitter.
1: Bei der Parlamentswahl in Malta hat nach vorläufigen Ergebnissen die regierende Labour-Partei die meisten Stimmen bekommen. Premierminister Abela steht damit vor einer vierten Amtszeit. ARD-Korrespondentin Anna Giordano.
4: Sein Vorsprung hat sich allerdings verringert und beträgt schätzungsweise nur noch 18.000 bis 19.000 Stimmen gegenüber der Oppositionspartei Nationalist Party. Bei der letzten Wahl im Jahr 2022 hatte der Vorsprung noch bei 39.000 Stimmen gelegen. Oppositionsführer Alex Borg hat mit seiner Kritik an der rücksichtslosen Zubetonierung der Mittelmeerinsel und der Intransparenz bei den Staatsschulden mehr Stimmen als erwartet gewonnen.
1: Für die deutsche Fußballnationalmannschaft steht heute das vorletzte Testspiel vor der Weltmeisterschaft an. Anstoß in Mainz gegen Finnland ist um 20.45 Uhr. HR-Sportreporter Philipp Hofmeister.
5: Beim letzten Auftritt auf deutschem Boden vor dem Abflug Richtung Chicago probt Bundestrainer Julian Nagelsmann den WM-Ernstfall. Die Startformation wird größtenteils diejenige sein, die auch bei der Weltmeisterschaft auflaufen soll. Unter besonderer Beobachtung wird neben Startelf-Debütant Lennart Kahl auch der rechtzeitig wiedergenesene Felix Metscher stehen. Das deutsche Tor wird in Abwesenheit des angeschlagenen Manuel Neuer, der gerade erst wieder zur Nummer 2 degradierte Oliver Baumann, hüten.
1: Das waren die Nachrichten. Das Wetter. Für den Rest des Tages ist es mal bewölkt, mal aufgelockert. Hier und da gibt es Schauer oder Gewitter mit Unwetterpotenzial. In der Nacht weiter Schauer, Abkühlung auf 15 bis 11 Grad. Morgen auch Sonne und Wolken, aber oft trocken, 20 bis 25 Grad. Die weiteren Aussichten: am Dienstag wieder Schauer und Gewitter bis 27 Grad, am Mittwoch trockener bis 22 Grad. Die Zeit 17.04 Uhr.
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1: Vorsicht, auf der A5 Darmstadt-Frankfurt zwischen Langmerfelden und Zeppelinheim werfen Personen Steine auf die Fahrbahn. A8 München Richtung Stuttgart zwischen Märklingen und Hohenstadt streckenweise stockender Verkehr. A8 Karlsruhe Richtung Stuttgart zwischen Pforzheim West und Pforzheim Ost streckenweise stockend. Die A66 Wiesbaden Richtung Frankfurt ist zwischen Schiersteiner Kreuz und Wiesbaden Biebrich wegen einer Baustelle bis Montag um 5 gesperrt. Die Umleitung führt über die A643 und die A60. Und die B83 Kassel-Bad Karlshafen ist zwischen Hümme und Stammen wegen Überflutung in beiden Richtungen gesperrt.
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6: 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Und hier ist Harry Blaha.
7: Herzlich willkommen. Und das ist unsere aktuelle Dauer Nummer 1 von Sunrise.
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7: Aber heute ist es knapp, sehr knapp. So viel darf ich schon vorwegnehmen. Wir freuen uns jetzt auf die Top 15 der Woche mit zwei Frauen, die für den frischen, jungen Schlager stehen. Platz 14 für Madeleine Rausch und die 15 Sonja Liebing.

eure Nummer 14 dieser Woche. Ein Platz rauf für Madeleine Rausch, in der zweiten Woche platziert bei uns in der ARD-Schlager-Hitparade. Richtig was los heute bei uns. Alle 5 Neuvorstellungen sind drin, haben es geschafft, sich zu platzieren. Gleich der erste Neuentsteiger, Josh Will, auf der 12 mit Freundschaft. Und die 13, und da geht das Ganze 6 Plätze runter für Vanessa Mai. Hier ist der Rohdiamant.

Das ist seine Hymne für die Freundschaft Joshville und der wunderbare Damian. Sein Gitarrist und bester Kumpel ist der Damian. Seit vielen Jahren sind die beiden gemeinsam mit der ganzen Band auf den Bühnen unterwegs und dann muss schon mal so ein persönliches Lied sein. Platz 12 für Joshville. Gleich zünden wir die Top 10 dieser Woche mit Christin Starke und Alemannia. Und auf Platz 11, der geht an Olaf Berger. Alles oder dich. Hier ist die ARD Schlager-Hitparade mit Olaf Berger. 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

0: Das ist Platz 10 in der ARD-Schlager-Hitparade, Christin Stark, Alemannia. Und von Alemannia geht es gleich in die Schweiz und nach Österreich. Von dort sind bekanntlich die Simone und der Charlie. Simone und Charlie Brunner, Platz 8 für Aus einem Guss. Und vorher die Schweiz mit Francine Jordi, der Mutmacher-Song. Von der 8 auf die 8. Francine Jordi.
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Leute, das ist die Hitze im Studio. Frau Signordi habe ich vorhin gleich mal einen Platz nach vorne geschickt. Das war mein Fehler. Frau Signordi auf Platz 9 und Simone und Charlie Brunner Platz 8 für Aus einem Guss eben gehört. Hier ist die ARD-Schlager-Hitparade und jetzt wird es frisch mit neuer Musik. Zwei Neueinsteiger, Nino De Angelo und Marina Marx mit dem traumhaften Sommerduett Bella Italia e Amore. Und Sommer auch auf Platz 7. Neueinsteiger, hier sind Wind, wenn es Sommer wird.

0: Wow, Nino De Angelo, Marina Marx auf der 6 Bella Italia Amore. Gleich die Top 5 der ARD Schlager Hitparade und da kommen noch zwei Neuansteiger heute. Und in der nächsten Stunde kommt er, Olaf der Flipper.
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0: Weltklasse, sein neues Album und da sind auch große Hits drauf. Auch der hier natürlich.
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0: Wir freuen uns auf Olaf, dem Flipper, unser Studiogast, nächste Stunde. Und jetzt Platz 4 und 5. Maite Kelly fällt um einen Platz auf die 4 und neu dabei, zweithöchster Neuansteiger. Wenn der Wahnsinn will. Herzlichen Glückwunsch, Patrick Lindner auf der 5.
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1: Ich kann gar nicht oft genug Danke sagen. Danke an euch. Vielen Dank für viele tausend Stimmen, die auch in dieser Woche eingelaufen sind bei uns auf dieser Seite, ardschlagerhitparade.de. Dort könnt ihr euch immer nach der Sendung komplett austoben und eure Stimmen abgeben. Bis zu 3 Stimmen, falls ihr euch nicht für ein Lied entscheiden könnt, sind möglich. Abstimmen, eine E-Mail von uns bestätigen und schon seid ihr Teil dieser Sendung und entscheidet mit, welcher Schlager es nächste Woche ganz nach oben schafft. ardschlagerhitparade.de. Und ganz oben an der Spitze, ja, da war es diese Woche echt knapp. Höchster Neueinsteiger auf Platz 2 ist Nicole, ich will mehr auf Platz 2. Und die 3, das ist der Song, der in den bundesweiten Charts heute auf Platz 1 ist. Zum ersten Mal hat er das geschafft, sein größter Erfolg. Bei uns auf der 3, herzlichen Glückwunsch, Joey Heindle. Schwer zu erklären, Platz 3 für Joey. Schwer.

0: Was für ein schönes Lied und völlig verdient auf der 2 von 0 auf 2. Nicole, ich will mehr in der ARD Schlager-Hitparade, gleich die Nummer 1 dieser Woche. Und vorher den nicht mehr platzierten. Unheilig waren volle 7 Wochen am Start. Nach 7 Wochen ist automatisch bei uns Schluss.
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0: Ebenfalls 7 Wochen am Start. Saskia Leppin und Daniel
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0: Sommer. Nicht mehr platzieren konnten sich Melanie Payer und Olaf der Flipper hat es auch nicht mehr reingeschafft. Aber wir hören den Olaf natürlich nächste Stunde, weil er heute unser Studiogast ist in der ARD Schlager-Hitparade. Platz 1 und die beiden sind der Wahnsinn, Arno und Flo. In ganz Deutschland sind ihre Fans und haben für sie abgestimmt. Und nicht nur das, wenn sie unterwegs sind auf den Schlagerbühnen, dann stehen da unten manchmal mehr als 1000 Menschen und feiern ihre Schlagerlieblinge ab. Schlager made in Südtirol, zum 6. Mal die Nummer 1 der ARD Schlager-Hitparade. Hier sind Sunrise mit Lorraine.

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1: 18 Uhr. Kritik an Baers Äußerung zur BAföG-Reform. Frankreich verlangt Dringlichkeitssitzung zu Libanon. Hohe Beteiligung am Hamburger Olympiaentscheid. Das Wetter in der Nacht teils noch Schauer, 15 bis 11 Grad, morgen meist trocken bis 25 Grad. Mein Name ist Kevin Arnold. Kommt die BAföG-Reform oder nicht? Bundesforschungsministerin Baer hat mit ihren Aussagen dazu Kritik ausgelöst. Baer sagte in einem Interview, sie rechne nicht mehr mit einer schnellen Erhöhung des BAföG, weil es dagegen Widerstand aus den Regierungsfraktionen gebe. Aus der Nachrichtenredaktion Marcel Sommer.
2: Die SPD-Vizefraktionschefin im Bundestag, Esther, widerspricht. Die Koalition habe sich darauf geeinigt, das BAföG zu erhöhen und die Finanzierung dafür sei gesichert. Die Reform nicht umzusetzen, würde dem Standort Deutschland schaden. Kritik kommt auch von Grünen und Linken. Die grüne Vizefraktionschefin Kahn sagte, die Bundesregierung lasse Studierende mit steigenden Lebenshaltungskosten allein. Unionsfraktionschef Spahn hatte vor einer Woche erklärt, man könne staatliche Leistungen wie das BAföG nicht erhöhen wegen der schlechten Wirtschaftslage.
1: FDP beendet Bundesparteitag in Berlin. Zum Abschluss stimmten die Delegierten großen Teilen des Leitantrags zu. Die Liberalen setzten sich dafür ein, Bürokratie abzubauen, Subventionen zu kürzen, den Renteneintritt flexibler zu gestalten und zur Atomenergie zurückzukehren. Gestern war Wolfgang Kubicki zum neuen Bundesvorsitzenden gewählt worden. Er hatte sich mit knapp 60% der Stimmen gegen Marie-Agnes Strack-Zimmermann durchgesetzt. Israel hat seine Militäreinsätze im Libanon ausgeweitet. Das israelische Militär hat gemeldet, es habe die strategisch wichtige Kreuzritterfestung Beaufort eingenommen. ARD-Korrespondent Jan-Christoph Kitzler.
3: Die Einnahme der Burg sei eine entscheidende Wendung im Kampf gegen die Hisbollah-Miliz. Israels Verteidigungsminister Katz sagte, die Burg sei Teil der sogenannten israelischen Sicherheitszone im Libanon. Frankreich spricht von einem Verstoß gegen das Völkerrecht und hat angesichts der vorrückenden israelischen Truppen eine Dringlichkeitssitzung des UN-Sicherheitsrats gefordert. Israelische Soldaten und der Norden des Landes werden immer wieder mit Drohnen und Raketen aus dem Libanon angegriffen. Schulen in Ortschaften nahe der Grenzlinie bleiben auf Anweisung des israelischen Heimatschutzes geschlossen.
1: In Hamburg steigt die Spannung. In wenigen Stunden ist klar, ob sich die Stadt um die Olympischen Spiele bewirbt oder nicht. In diesen Minuten schließen die Abstimmungszentren. ARD-Korrespondentin Frauke Reinig.
4: Knapp 61.000 Hamburgerinnen und Hamburger haben bis 16 Uhr in den Abstimmungszentren der Stadt ihre Kreuzchen gemacht. Das sind nur etwa 5% der Stimmberechtigten. Eine gute Gesamtbeteiligung hatte sich allerdings schon vorher abgezeichnet. Rund 43% der Bürgerinnen und Bürger haben per Brief abgestimmt. Beim Olympiareferendum vor 11 Jahren in Hamburg blieb es bis zuletzt spannend. Letztlich gab es damals eine ganz knappe Mehrheit gegen eine Olympia-Bewerbung. Und auch diesmal hat sich bei Umfragen vorher keine klare Tendenz gezeigt.
1: Das Comeback von Adi Hütter bei Eintracht Frankfurt ist perfekt. Der Fußball-Bundesligist teilte mit, dass der Österreicher einen Vertrag für 3 Jahre unterschrieben hat. Hütter hatte die Eintracht schon von 2018 bis 2021 trainiert und mit dem Team unter anderem das Halbfinale der Europa League und des DFB-Pokals erreicht. Anschließend hatte er die Eintracht Richtung Mönchengladbach verlassen, was für Unmut in Frankfurt sorgte. Das waren die Nachrichten. Das Wetter. Heute Abend kann es vor allem in Nordhessen noch schwere Gewitter geben, lokal Unwetter mit Starkregen. In der Mitte und im Süden sind Regen und Gewitter seltener. In der Nacht noch einzelne Schauer und Gewitter, Abkühlung auf 15 bis 11 Grad. Morgen ruhigeres Wetter mit Sonne und Wolken, oft trocken, Höchstwerte 20 bis 25 Grad. Die weiteren Aussichten Mitte der Woche wieder wechselhafter, Dienstag bis 27, Mittwoch bis 22 Grad. Die Zeit 18.04 Uhr.
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1: Vorsicht auf der A3 Würzburg Richtung Frankfurt. Am Frankfurter Kreuz auf der Verbindung zur A5 Richtung Kassel liegen Spanngurte auf der Fahrbahn. Die A3 Frankfurt Richtung Köln zwischen Kelsterbach und Raunheim 3 Kilometer stockender Verkehr. A3 Köln Richtung Frankfurt zwischen Wiesbadener Kreuz und Raunheim 3 Kilometer Stau nach einem Unfall auf dem linken Fahrstreifen im Baustellenbereich. A7 Füssen-Reute Richtung Ulm zwischen Illertissen und Dreieck Hittistetten 7 Kilometer stockender Verkehr. Die A7 Fulda Richtung Kassel ist zwischen Melsungen und Guxhagen nach einem Unfall gesperrt, dadurch 2 Kilometer Stau. A7 Fulda Richtung Würzburg zwischen Fulda Dreieck und Bad Brückenau Wildflecken 3 Kilometer stockender Verkehr. A44 Dortmund Richtung Kassel zwischen Kassel-Bad Wilhelmshöhe und Dreieck Kassel-Süd. 2 Kilometer Stau nach einem Unfall. Und die A66 Wiesbaden Richtung Frankfurt ist zwischen Schiersteiner Kreuz und Wiesbaden-Biebrich wegen einer Baustelle bis Montag um 5 Uhr gesperrt. Die Umleitung führt über die A643 und die A60.
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7: Zweite Stunde, wie immer mit den Neuvorstellungen der Woche. Alles heiße Kandidaten auf die vorderen Plätze unserer Top 15 nächste Woche. Aber sie müssen es halt erstmal reinschaffen. Und das liegt allein in eurer Hand auf ardschlagerhitparade.de. Gleich was Neues aus der Hauptstadt, Linda Hesse mit Kleinstadt Casanova. Und die Startnummer 1, die kommt aus dem wunderschönen Hessen. Laura Wilde mit Summer Feeling. Neuvorstellung 1, Laura Wilde.

Hier ist die ARD-Schlager-Hitparade und das sind die Neuvorstellungen der Woche. Zwei gute Bekannte jetzt mit ihren neuen Schlagern. Daniela Alfinito, das kannst du echt vergessen. Und ob wir das Lied schnell wieder vergessen oder ob es sich für die Top 15 der nächsten Woche platzieren kann, das entscheidet ganz allein ihr auf ARD-Schlager-Hitparade.de. Und vorher kommt die Startnummer 3. Die kommt aus Österreich. Von ihm, von Nick P. Du und ich, Neuvorstellung 3.

Daniela Alfinito, das kannst du echt vergessen, die Neuvorstellung 4. Eine kommt noch und sie ist doch eher ein seltener Gast bei uns in der ARD-Schlager-Hitparade, weil sie schon lange keine neue Musik mehr gemacht hat. Aber jetzt ist es soweit, kurz vor dem Start ihrer großen Stadiontour. Die führt sie durch 4 Länder, Deutschland, Österreich, Schweiz und Holland. Hier ist Helene Fischer, die Startnummer 5 in der ARD-Schlager-Hitparade. Heute Nacht, Helene Fischer.

0: Schafft es Helene Fischer oder die anderen Neuvorstellungen auf Platz 1 der ARD-Schlager-Hitparade und lösen sie Sunrise nach 6 Wochen ab? Ich bin total gespannt. Abstimmen auf ardschlagerhitparade.de. Hier ist unser Schnelldurchlauf, die Startnummer 1 heute, Laura Wilde.
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0: Die 2 für Linda Hesse.
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0: Neuvorstellung 3, Nick P. Die 4, Daniela Alfinito.
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0: Und Helene Fischer.
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0: Abstimmen geht auf ardschlagerhitparade.de bis nächsten Mittwochmittag, 12 Uhr. Und gleich feiern wir ihn. Unser Studiogast Olaf der Flipper. Nächsten Freitag kommt das neue Album. Heute schon bei uns, der Olaf.

0: Wir schmeißen den Ventilator an und feiern eine Schlagerparty mit Olaf, dem Flipper. Olaf, herzlich willkommen in der ARD Schlagerhitparade.
1: Ja, hallo liebe Hörer und Hörer, hier ist der Olaf, euer Flipper, und ich sage immer, Weltklasse, dass wir uns heute hören.
0: Lieber Olaf, das ist dein Slogan schon seit vielen Jahren, Weltklasse. Jetzt sag ich dir mal, was wirklich Weltklasse ist. Pass auf, du hast mit deiner Musik über 40 Millionen Platten und CDs verkauft. Weltklasse. Du bist 80 geworden, siehst aus wie 42.
1: Wow.
0: Weltklasse. Du hast es mit Drinking Wine, Feeling Fine in die englischen Charts geschafft. Weltklasse. Und du hast jetzt auch noch ein neues Album am Start und das heißt Weltklasse.
1: Ja, also mehr geht nicht, gell?
0: Mehr geht nicht. Dein Leben ist Weltklasse und das soll so bleiben. Olaf, wie stolz bist du auf dein neues Album?
1: Also das ist mein 11. Soloalbum. Mit den Flippers hatten wir 47, jetzt ist das mein 11. Und ich bin deswegen so stolz. Das ist einfach eine Epoche zu meinem 80. Geburtstag. Und das sind alles ganz, ganz neue Lieder, die da drauf sind. Und natürlich auch, wir arbeiten wieder mit meinem Freund Uwe Busser, der die ganzen Hits für Barbados, Lotusblume, Mona Lisa, alles geschrieben hat. Und der Uwe ist wieder im Boot. Denn natürlich der Joshi Dinier, der das Studio in Mannheim hat, mit dem wir auch als Flippers zusammengearbeitet haben. Es sind und dann natürlich neue Komponisten und so weiter. Also das ist, würde ich sagen, ein richtig gelungenes Album. Für jeden was dabei. Mhm. Schnell, langsam zum Träumen. Also ich würde sagen, Weltklasse.
0: Uwe Busse hat ja ganz viel für die Flippers früher gemacht. Und wie ist es vom Feeling für dich her, wenn du mit alten Weggefährten dich wieder triffst, nach langer Zeit mit ihnen zusammenarbeitest? Was löst das so in dir aus?
1: Tolle Erinnerung. Also in Uwe Busse haben wir kennengelernt vor 40 Jahren, über 40 Jahren. Und da hat er das erste Album für uns hat er produziert. 6 Lieder waren mit drauf. Das war aber vor Barbados. Mhm. Ja, das war 85. Und dann hat er Barbados geschrieben, 86. Und dann haben wir 20 Jahre zusammengearbeitet. Und dann wurde es mal ein bisschen ruhiger. Da hat er seinen Weg gegangen, wir unseren Weg. Aber jetzt haben wir uns wieder irgendwie gefunden seit 3-4 Jahren. Und er ist natürlich eine herausragende Komponist, Sänger, und ich freue mich richtig, dass er wieder im Boot ist. Und wir haben noch vieles vor.
0: Alles Weltklasse. Ja. Hier ist die aktuelle Single von Olaf, dem Flipper. Weltklasse aus dem Album.
1: Weltklasse.

0: Die ARD Schlager-Hitparade und wir machen heute die Fans heiß auf das neue Album von Olaf, dem Flipper. Weltklasse, kommt am nächsten Freitag in die Plattenläden. Lieber Olaf, dein Geburtstag, die Nummer 80, ist ja schon ein paar Wochen her, aber wir sind ja schon ein bisschen neugierig, gell? Wie wurde denn gefeiert?
1: Oh, das war eine wunderbare Sache, war auch teilweise ein bisschen anstrengend. Und zwar, ich wohne ja in Bretten und da ist ein neuer Bürgermeister, ein Oberbürgermeister, Nico Moras, großer Musiker, klasse, großer Olaf-Fan und Flippers-Fan. Mhm. Und er singt auch klasse. Und dann sagte er, Mensch, der Olaf, oder er hat im Gemeinderat gefragt, ey, Bürgermedaille. Das haben ganz wenig Leute nur in den letzten 60 Jahren bekommen. Und hat er den Gemeinderat gefragt, ey, wie sieht's aus, der Hermann Lepsky, der Olaf, Bürger unserer Stadt und so weiter, Bürgermedaille. Und haben alle zu 100%, der Olaf, der kriegt eine. Wow. Das ist einer, der die Werbung über die Grenzen hinaus von unserer Stadt Bretten immer erzählt. Stolz ist, dass er hier wohnt in der Melanchthon-Stadt Bretten. So, und dann habe ich die mittags, also war die Verleihung, der ganze Gemeinderat war da im alten Rathaus. Mhm. Wir waren so 70 Leute, 80 Leute und alle haben sich gefreut und dann haben wir ein bisschen was erzählt und so weiter. Und anschließend habe ich dann genau im gleichen Rahmen im Raum mein 80. Geburtstag gefeiert. Da waren dann die Leute, die ich halt eingeladen, wir waren so 40, 50 Leute. Das ging bei mir zu Hause nicht. Dann habe ich gesagt zum Oberbürgermeister, ey, das können wir doch auch gleich hier machen. Mhm. Ja, komm, Olaf, bleibst du halt, die bleiben wir alle ein bisschen länger. Und dann haben wir da gefeiert und es war großartig.
0: Ah, schön. Was gab's zu essen?
1: Ach Gott, alles. Du musst mich fragen, was gab's zu trinken? Nee, auch alles. Ja.
0: Also,
1: es war wunderbar, ja, es war wunderbar.
0: Quer durch den badischen, ja, Gemüsegarten sozusagen.
1: Ja, so ist es.
0: Genau. Olaf, kannst du dich an unser letztes Treffen erinnern? Ist schon wieder ein Jahr, genau ein Jahr her und es war in der Schweiz. Ich sag nur so viel, es war im Wirtshaus.
1: Ja, das war in Basel, glaube ich.
0: Ja.
1: Und das war zum Grand Prix. Ja, so und
0: ja, ja.
1: Und das war wirklich klasse und dann waren wir im kleinen Wirtshaus,
0: ja,
1: und dann waren natürlich aus England hier die Leute da von der Morning Show,
0: ja,
1: und dann haben wir ein tolles Interview mit euch gemacht, mit denen gemacht, mit den Engländern,
0: genau,
1: mit dem Scott.
0: Ganz kurz für die Leute draußen erklärt, also Olaf, ja, und ich, wir haben uns im Wirtshaus von Vincent, ja, Groß in Basel getroffen, in
1: richtig,
0: der Braubude Basel.
1: Ja.
0: Das ist ja sein eigenes Wirtshaus mit Brauerei und damals hattet ihr diesen wahnsinnigen Erfolg mit Drinking Wine, Feeling Fine, der Vincent, ja, und du. Und dann kam die BBC aus England und haben da eine Story gemacht fürs Fernsehen, fürs Frühstücksfernsehen.
1: Ja, richtig.
0: Und es war aber trotzdem alles entspannt. Wir saßen den ganzen Nachmittag in der Sonne im Wirtshaus oder vor dem Wirtshaus von Vincent und haben gefeiert mit den Kollegen der BBC und hatten viel, viel Spaß damals.
1: Es war herausragend und man muss auch dazu sagen, Vincent und ich, wir waren ja in London bei der BBC und sind da aufgetreten, 20.000 junge Leute. Und dann gibt's auch die Story, da haben die gefragt, haben wir gefragt, sollen wir alles in Englisch machen? Da haben die gesagt, nee, drinking wine, feeling fine, lang, vollkommen, das verstehen wir.
0: Genau. Und dieser Song ist natürlich mit drauf auf dem,
1: ja,
0: neuen Album Weltklasse,
1: ja,
0: von Olaf, dem Flipper. Und den hören wir jetzt hier in der ARD Schlager-Hit-Parade. Vincent und Olaf, drinking wine, feeling fine.
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ein Flippers-Klassiker. Ich mag das Lied so gerne. Schau in den Spiegel. Ab Herbst geht Olaf der Flipper auf Deutschlandtour. Auch mit den Klassikern von damals. Da kommen wir später noch dazu.

0: Du. Lieber Olaf, es ist ja sehr sommerlich in diesen Tagen. Da gehört so abends auf dem Balkon vielleicht ein schönes Glas Wein dazu. Mir persönlich ist ja der Rotwein im Sommer zu schwer. Du als Weinexperte bekennend und bekannt dafür, was empfiehlst du mir dazu?
1: Also sagen wir mal, ich als Weintrinker, ich trinke fast alles. Also ob rot, weiß und so weiter. Mhm. Aber ich würde so jetzt in der Jahreszeit so einen fruchtigen Weißen würde ich so empfehlen. So, mhm. so einen leichten, fruchtigen, nicht übertreiben, immer ein Gläschen Wasser so dazu zwischendrin und so weiter. Mhm. Den würde ich so empfehlen. Das mache ich auch immer sehr gerne so. Nicht zu viel, aber so im Rahmen geht alles.
0: Bei uns hier im Fränkischen, da trinkt man gerne im Sommer so einen Roséwein auch. Ne?
1: Auch gut, ja.
0: Genau, aber da muss schon eine gute Rebsorte da sein, ne? Dass er auch wirklich schmeckt. Ne?
1: Ah Gott, mir läuft das Wasser schon wieder im Mund zusammen.
0: Wärst du, wenn du dich mit einem Wein vergleichen würdest, eher so ein schwerer Wein oder ein leichter Wein?
1: Ich glaube, ich wäre so mittendrin, ja. Aber eh leicht, ja. Eher alles ein bisschen locker sehen, ja. So weiter. Ich bin auch, aber man muss sich immer, wie auch in der Musik, gut vorbereiten, was man so trinkt und was man macht, wie in der Musik, und dann aber Gas geben.
0: Ah. Olaf der Flipper in der ARD Schlager-Hitparade jetzt mit seinem neuen Album Weltklasse.

0: ist natürlich auch drauf auf Weltklasse, dem neuen Album von Olaf dem Flipper. Und wenn Sie das Album jetzt gleich holen wollen, online oder so, ja, es gibt es natürlich schon vorzubestellen, das ist ganz klar, aber offiziell erscheint es am nächsten Freitag, 5. Juni, Olaf der Flipper mit Weltklasse. Olaf, unglaublich, wie fit du die 80 erreicht hast. Du bist ein Mensch, der immer ja den Menschen zugewandt ist und war, mit Respekt deinem Gegenüber, egal ob dem Moderator oder dem Helferlein hinter der Bühne. Du bist ein empathischer Mensch. Ist das die gute Erziehung gewesen bei dir, sag mal?
1: Ach so, ich bin behütet aufgewachsen, würde ich mal sagen. Ich habe Sport gemacht, Leichtathletik viel. Mhm. Ich kam immer mit klasse Leuten zusammen. Und die Musik hat mich wirklich geprägt. Ich war mit so tollen Musikern zusammen und habe viel gelernt von älteren Musikern. Und natürlich auch beim Sport. Die wenigsten wissen vielleicht, dass ich bin ja Sportlehrer auch und habe unterrichtet hier in Baden-Württemberg die Jugend. Top-Spieler und so weiter.
0: Tennis, Tennis war dein Sportart.
1: Richtig, ja. Tennis war zweimal deutscher Vizemeister und so, das wissen ja die wenigsten. Mhm. Und ich glaube, auch in der Musik, du musst einfach auf die Menschen zugehen und das Wichtigste auch mal zuhören. Und nicht immer selber so viel, also jetzt rede ich natürlich viel,
0: ja.
1: Aber zuhören und auch mal fünfe gerade sein lassen. Also ich bin immer optimistisch und wenn mal ein Thema ein bisschen schwieriger wird, ach komm, setzen wir uns hin, Gläschen Wein dazu. Ey, komm, wie siehst du das, wie sehe ich das? Und es gibt zu 99% immer, dass man sagt, ach, das habe ich ja noch gar nicht gewusst. Das ist eine tolle Idee, die du hattest, wie ich habe. Man trifft sich wieder. Also man muss einfach aufstehen und positiv sein.
0: Das ist die Sonnenseite von Olaf dem Flipper. In welchen Situationen bist du nachdenklich, traurig? Gibt es auch diese Seite von dir?
1: Ja, die gibt's auch. Na, traurig will ich nicht sagen, aber wenn ich auf der Bühne stehe und einen Text vergesse, dann denke ich, ey Olaf, du hättest doch mal ein bisschen besser lernen sollen.
0: Ja.
1: Ich sage so ein Beispiel, ZDF Hitparade, wir singen die Rote Sonne von Barbados live, das war ja alles live. Und dann denke ich, irgendwas hast du falsch gemacht. Dann habe ich meine Frau gefragt, sag ich, Sonja, was da? Ja, da, irgendwas war das, aber sie wusste es auch nicht. Und dann haben wir das aufgenommen zu Hause und was habe ich gemacht? Zweimal den zweiten Vers gesungen. So, weißt du, das ist halt... Oder ja, manchmal auf der Bühne, denn wenn die Fans vorne stehen, sagen, hey, wie geht's denn hier weiter? Aber die sind meistens so aufgeregt, dass sie es auch nicht wissen, wie es geht.
0: Ah ja, die Fans verzeihen doch alles heutzutage,
1: ja,
0: oder?
1: Ne? Ja.
0: Also und das macht dich ja menschlich, lieber Olaf.
1: Ja. Ne? Wir sind keine Maschinen. Gell?
0: So ist das. So ist das. Olaf, deine Tour, 80 Jahre. Wir sagen Dankeschön. Im Herbst geht's los, quer durch Deutschland, auch in Bayern. Du bist in Erfurt, du bist in deiner Geburtsstadt Magdeburg
1: auch.
0: Auf was dürfen sich deine Fans freuen? Hits von heute, Klassiker von früher?
1: Also ich bin, wie gesagt, von in ganz Deutschland 10 Termine. Einfach auf meine Homepage gehen, da sieht man alles. Olaf der Flipper, wo ist er auf Tour? Mhm. Bin auch in Würzburg, also auf die Tour kann man sich freuen. Auf natürlich viele, viele, viele Flippers-Hits, wie Lotusblume, Mona Lisa, die kleine Eva werde ich singen. Und natürlich die neuen Songs wie Weltklasse und weiter. Ich singe natürlich mit meiner Tochter Pia schöne Duette, Fang das Licht, wie damals Carrie Gott und Daringa gesungen haben. Also die Fans können sich auf ein breites, wunderschönes Programm freuen.
0: Ja.
1: Und natürlich eine schöne Autogrammstunde dazu. Dann Fotos können wir machen und so weiter. Also ich freue mich auf die Tour im September.
0: Wunderbar. Komm, Olaf, ein kleiner Schmachtfetzen jetzt als Vorgeschmack für die Tour. Hier ist sie, die kleine Eva.

0: Lieber Olaf, das hat Spaß gemacht mit dir in der ARD Schlager Hitparade. Ich wünsche dir Gesundheit und ganz viel Erfolg für das neue Album. Und jetzt könnten wir doch nach der Sendung noch so einen fruchtigen, schönen Weißwein genießen gemeinsam. Was meinst du?
1: Warum nicht? Aber eins möchte ich hier noch loswerden. Und zwar
0: Carlos. Das war der Carlos, unser Studiohund.
1: Ach so, da hast du gerade draufgetreten, wo ich gesagt habe, eins möchte ich noch loswerden. Sam Kolos streichen. Und zwar, ich habe zur Tour kommt ein wunderbares Buch raus. Mhm. Olaf der Flipper. Und meine Tochter fragt mich, Papa, erzähl mal. Mhm. Und erzähle ich wunderbare Stories über mein Leben. Also von 1946 jetzt bis 2026. Also tolle Geschichten, wo meine Tochter mich fragt. Und ich erzähle alles so aus dem Leben. Hochinteressant, glaube ich, ja.
0: Das heißt, da kommen auch viele Kollegen von dir vor wahrscheinlich dann auch?
1: Nein. Ja, natürlich meine Geschichte, ob jetzt ob Fernsehen, ob Funk. Aber alles kann ich natürlich nicht erzählen. Wahrscheinlich mache ich das im zweiten, im dritten Buch dann.
0: Ja, wieso nicht? Da freue ich mich jetzt sehr auf das Buch, wirklich.
1: Ich bringe dir eins vorbei und machen wir ein Interview. Ja, Olaf der Flipper.
0: Ja.
1: Da müssen wir noch ein paar Geschichten. Also dann erzähl mal hier, wo wir in Basel waren. Ja, verstehst du?
0: Pass auf, Olaf, wir machen Folgendes. Wir verabreden uns noch einmal in diesem Jahr. Wenn das Buch erscheint und vor der Tour, was hältst du davon?
1: Ja, absolut Weltklasse.
0: Machen wir so.
1: So machen wir das.
0: Und dann können wir auch die ganzen Geschichten, die in dem Buch vorkommen, ein bisschen anreißen und die Leute drauf neugierig machen.
1: Ich bin jetzt schon begeistert.
0: Super, Olaf. Ich wünsche dir für alles, was jetzt kommt, die nächsten Monate eine gesunde Zeit, einen wunderschönen Sommer, eine gute Vorbereitung für die Tour und natürlich erstmal viel Erfolg für das neue Album Weltklasse. Olaf der Flipper.
1: Lieber Harry, ich sage herzlichen Dank allen lieben Hörerinnen und Hörern. Viele liebe Grüße und vielleicht sehen wir uns auf der Tour. Und das Wichtigste, bleibt gesund. Bye-bye, der Olaf, euer Flipper.
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1: 19 Uhr. Schäden nach Angriff auf Atomkraftwerk Saporischschja. FDP hat Bundesparteitag in Berlin beendet. Tennisprofi Zverev erreicht Viertelfinale der French Open. Das Wetter in der Nacht teils noch Schauer, 15 bis 11 Grad, morgen meist trocken bis 25 Grad. Mein Name ist Kevin Arnold. Die internationale Atomenergiebehörde hat am Atomkraftwerk Saporischschja in der Ukraine Gebäudeschäden festgestellt. Das teilte die Behörde nach einer Inspektion mit. Anlass war ein mutmaßlicher Drohneneinschlag an einem Gebäude direkt neben den Atomreaktoren. Die IAEA spricht von einem schwerwiegenden Vorfall. Es trete aber keine erhöhte Strahlung aus. Wer hinter der mutmaßlichen Drohnenattacke steckt, ist noch nicht klar. Das AKW Saporischschja wird von Russland kontrolliert. Kritik an Bundesforschungsministerin Beer für ihre Aussagen zur geplanten BAföG-Reform. Beer hat in einem Interview gesagt, sie rechne nicht mehr damit, dass das BAföG schnell erhöht wird, weil es Widerstand aus den Regierungsfraktionen gäbe. Die SPD widerspricht. Aus dem ARD-Hauptstadtstudio Ruth Kirchner.
2: Die SPD-Fraktion im Bundestag stehe geschlossen zur BAföG-Reform, auf die sich die Regierungsparteien im Koalitionsvertrag verständigt hatten, sagt SPD-Fraktionsvize Esther. Doch in der Union wächst offenbar der Widerstand gegen die Erhöhung der BAföG-Leistungen. Unionsfraktionschef Spahn hat sie bereits vor einer Woche in Frage gestellt. Staatliche Leistungen könnten absehbar nicht erhöht werden, sagte er und nannte dabei auch das BAföG.
1: Die FDP hat ihren Bundesparteitag in Berlin beendet. Der Leitantrag des Bundesvorstands zum künftigen Kurs der Partei wurde größtenteils angenommen. Bei den Beratungen wurde aber deutlich, dass es innerhalb der Partei einen Richtungskampf gibt. ARD-Reporter Clemens Schulze.
3: Die Debatte war intensiv und zeigte, dass es unterschiedliche Ansätze, insbesondere in der Sozialpolitik, gibt. Der Leitantrag sieht vor, Bürokratie abzubauen, Subventionen zu kürzen, den Renteneintritt zu flexibilisieren, das Steuersystem zu vereinfachen und zur Atomenergie zurückzukehren. Die FDP zeigt sich zum Ende des Parteitages zerstritten. Der neue Vorsitzende Kubicki und sein Vorstand erhielten keine starke Unterstützung. Der Machtkampf mit seiner Konkurrentin Strack-Zimmermann war ein überraschendes Gewitter.
1: In Frankreich sind bei Krawallen nach dem Champions-League-Sieg von Paris Saint-Germain viel mehr Menschen festgenommen worden als bisher bekannt. Nach Behördenangaben waren es landesweit 780. Rund die Hälfte von ihnen sei noch nicht wieder frei. Bei den Ausschreitungen in der Nacht sind 57 Sicherheitsleute verletzt worden. Auf Seiten der Fans mehr als 200, 8 von ihnen schwer. Tennisprofi Alexander Zverev steht im Viertelfinale der French Open in Paris. Im Achtelfinale heute setzte sich Zverev in 3 Sätzen gegen Jesper de Jong aus den Niederlanden durch. ARD-Sportreporter Guido Ringel.
4: Es war nur ein kurzer Moment der Unsicherheit. Dann war Alexander Zverev im Match. Nach noch verschlafener Auftaktphase war der Hamburger Schritt für Schritt immer mehr in der Lage, die Partie gegen de Jong zu bestimmen und auch viele direkte Punkte zu erzielen. Alexander Zverev also ist wie erwartet eine Runde weiter und trifft jetzt auf einen neuen spanischen Jungstar, auf Rafael Jodar.
1: Die MT Melsungen spielt gerade um den Titel in der Handball European League. Im Finale gegen Kiel läuft die zweite Halbzeit und Melsungen führt mit 14 zu 13. Das waren die Nachrichten. Das Wetter. Heute Abend kann es vor allem in Nordhessen noch schwere Gewitter geben. Lokale Unwetter mit Starkregen. In der Mitte und im Süden sind Regen und Gewitter seltener. In der Nacht nur noch einzelne Schauer und Gewitter. Abkühlung auf 15 bis 11 Grad. Morgen ruhigeres Wetter bis 25 Grad. Die weiteren Aussichten Mitte der Woche wieder wechselhafter. Dienstag bis 27, Mittwoch bis 22 Grad. Die Zeit 19.04 Uhr.
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1: Vorsicht auf der A4, Kirchheimer Dreieck Richtung Erfurt, zwischen Gerstungen und Wommen, eine ungesicherte Unfallstelle auf dem linken Fahrstreifen. Vorsicht auf der A66 Frankfurt-Fulda, zwischen Bad Sodensaal-Münster und Steinau ist ein Reh auf der Fahrbahn. A3 Köln Richtung Frankfurt, zwischen Wiesbadener Kreuz und Raunheim, 3 Kilometer Stau nach einem Unfall auf dem linken Fahrstreifen im Baustellenbereich. A7 Fulda Richtung Kassel, zwischen Melsungen und Guxhagen, 3 Kilometer Stau und stockender Verkehr, die Unfallstelle ist geräumt. A8 München Richtung Stuttgart, zwischen Kreuz Ulm-Elchingen und Ulm-Ost, streckenweise stockender Verkehr. A49 Gießen Richtung Kassel, zwischen Schwalmstadt und Neuental, 3 Kilometer Stau nach einem Unfall auf dem linken Fahrstreifen. A49 Kassel Richtung Gießen zwischen Baunatal Mitte und Edermünde. 2 Kilometer Stau nach einem Unfall mit mehreren Fahrzeugen. Es ist nur der linke Fahrstreifen frei. Und die A66 Wiesbaden Richtung Frankfurt ist zwischen Schirsteiner Kreuz und Wiesbaden-Biebrich wegen einer Baustelle bis morgen früh etwa 5 Uhr gesperrt. Die Umleitung führt über die A643 und die A60.
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1: Um 20 Uhr mit Kevin Arnold. Die Handballer der MT Melsungen haben den größten Erfolg der Vereinsgeschichte geschafft und die European League gewonnen. Die Nordhessen schlugen im Finale den deutschen Rekordmeister THW Kiel mit 24-23. Bester Werfer der Melsunger war Dainis Christopans mit 4 Treffern. Den Sieg der Nordhessen sicherte die Defensive um Torwart Nebojša Simić. Der Titel in der European League ist der zweitwichtigste Europapokal hinter der Champions League. Eine Drohne hat die Außenwand eines Gebäudes im Atomkraftwerk Saporischschja beschädigt. Das hat die internationale Atomenergiebehörde bestätigt. Das AKW liegt im Süden der Ukraine, in der Nähe der Front und wird von Russland kontrolliert. ARD-Korrespondent Jürgen Buch.
2: IAEA-Chef Grossi sprach von einem schwerwiegenden Vorfall, der Grundprinzipien der nuklearen Sicherheit gefährde. Er sagte, es dürfe keine derartigen Angriffe geben. Ein Atomunfall müsse verhindert werden. Die russische Seite hatte erklärt, die ukrainischen Streitkräfte hätten Angriffe auf das Kernkraftwerk durchgeführt. Die ukrainische Seite hat die Anschuldigungen zurückgewiesen.
1: Bundesforschungsministerin Beer hat mit Aussagen zur geplanten BAföG-Reform Kritik ausgelöst. Sie sagte in einem Interview, sie rechne nicht mehr damit, dass die Unterstützung für Studierende schnell erhöht wird. Denn dagegen gäbe es Widerstand in den Regierungsfraktionen. Von der SPD kam deutlicher Widerspruch. Man habe sich auf die BAföG-Reform geeinigt und die Finanzierung dafür sei gesichert. Auch Grüne und Linke warnten, die Regierung dürfe nicht an der Bildung sparen. Hamburg wird sich nicht als Austragungsort für die Olympischen Spiele bewerben. Das ist das Ergebnis einer Volksabstimmung. Gut 650.000 Menschen hatten ihre Stimme abgegeben. Konkret sollten sie entscheiden, ob Hamburg sich um die Ausrichtung der Olympischen Spiele 2036, 2040 oder 2044 bemühen soll. Bei den Fanfeiern nach dem Sieg von Paris Saint-Germain in der Fußball-Champions League hat es in der Nacht Ausschreitungen gegeben. Die Behörden in Frankreich nennen inzwischen eine viel höhere Zahl von Festnahmen, 780 landesweit. ARD-Korrespondentin Julia Borutta.
3: Nach Angaben des Innenministeriums wurden 57 Sicherheitskräfte verletzt. Außerdem starb ein Motorradfahrer, als er mit seinem Fahrzeug auf der Stadtautobahn gegen eine Betonabsperrung knallte. Zwischenzeitlich hatten hunderte Fans die Autobahn blockiert. Augenzeugen berichteten, wie junge Männer sogenannte Bombenrohre, bei denen mehrere Feuerwerksexplosionen in kurzer Folge abgeschossen werden, waagerecht gegen die umstehenden Personen und auch gegen Beamte einsetzten.
1: Das waren die Nachrichten. Das Wetter. Heute Abend vor allem in Nordhessen noch Gewitter, lokal Unwetter. In der Nacht nur noch einzelne Schauer oder Gewitter, Abkühlung auf 15 bis 11 Grad. Morgen ruhigeres Wetter mit Sonne und Wolken, oft trocken, Höchstwerte bis 25 Grad. Die Zeit 20.03 Uhr.
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1: A44 Kassel Richtung Dortmund. Zwischen Zierenberg und Bräuner 3 Kilometer Stau nach einem Unfall auf dem linken Fahrstreifen. A49 Gießen Richtung Kassel zwischen Schwalmstadt und Neuental 4 Kilometer Stau nach einem Unfall auf dem linken Fahrstreifen. Verzögerung 30 bis 40 Minuten. Und die A66 Wiesbaden Richtung Frankfurt ist zwischen Schiersteiner Kreuz und Wiesbaden-Biebrich wegen einer Baustelle bis morgen früh 5 Uhr gesperrt. Die Umleitung führt über die A643 und die A60.
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1: Um 21 Uhr mit Kevin Arnold. Die Handballer der MT Melsungen haben die European League gewonnen. Die Nordhessen schlugen im Finale den Favoriten THW Kiel mit 24-23. ARD-Sportreporter Thomas Groß.
2: Großer Jubel bei den Nordhessen aus Melsungen. Die MT Melsungen holt den ersten Pokal ihrer Vereinsgeschichte. Sie können sich am Ende bei ihrem Torwart bedanken, bei Nebo Sajsimic, der mit 13 Paraden überragend hier auftrat. Und am Ende war es ein glücklicher, aber auch nicht unverdienter Erfolg für die MT Melsungen, die damit in der nächsten Saison sehr, sehr wahrscheinlich in der Champions League starten dürfte.
1: Hamburger sagen Nein zu Olympia. In einer Volksabstimmung hat sich eine Mehrheit dagegen entschieden, dass sich die Stadt für die Spiele 2036, 2040 oder 2044 bewirbt. Gut 650.000 Menschen hatten sich an dem Referendum beteiligt, knapp die Hälfte der Stimmberechtigten. Der Deutsche Olympische Sportbund entscheidet im Herbst, mit wem er ins internationale Bewerbungsverfahren geht, mit München, der Rhein-Ruhr-Region oder Berlin. Die Bundesregierung aus Union und SPD soll weniger streiten und bei anstehenden Reformen stärker an einem Strang ziehen. Dazu hat Schleswig-Holsteins CDU-Ministerpräsident Günther in der ARD aufgerufen. Mit den aktuellen Umfragewerten sei er nicht zufrieden. ARD-Berlin-Korrespondent Jim Bob Nikschas.
3: Der CDU-Ministerpräsident aus Schleswig-Holstein glaubt, dass sie erst dann wieder steigen, wenn die Regierung Dinge vernünftig voranbringt. Das ist nicht nur die Aufgabe von Kanzler Friedrich Merz, betont Günther. Alle seien in der Verantwortung und klug beraten, den Weg von Reformen mitzugehen. SPD, CSU und CDU müssten jetzt liefern. Die jüngsten Spekulationen um einen Austausch von Kanzler Friedrich Merz weist Günther als absurd zurück.
1: Die internationale Atomenergiebehörde hat am Atomkraftwerk Saporischschja in der Ukraine Gebäudeschäden festgestellt. Das teilte die Behörde nach einer Inspektion mit. Anlass war ein mutmaßlicher Drohneneinschlag an einem Gebäude direkt neben den Atomreaktoren. Die IAEA spricht von einem schwerwiegenden Vorfall, es trete aber keine erhöhte Strahlung aus. Wer hinter der mutmaßlichen Drohnenattacke steckt, ist noch nicht klar. Tennisprofi Alexander Zverev hat das Viertelfinale der French Open in Paris erreicht. Dort trifft er auf den spanischen Jungstar Rafael Jodar. Im Achtelfinale heute setzte sich Zverev in 3 Sätzen gegen Jesper de Jong aus den Niederlanden durch. Zverev gilt jetzt als Topfavorit auf den Titel. Das waren die Nachrichten. Das Wetter heute Abend örtlich noch Regen, in der Nacht nur noch einzelne Schauer und Gewitter, Abkühlung auf 15 bis 11 Grad. Morgen ruhigeres Wetter mit Sonne, Wolken, oft trocken, Höchstwerte 20 bis 25 Grad. Die weiteren Aussichten Mitte der Woche wieder wechselhafter, Dienstag bis 27, Mittwoch bis 22 Grad. Es ist 21.03 Uhr.
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1: Vorsicht auf der A66 Frankfurt-Fulda zwischen Langenselbolder Dreieck und Langenselbold ist ein Reh auf der Fahrbahn. Die A66 Wiesbaden Richtung Frankfurt ist zwischen Schiersteiner Kreuz und Wiesbaden-Biebrich wegen einer Baustelle bis Montag 5 Uhr gesperrt. Die Umleitung führt über die A643 und die A60. Und eine Meldung für den Wetteraukreis, die K181 zwischen Echzell und der B455 ist nach einem Unfall in beiden Richtungen gesperrt.
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1: Um 22 Uhr mit Kevin Arnold. Die Handballer der MT Melsungen haben die European League gewonnen und damit den größten Erfolg der Vereinsgeschichte geschafft. Die Nordhessen schlugen im Finale den deutschen Rekordmeister THW Kiel mit 24-23. Großen Anteil am Sieg hatte Torwart Nebojša Simić aus Montenegro mit 11 Paraden. Er hat nach dem Spiel gesagt:
2: Es ist unglaublich, ich bin hier 9 Jahre. Anruf hat immer aus anderer Mannschaft gekommen. Ich habe gesagt, ich bleibe in Melsungen. Und ich habe das verdient. Wir haben das verdient. Jetzt das zu bringen nach Hause, das ist enorm. Wir sind die Meistermannschaft.
1: Hamburg wird sich nicht um die Olympischen Sommerspiele bewerben. Bei einer Volksabstimmung hat eine Mehrheit dagegen gestimmt. ARD-Sportreporter Holger Gerska.
3: Die Hamburgerinnen und Hamburger haben sich mit rund 55-45% gegen Sommerspiele und gegen Paralympics in ihrer Stadt ausgesprochen. Auch das Quorum wurde erreicht. Insgesamt lag die Wahlbeteiligung bei knapp 50%. Die Olympiagegner feierten das Ergebnis. Hamburg habe die Sorgen bezüglich Mietsteigerungen, Verkehrschaos und wachsender sozialer Ungerechtigkeit geteilt. Eine deutsche Bewerbung um Sommerspiele gibt es aber. Ende September kann der Deutsche Olympische Sportbund aus 3 Kandidaten auswählen. Berlin, München und die Bewerbung von Rhein-Ruhr mit Köln im Zentrum stellen sich dann zur Wahl.
1: Schleswig-Holsteins Ministerpräsident Günther von der CDU fordert die schwarz-rote Koalition auf, für die anstehenden Reformen an einem Strang zu ziehen. In der ARD sagte Günther, alle seien in der Verantwortung und klug beraten, den Weg von Reformen mitzugehen. SPD, CDU und CSU müssten jetzt liefern und den Menschen zeigen, dass sie die Dinge in den Griff bekommen. Verheerende Explosion in Myanmar in Südostasien. Medien vor Ort berichten, dass dabei im Gebiet der Rebellen im Nordosten des Landes mindestens 50 Menschen ums Leben gekommen sind, mehr als 70 seien verletzt worden. Die Explosion soll sich in einem Gebäude ereignet haben, in dem Sprengstoff gelagert war. Seit einem Militärputsch vor 5 Jahren herrscht in Myanmar Bürgerkrieg. Bundesbildungsministerin Prien hat in Herzogenaurach Deutschlands beste Nachwuchstalente in Mathematik, Informatik, Naturwissenschaften und Technik ausgezeichnet. Ein 2. Platz im Bundeswettbewerb Jugend forscht geht nach Hessen an die Zwillingsbrüder Samuel und Noah Zainali Yasti aus Taunusstein. Die 18-Jährigen haben ein System entwickelt, mit dem Internetnutzung möglichst wenig Spuren hinterlässt. Das waren die Nachrichten. Das Wetter. In der Nacht nur noch einzelne Schauer und Gewitter. Abkühlung auf 15 bis 11 Grad. Morgen ruhigeres Wetter mit Sonne und Wolken, oft trocken. Höchstwerte 20 bis 25 Grad. Die weiteren Aussichten. Mitte der Woche wieder wechselhafter. Dienstag erst trocken, dann Schauer und Gewitter bis 27 Grad. Mittwoch Sonne, Wolken, ab und zu Regen bis 22 Grad maximal. Die Zeit 22.03 Uhr.
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1: Die A66 Wiesbaden Richtung Frankfurt ist zwischen Schiersteiner Kreuz und Wiesbaden-Biebrich wegen einer Baustelle bis Montag 5 Uhr gesperrt. Die Umleitung führt über die A643 und die A60. Eine Meldung für den Wetteraukreis, die K181 zwischen Echzell und der B455 ist nach einem Unfall in beiden Richtungen gesperrt. Eine Meldung für den Kreis Fulda, die L3176 zwischen Silges und Hünfeld ist nach einem Unfall in beiden Richtungen gesperrt. Wenn Sie können, bitte das Gebiet weiträumig umfahren. Und im Süden Niedersachsens kann es aufgrund des Unwetters zu Aquaplaning kommen. Vorsicht auf allen Autobahnen.
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1: Um 23 Uhr mit Kevin Arnold. Die Handballer der MT Melsungen haben die European League gewonnen und damit den ersten Titel der Clubgeschichte geholt. Die Nordhessen schlugen im Finale den Favoriten THW Kiel mit 24 zu 23. ARD-Sportreporter Thomas Kos.
2: Es war vor den 12.000 Zuschauern ein sehr hart und intensiv geführtes Spiel. Linksaußen David Mandic erzielte das entscheidende Siegtor. Am Ende konnten sich die Melsunger auch bei ihrem Schlussmann Simic bedanken, der auf 11 Paraden kam. Die Melsunger bekommen neben dem Pokal noch die Siegprämie von 100.000 Euro und dürfen zusätzlich in der kommenden Saison sehr wahrscheinlich nach diesem Triumph in der Champions League starten.
1: Hamburger sagen Nein zu Olympia. In einer Volksabstimmung hat sich eine Mehrheit dagegen entschieden, dass sich die Stadt für die Spiele 2036, 2040 oder 2044 bewirbt. Gut 650.000 Menschen hatten sich an dem Referendum beteiligt, knapp die Hälfte der Stimmberechtigten. Der Deutsche Olympische Sportbund entscheidet im Herbst, mit wem er sich ins internationale Bewerbungsverfahren begibt. Mit München, der Rhein-Ruhr-Region oder Berlin. Schleswig-Holsteins Ministerpräsident Günther von der CDU fordert die schwarz-rote Koalition auf, für die anstehenden Reformen an einem Strang zu ziehen. In der ARD sagte er, alle seien in der Verantwortung und klug beraten, den Weg von Reformen mitzugehen. SPD, CDU und CSU müssten jetzt liefern und den Menschen zeigen, dass sie die Dinge in den Griff bekommen. Einen Jahrhundertstau hatten Verkehrsfachleute am Wochenende befürchtet, denn am Samstag war die Brenner-Autobahn von Deutschland nach Italien gesperrt. Doch es ist anders gekommen. Aus München, ARD-Reporter Ernst Weber.
3: Nach Auskunft eines bayerischen Polizeisprechers waren Samstag auf der Route so wenig Autos unterwegs wie zuletzt in Corona-Zeiten. Viele hätten sich an den Rat gehalten, an diesem Tag nicht nach Tirol und weiter nach Italien zu fahren. Am Ende blieb auch am Sonntag das befürchtete Verkehrschaos aus. Auslöser der Brennersperrung war eine Demonstration entnervter Autobahnanwohner.
1: Die deutsche Fußballnationalmannschaft hat ihr vorletztes Testspiel vor der WM klar gewonnen. In Mainz stand es gegen Finnland am Ende 4:0. Die Tore für die DFB-Elf schossen zweimal Dennis Undaf und jeweils einmal Florian Wirtz und Jamal Musiala. Die WM-Generalprobe gegen die USA ist am 6. Juni in Chicago. Das waren die Nachrichten. Das Wetter: in der Nacht nur noch einzelne Schauer und Gewitter, Abkühlung auf 15 bis 11 Grad. Morgen ruhigeres Wetter mit Sonne und Wolken, oft trocken, Höchstwerte bis 25 Grad. Die weiteren Aussichten: Mitte der Woche wieder wechselhafter, Dienstag erst trocken, dann Schauer und Gewitter bis 27 Grad, Mittwoch Sonne, Wolken, ab und zu Regen bis 22 Grad. Die Zeit 23.03 Uhr.
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1: Vorsicht bitte in beiden Richtungen auf der A7 Kassel-Hannover. Zwischen Hedemünden und Dreieck-Drammetal liegen umgestürzte Bäume. Die A66 Wiesbaden Richtung Frankfurt ist zwischen Schiersteiner Kreuz und Wiesbaden-Biebrich wegen einer Baustelle gesperrt bis morgen früh 5 Uhr. Die Umleitung führt über die A643 und die A60. Wetteraukreis: die K181 zwischen Echzell und der B455 ist nach einem Unfall in beiden Richtungen gesperrt. Kreis Fulda: die L3176 zwischen Silges und Hünfeld ist nach einem Unfall in beiden Richtungen gesperrt. Bitte das Gebiet weiträumig umfahren. Und in Teilen von Niedersachsen, Thüringen und Sachsen kann es aufgrund des Unwetters zu Aquaplaning kommen. Vorsicht dort auf allen Autobahnen.
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1: Um 0 Uhr mit Kevin Arnold. Die deutsche Fußballnationalmannschaft hat ihr vorletztes Testspiel vor der Weltmeisterschaft gewonnen. Gegen Finnland stand es am Ende 4:0. HR-Sportreporter Philipp Hofmeister.
2: Die erste Hälfte war einigermaßen zäh. Dennis Undav, der Mann vom VfB Stuttgart, traf trotzdem per Kopf und sorgte so für die Pausenführung der DFB-Auswahl. Nach dem Wechsel Deutschland deutlich aktiver, deutlich zielstrebiger. Florian Wirtz, erneut Dennis Undav und Jamal Musiala schossen am Ende einen 4:0-Sieg heraus. Gegen allerdings eine wirklich schwache Mannschaft aus Finnland, die DFB-Auswahl kaum forderte.
1: Das schuldenfinanzierte 500 Milliarden Sondervermögen für Infrastruktur und Klimaschutz ist letztes Jahr nicht so ausgeschöpft worden wie geplant. Das zeigt ein Bericht des Finanzministeriums, über den mehrere Medien berichten. Danach sollten 2025 eigentlich gut 37 Milliarden Euro abfließen. Tatsächlich waren es nur rund 24 Milliarden. Insgesamt sei die Umsetzung aber erfolgreich gestartet. In Hamburg haben Bürgerinnen und Bürger dagegen gestimmt, dass ihre Stadt sich für Olympische Sommerspiele bewirbt. Das Nein fiel deutlicher aus als von vielen erwartet. ARD-Korrespondent Oliver Wuttke.
3: Rund 55% sprachen sich gegen Spiele in der Stadt aus, mehr als beim Olympia-Referendum 2015. Nur 45% unterstützten das Projekt. Das Ergebnis sei für den Senat bindend, sagte der erste Bürgermeister Peter Tschentscher. Er habe dem DOSB und dem deutschen IOC-Vertreter die Absage der Hamburger Bewerbung bereits mitgeteilt. Ende September kann der DOSB nun zwischen Berlin, München und der Rhein-Ruhr-Region als deutschem Austragungsort entscheiden.
1: Schleswig-Holsteins Ministerpräsident Günther von der CDU fordert die schwarz-rote Koalition auf, für die anstehenden Reformen an einem Strang zu ziehen. In der ARD sagte er, alle seien in der Verantwortung und klug beraten, den Weg von Reformen mitzugehen. SPD, CDU und CSU müssten jetzt liefern und den Menschen zeigen, dass sie die Dinge in den Griff bekommen. Die Handballer der MT Melsungen haben den größten Erfolg der Vereinsgeschichte geschafft und die European League gewonnen. Die Nordhessen schlugen im Finale den deutschen Rekordmeister THW Kiel mit 24:23. Der Titel in der European League ist der zweitwichtigste Europapokal hinter der Champions League. Die Schweiz hat das Finale der Eishockey-Weltmeisterschaft zu Hause verloren. Das Team unterlag in Zürich Finnland mit 0:1. Für die Finnen ist es der insgesamt 5. WM-Titel, für die Schweizer die 3. Pleite in einem WM-Finale hintereinander. Das waren die Nachrichten. Das Wetter: in der Nacht nur noch einzelne Schauer und Gewitter, Abkühlung auf 15 bis 11 Grad. Am Tag ruhigeres Wetter bis 25 Grad. Die weiteren Aussichten: Mitte der Woche wieder wechselhafter, Dienstag bis 27 Grad, Mittwoch maximal 22 Grad. Die Zeit 0:03.
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1: Um 1 Uhr mit Olaf Knapp. Hamburg hat sich erneut aus dem Rennen um eine deutsche Olympiabewerbung verabschiedet. Die Menschen in der Hansestadt sprachen sich in einem Referendum klar gegen eine Kandidatur aus. Aus Hamburg Oliver Wuttke.
2: Das Nein zu einer Hamburger Olympia-Bewerbung fiel deutlicher aus als von vielen erwartet. Rund 55% sprachen sich gegen Spiele in der Stadt aus, mehr als beim Olympia-Referendum 2015. Nur 45% unterstützten das Projekt. Das Ergebnis sei für den Senat bindend, sagte der erste Bürgermeister Peter Tschentscher. Er habe dem DOSB und dem deutschen IOC-Vertreter die Absage der Hamburger Bewerbung bereits mitgeteilt. Ende September kann der DOSB nun zwischen Berlin, München und der in Ruhrregion als deutschem Austragungsort entscheiden.
1: Schleswig-Holsteins Ministerpräsident Günther fordert die schwarz-rote Koalition auf, bei anstehenden Reformen an einem Strang zu ziehen. Im ARD-Bericht aus Berlin erinnerte der CDU-Politiker alle Beteiligten an ihre Verantwortung. Unzufrieden zeigte sich Günther mit den schlechten Umfragewerten der Bundesregierung. Die würden erst wieder steigen, wenn die Regierung Dinge vernünftig voranbringt, sagte er. Das sei nicht die alleinige Aufgabe von Kanzler Merz. Das Vorrücken Israels im Libanon löst international große Sorge aus. Bundesaußenminister Wadephul sagte in New York, Israel habe legitime Sicherheitsinteressen. Wenn aber Zivilisten den Preis einer militärischen Eskalation zahlten und Teile des Libanon dauerhaft unbewohnbar würden, mache das Israels Nachbarschaft nicht sicherer. Wadephuls britische Amtskollegin Cooper forderte ein Ende der israelischen Angriffe im Libanon. Frankreichs Außenminister Barrot nannte den Vorstoß einen schweren Fehler. Die deutsche Nationalmannschaft hat ihren vorletzten WM-Test souverän absolviert. Das Team von Bundestrainer Nagelsmann gewann gegen Finnland mit 4:0. Aus Mainz Philipp Hofmeister.
3: Angeführt vom spielfreudigen Startelf-Debütanten Lennart Karl zeigte die DFB-Auswahl nach etwas Anlaufschwierigkeiten vor allem im zweiten Durchgang ansprechenden Kombinationsfußball, auch wenn die letzte Überzeugung und die ultimative Kreativität in den Offensivaktionen ab und an fehlte. Zweimal Dennis Undaf, Jamal Musiala und Florian Wirtz schossen den auch in der Höhe verdienten Sieg gegen harm- und hilflose Finnen heraus. Doppelpacker Undaf musste Mitte der zweiten Hälfte angeschlagen ausgewechselt werden, gab aber nach Abpfiff schnell Entwarnung.
1: Das Wetter in Deutschland. Nachts wechselnd bewölkt, in der Mitte und im Süden gebietsweise Schauer und Gewitter, sonst häufig trocken und locker bis gering bewölkt bei 15 bis 9 Grad. Am Tage dann ein Wechsel aus Sonne und Wolken, teilweise länger wolkig und vereinzelt Schauer im Südosten, auch Gewitter, 19 bis maximal 26 Grad. Es ist 1:03 Uhr.
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1: Um 2 Uhr mit Olaf Knapp. Hamburg hat sich erneut aus dem Rennen um eine deutsche Olympia-Bewerbung verabschiedet. Die Menschen in der Hansestadt sprachen sich klar gegen eine Kandidatur aus. Aus Hamburg Oliver Wuttke.
2: Das Nein zu einer Hamburger Olympia-Bewerbung fiel deutlicher aus als von vielen erwartet. Rund 55% sprachen sich gegen Spiele in der Stadt aus, mehr als beim Olympia-Referendum 2015. Nur 45% unterstützten das Projekt. Das Ergebnis sei für den Senat bindend, sagte der erste Bürgermeister Peter Tschentscher. Er habe dem DOSB und dem deutschen IOC-Vertreter die Absage der Hamburger Bewerbung bereits mitgeteilt. Ende September kann der DOSB nun zwischen Berlin, München und der Rhein-Ruhr-Region als deutschem Austragungsort entscheiden.
1: Schleswig-Holsteins Ministerpräsident Günther fordert die schwarz-rote Koalition auf, besser zusammenzuarbeiten. Den Bundeskanzler nahm der CDU-Politiker im ARD-Bericht aus Berlin gegen Kritik in Schutz. Aus Berlin Jim Bob Nikschas.
3: Die aktuellen Umfragewerte der Bundesregierung stellen auch Daniel Günther nicht zufrieden. Der CDU-Ministerpräsident aus Schleswig-Holstein glaubt, dass sie erst dann wieder steigen, wenn die Regierung Dinge vernünftig voranbringt. Das ist nicht nur die Aufgabe von Kanzler Friedrich Merz, betont Günther im ARD-Bericht aus Berlin. Alle seien in der Verantwortung und klug beraten, den Weg von Reformen mitzugehen. SPD, CSU und CDU müssten jetzt liefern. Die jüngsten Spekulationen um einen Austausch von Kanzler Friedrich Merz weist Günther als absurd zurück.
1: SPD-Politikerinnen werfen der Union vor, eine EU-Richtlinie für Gehältertransparenz zu verschleppen. Die SPD-Abgeordnete Wegge sagte dazu dem Spiegel, dass die Union das blockiere, sei ein Affront für Millionen Frauen. Verantwortet wird die Umsetzung vom CDU-geführten Familienministerium. Die EU-Richtlinie existiert seit 3 Jahren und sollte in Deutschland ab Juni gelten. Sie sieht vor, Bewerber vorab über Einstiegsgehälter zu informieren. Das Abfragen der bisherigen Bezahlung wird verboten. Außerdem müssen große Firmen über Verdienst